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3: Ja, morgen.
1: Guten Morgen, ihr beiden. So, wir waren wieder mal unterwegs, bewaffnet mit ganz vielen Fragen auf der Suche nach den meistgenannten Antworten. Nenne ein Körperteil, das man doppelt hat, haben wir 100 Franken gefragt. Martina, was war wohl die meistgenannte Antwort?
2: Die Beine.
1: Beine? Ja, knapp. War ganz knapp vorbei an der Top-Antwort. Roland hat noch die Möglichkeit.
3: Ja, ich wäre sofort eigentlich auf die Arme gegangen.
1: Auf die Arme? So, jetzt wird's spannend. Pass auf Platz 5. Ein Körperteil, das man doppelt hat, waren Brüste. Auf Platz 4 die Ohren. Auf Platz 3, jetzt kommt's, Arme. Auf Platz 2 Beine und auf Platz 1 Augen.
2: Okay.
1: Roland, dann bedanke ich mich bei dir fürs Mitspielen.
3: Bitte und Glückwunsch.
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1: Um kämpferische Frauen geht es in zwei neuen Filmen in unseren fränkischen Kinos. Vorhang auf für Onslaught und That's Why the Lady is a Champ.
2: Meine Damen und Herren, hier kommt die größte

0: beste Kämpferin aller Zeiten.
1: Und das ist Christy Martin. Sie war in den 90ern eine weltberühmte Profiboxerin. That's Why the Lady is a Champ erzählt ihre Geschichte. Die beginnt damit, dass die junge Christy an einem Boxturnier teilnimmt. Und obwohl sie keinerlei Erfahrung besitzt, gewinnt sie problemlos. Das führt sie zu dem berühmten Boxpromoter Don King.
0: Du musst die junge Lady sein, von der ich schon so viel gehört habe.
2: Ja, Sir. Es ist mir eine Ehre, Sie kennenzulernen, Mr. King.
0: Erzähl doch mal was über dich. Jesse hat mir gesagt, du kämpfst ganz in Pink.
2: Naja, ich komme aus West Virginia.
0: Und was hat das mit Pink zu tun?
2: Nichts, Sir. Ich wollte nur was über mich erzählen.
1: So richtig rund ist That's Why the Lady is a Champ nicht. Aber er erzählt eine wahre Geschichte. Und Hauptdarstellerin Sydney Sweeney ist kaum wiederzuerkennen. Der The Housemaid-Star hat für die Rolle 15 Kilo Muskelmasse zugenommen und alle Boxszenen selbst gedreht. Die ehemalige Soldatin Celeste lebt in Onslaught in einer abgeschiedenen Siedlung in den USA. Zusammen mit ihrer Tochter will sie einfach nur ihre Ruhe haben. Aber damit ist es vorbei, als Celeste Hubschrauber bemerkt.
3: Das ist schon der zweite Black Hawk, den ich heute sehe. Die haben irgendwas in der Wüste nördlich von hier vor. Die errichten da einen Stützpunkt oder so.
1: Stimmt. Und auf dem Stützpunkt werden in einem Geheimlabor Supersoldaten gezüchtet. Denen gelingt es zu fliehen und Celeste muss sie aufhalten.
4: Wohin gehst du denn?
3: Geh in dein Zimmer, krieche unter das Bett. Mama muss ihre Waffen holen. Halte die Ohren zu.
4: Wieso?
3: Weil ich jetzt jede Menge schlimme Wörter sage.
1: Bei den Wörtern bleibt es nicht. Mutti heizt den bösen Jungs ordentlich ein. Denn Onslaught ist ein deftiger Actionkracher mit einer Prise Horror. Stefan Grundler, 98.6 Charivari, Kinoredaktion.

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13: Ich bin Florian Klaus. Mehrfach ist das deutsche Stromnetz zuletzt Ziel von Sabotageangriffen gewesen. Jetzt hat die Polizei nach tagelanger Fahndung einen verdächtigen 48-Jährigen gefasst. Die Ermittler glauben, dass er in mehreren Bundesländern versucht haben soll, Stromleitungen in der Nähe von Kohlekraftwerken zu sabotieren. Mehrfach ist das gelungen. Bei der Festnahme hatte der Mann laut Polizei Sprengmittel bei sich. Die saarländische Ministerpräsidentin Redinger will, dass der Eigenanteil an den Kosten für einen Platz im Pflegeheim gedeckelt wird. Im Gespräch mit den Funke-Zeitungen sprach sie sich dafür aus, dass das Teil der Pflegereform wird. Konkret ist sie dafür, den Eigenanteil bei 1.500 Euro zu deckeln. Das sei finanzierbar und entlaste Pflegebedürftige und ihre

0: Angehörigen vielfach massiv, so Rehlinger. Keine Zeichen für Entspannung im Handelsstreit zwischen den USA und Kanada. Die US-Regierung hat Einfuhrverbote für bestimmte Produkte aus dem Nachbarland angekündigt. Einige Molkereiprodukte, alkoholische Getränke und Motorräder sollen ab dem 29. September nicht mehr in die Vereinigten Staaten eingeführt werden dürfen. Erst kürzlich hatte Kanada mit Gegenzöllen auf Zölle der USA reagiert. Nachdem in einem schnellfahrenden Zug in Bayern eine Tür geöffnet worden ist, fordert der Fahrgastverband ProBahn Überwachungskameras für die Einstiegsbereiche in Fernzügen. Bundeschef Iflender hat der Neuen Osnabrücker Zeitung gesagt, der Vorfall zeige, worum es gehe. Eine Tür werde bei 200 km/h geöffnet und hinterher lasse sich nicht klären, wer es war. Der gesamte Zug solle aber nicht überwacht werden, sagte er. Borussia Dortmund ist mit einem Erfolg in die Ligaphase der Champions League gestartet. Mit 3:2 hat der BVB gegen den FC Villarreal gewonnen. Torwart Gregor Kobel danach bei Prime.
1: Es war auf jeden Fall ein hart erkämpfter Sieg. Ich weiß nicht, ob es ein Arbeitssieg war. Ich glaube, wir haben auch guten Fußball gespielt, immer wieder. Aber ja, am Ende haben wir es noch mal geguckt, ob die einen schon zum Parkplatz gegangen sind oder nicht. Das ist noch ein bisschen spannendes. Nee. Aber ein gutes Spiel und ich glaube, verdient die 3 Punkte geholt.
0: Ein Eigentor hatte es in der Verlängerung noch mal knapp gemacht. Überschattet wurde der Sieg davon, dass Neuzugang Konstantinos Karezas nach einer halben Stunde mit Kreislaufproblemen vom Platz getragen werden musste.
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3: Mit Chris Wahle. Möglichst viele Flächen entsiegeln und begrünen. Das ist das Ziel des bundesweiten Wettbewerbs Abpflastern, an dem Nürnberg zum ersten Mal teilnimmt. Noch bis Ende Oktober können alle mitmachen, die über eine geeignete Fläche verfügen, zum Beispiel einen gepflasterten Innenhof oder einen asphaltierten Parkplatz. Umweltreferentin Britta Walterin.
4: Teilnehmen ist super einfach. Einfach loslegen, bitte aber nur, wenn Sie Flächeneigentümer sind. Und dann uns einfach die entsiegelte Fläche melden. Die ersten Projekte, die mitmachen, kriegen einen Gutschein über 50 Euro für den Gartenmarkt von der Noris Inklusion zum Begrünen.
3: Nürnberg soll mit mehr Grün besser gegen Hitze und die Folgen des Klimawandels vorbereitet werden. Mehr Infos zum Wettbewerb gibt's auch auf der Website der Stadt Nürnberg. Stichwort Abpflastern.
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1: Herzlich willkommen zum Promi Round and Round. Ich freue mich immer riesig über Wiederholungstäter im Promi Round and Round. Und er ist der Beweis, dass man es mit einer CD über den roten Teppich, mit wahnsinnig viel Fleiß, Talent und Anstrengung, dann auch mit einem Papphut üben, nach Hollywood schafft. Also das ist Wahnsinn. Der ist direkt aus dem Stuntteam von Jackie Chan, bricht aktuell mal wieder vielen Leuten die Knochen im Kino. Er ist trotzdem der charmanteste, muss ich sagen, und liebste Shaolin-Export, den Franken jemals produziert hat. Freut euch und schnallt eure Hüte fest auf Mortal Kombat 2 und 1 Star Kung Lao alias Max Huang. Grüß dich.
2: Hi Fabian, was für eine geile Intro. Richtig, richtig cool.
1: Wirst du jetzt eher als mit dem fränkischen Servus begrüßt oder Kung Lao mäßig ziehe den Hut?
2: Also pass auf, bei mir ist eigentlich schon mal Servus angesagt. Ich komme ja aus Franken und von daher habe ich konnte ich mir das nie abgewöhnen. Auch wenn ich im Ausland bin, weihe ich die neuen Freunde immer wieder ein und meine Bekannten aus China, meine Freunde aus China oder Asien, denen bringe ich das gleich immer als erstes Wort bei.
1: Servus. Ja, ich finde das auch eine herzliche Geschichte. Also ich freue mich sehr. Du hast mir gerade verraten, momentan bist du wieder in der alten Heimat. Du bist in Franken. Aber ich weiß auch beim letzten Mal, als wir uns vor 5 Jahren, lieber Max, war das in der große C-Zeit, nenne ich es jetzt mal. Da haben wir uns das erste Mal getroffen, digital damals nur möglich. Damals hast du in Nürnberg gewohnt und hast gesagt, ja, aber es steht Berlin an, vielleicht aber auch L.A., ich weiß nicht genau. Was ist es denn geworden? Wo hat es dich hinverschlagen?
2: Stimmt, ja. Also es ist echt eine Weile her. Ich glaube, relativ zeitnah nach unserem Gespräch bin ich dann nach Berlin gezogen für ein Jahr. Und es war eigentlich eine ganz, ja, interessante Zeit, aber es war halt auch in Corona, also man war wirklich noch relativ isoliert. Und dann habe ich etwas später, als die Grenzen wieder offen waren, sozusagen, den Entschluss gefasst, dann nach Hongkong zu ziehen. War dann für 2 Monate dort und war mega. Und dann habe ich aber meine jetzige Freundin kennengelernt in Taiwan und dann, seitdem lebe ich in Taipei. Jetzt seit 2024.
1: Alle natürlich Mortal Kombat Fans, die sind total in und freuen sich jetzt und sagen, wow, was erzählt er uns heute Neues? Der Max, für alle, die nicht so ganz drin sind, hier ein kleiner Ausschnitt, was ihr beim Promi Round and Round heute für einen tollen Gast habt. Mortal Kombat 2, jetzt natürlich im Kino. Und hier ist er. Oh ja, aber so

0: Jetzt haben wir dich schon jetzt filmmäßig vorgestellt. Ich glaube, wir sollten als allererstes mal unser Rad drehen, von dem unsere Sendung hier den Namen hat. Wollen wir es erstmal anschieben als allererstes?
1: Mhm. Okay. Ja, dann super.
0: Drehen wir mal. Heute mit Max Huang mit der ersten Kategorie heute.

0: Erstes Stichwort ist die Klopapierrolle.
1: Die Klopapierrolle, was habe ich denn damit zu tun?
2: Ah, okay, jetzt weiß ich, was du meinst. Wie viele Sekunden habe ich noch? 10. Nee, das war eigentlich mehr so Pappkarton, nicht Klopapierrolle. Aber ja, ich habe mir einen Hut ausgeschnitten, um den Hut von Kung Lao zu simulieren und damit meine Kampfübungen zu testen.
0: Ja, genau. Logisch.
2: Für den ersten Film.
0: Ja. Muss auf jeden Fall sein.
2: Hier Klopapier hat mich jetzt wirklich irritiert. Das war für den ersten Mortal Kombat Film. Damals war ich in Peking und hatte eine mega Trainingshalle zur Verfügung, aber keinen Hut. Und so einfallsreich wie ich bin, habe ich dann eben aus Pappkarton so einen Kreis ausgeschnitten und dann damit rumhantiert und versucht, die Bewegungen von dem Charakter von Kung Lao einzustudieren. Und bin dann habe dann sehr viel Recherche betrieben auf YouTube und so und mir die komplette Bibliothek diese ganzen Moves angeguckt und dann geschaut, ja, was passt am besten und halt gefiltert und probiert und es war nicht einfach, weil ich da in dem Film auch so viele Tricks mache in der Luft und mich drehe und rumspringe und das ging ganz gut mit dem Hut aus Pappkarton, aber wie sich dann herausstellte, am Set war der eigentliche Hut dann doch etwas schwerer.
0: Verwunderlicherweise.
2: Also der wog dann schon so 1-2 Kilo, würde ich mal annehmen.
0: Nächste 20 Sekunden für dich, um dein Leben nochmal genau ein bisschen für alle Zuhörerinnen, die dich nicht so gut kennen, vielleicht mal zu revidieren. Nächstes Stichwort ist Jaden Smith, roter Teppich.
2: Ui, die Geschichte kann ich erzählen.
0: 20 Sekunden.
2: 2010 in Berlin, Sony Center, roter Teppich. Ich bin hingefahren, wollte Jackie Chan sehen, ihm mein Demo-Reel geben. Letztendlich habe ich es dann Jaden Smith gegeben, der das an sich genommen hat und an Jackie weitergegeben hat. Und so bin ich dann zu Jackie Chan ins Stunt-Team gekommen.
0: Nächstes Stichwort für dich, Achtung, Winnetou in Nürnberg an der Schule.
2: Ui, ich hatte damals sehr lange Haare als Kind und war also von früh auf begeistert von Winnetou und Old Shatterhand und habe diese Filme geliebt und rauf und runter geguckt. Und dann habe ich mir auch so ein Stirnband wurde mir geschenkt von meinen Eltern und das hatte ich dann immer an. Meine Tante hat mir ein komplettes Outfit, Winnetou-Outfit, gestickt, genäht und das habe ich dann immer getragen. Also sehr lange. Nicht bis in die, ich glaube, bis in die erste Klasse hatte ich schon diese Stirnband an, aber dann wird es irgendwann.
0: Kam die schrägen Blicke.
2: Ja, genau.
0: Gut, so, gut, die Frage ist, ob jemals sich jemand getraut hat, natürlich was dagegen zu sagen, weil du warst schon sehr früh mit dem Kampfsport natürlich betraut.
2: Also. So früh hat es bei mir nicht angefangen. Also mit 11 habe ich, glaube ich, angefangen mit dem Kampfsport. Aber ja, davor war ich eher so Winnetou.
0: Ich habe noch ein 20 Sekunden Stichwort für dich, für die erste Kategorie, die heißt Klassik, Kultur und Knochenbrüche.
2: Klassik, ja gut, das sind eigentlich meine Eltern oder das Elternhaus, aus dem ich komme. Die sind beide klassische Musiker. Knochenbrüche ist eigentlich meine Arbeit als Stuntman, die ich jahrelang gemacht habe. Wobei ich sagen muss, zum Glück habe ich mir also nicht wirklich ernsthaft jemals was gebrochen oder mir da wehgetan. Und was war das dritte? War da noch was?
0: Kultur. Ich glaube, das kann man mit Klassik und Kultur. Doch, ich habe da deinen Opa noch in Erinnerung, glaube ich. Der war auch, also du kommst aus einer unglaublich kulturell musikalischen Familie. Mama als mit Opernsängerin und schon viel Kultur, ne?
2: Doch, ja. Also mein, gut, dass du es sagst, mein Opa aus von Vaterseite, also der ist chinesischer Indonesier, also in Indonesien geboren und hat dort auch sehr viel komponiert für den Präsidenten damals. Genau, mein Vater ist Pianist und Dirigent, meine Mom ist Gesangslehrerin, Gesangsdozentin. Also ja, ich war seit Kindheit umgeben von Musik, Klang und das hat mich schon geformt.
0: Auf jeden Fall. Haben wir übrigens alle, die sagen, also ich will den Kerl mal noch genauer kennenlernen. Vor 5 Jahren hat er da so viel davon

0: erzählt. Ich verlinke das euch mal hier, ja, hier oben. Könnt ihr auch natürlich gleich Max Huang nochmal genießen, von vor 5 Jahren. Lass uns über MK2, Mortal Kombat 2 reden. Es ist der Hammer. Es ist der meistgestreamte Film 21 gewesen damals. Kann ich mich erinnern. Er ist der erfolgreichste Live-Action-Film der gesamten Franchise-Geschichte, um es mal so auszudrücken. Wie stolz bist du denn darauf, jetzt wieder Teil zu sein, man muss ja sagen, dieser Maschinerie und dieses unglaublichen Erfolgs?
1: Stolz ist immer so ein Wort, mit dem kann ich nicht so viel anfangen, weil ich bin einfach nur dankbar, so irgendwie dabei sein zu können und das Ganze miterleben zu können und dazu beitragen zu können. Aber so jetzt stolz empfinde ich eigentlich erst an erster Stelle nicht. Ich finde es cool, was wir hingekriegt haben als Team, weil man hat schon gemerkt, dass wir, wenn ich das jetzt auch mal vergleiche mit anderen Filmen, bei denen ich mitgewirkt habe, haben wir super als Team funktioniert. Damit meine ich jetzt so die Schauspieler und auch die Crew und auch die Produzenten und das Studio. Da waren wir wirklich alle, also ohne Mist, so mit Herz dabei, und wir wollten einfach so den besten Mortal Kombat Film machen, den die Welt je gesehen hat. Und ja, also wir haben auf jeden Fall alles gegeben, viel recherchiert und viel darüber auch nachgedacht, was wir beim ersten Film nicht so gut gemacht haben, und wir wollten einfach die Fans mit dem zweiten Film nicht enttäuschen und den, wie gesagt, den Mortal Kombat Film bieten, den sie verdient haben.
0: Wie bist du da einbezogen, wenn du von wir sprichst? Das ist ja eine Riesenproduktion, da sind ja so viele Menschen darin beteiligt. Wie bist du da und jeder Einzelne irgendwie kann seinen Teil beitragen bei so einem Riesenprojekt?
1: Ja, also ich spüre schon Verantwortung auf jeden Fall für meine Rolle in dem Film und versuche mich halt immer so gut wie möglich vorzubereiten auf den Dreh. Und genau, also es ist alles aus Eigeninitiative eigentlich entstanden, dass ich dann den Shaolin Mönch in Berlin, der dort eine Schule hat, aufgesucht habe und er mich dann unter seine Fittiche genommen hat und mich dann wirklich ein Jahr in dem Shaolin Kung Fu trainiert hat. Ich muss ganz ehrlich sagen, also hätte auch ohne dieses Training funktioniert, aber ich wollte einfach irgendwie noch mehr Tiefe dem Charakter geben, und ich wollte, also für mich selber war das einfach so ein Prozess, der mir dabei geholfen hat, einfach noch mehr einzutauchen in die Rolle und versuchen auch die Wurzeln des Charakters besser zu definieren und zu erkennen, weil er einfach aus dem Shaolin-Kloster kommt.
0: Was würdest du sagen, hat er dir mitgeben können für die Rolle?
1: Ich fand es spannend, weil ich habe davor jahrelang Wushu trainiert, und Wushu, für die, die es nicht kennen, ist halt ein Leistungssport mittlerweile geworden, der eben alle Kung-Fu-Techniken, die es eigentlich gibt im chinesischen Raum, vereint, aber zu so einem Sport einfach macht. Ja. Und bei dem Shaolin Kung-Fu ist das Ganze nochmal viel mehr abgestimmt mit dem Chan-Buddhismus, und dadurch bekommen die Bewegungen auch wirklich eine andere Bedeutung, die irgendwie tiefgründiger, tiefgründiger ist. Und das fand ich interessant. Also da mit diesem Aspekt von Religion oder Buddhismus und Kampfkunst, das zu vereinen, bringt einen im Training auf so ein ganz anderes Level. Also es ist, man muss es halt mal gemacht haben, um es zu verstehen. Es ist vielleicht für Leute, die Yoga machen, so vielleicht zu vergleichen. Das ist so eine Art Meditation eigentlich, ja.
0: Würdest du dich als Perfektionist da schon bezeichnen?
1: Boah, ja, auf jeden Fall. Ich habe jetzt die letzten Tage so Mini-DVs, also so alte Bänder mit Aufnahmen, die ich damals gemacht habe, digitalisiert. Und da siehst du einfach, wie ich die ganze Zeit die Takes, also ich wiederhole die ganze Zeit und versuche immer irgendwie den perfekten Shot zu bekommen. Also da war ich wahrscheinlich

0: 14, 15.
1: Was?
0: Und das gemeinsam mit meinem Bruder und so immer, hey, mach doch mal. Der war scheiße. Und als ich das gesehen habe vorgestern, dachte ich mir so, boah, ey Max, du bist echt ein penetrantes Kind. Also damals schon so drauf bestanden, dass alles perfekt ist. Ja, also irgendwie hat mich das dann schon dazu hingeführt, wo ich heute bin, würde ich sagen. Dass man wirklich immer daran schleift, ne, an seiner Arbeit. Das gehört schon dazu. Aber ich glaube, wichtig ist auch, was ich auch gelernt habe, irgendwie bei Mortal Kombat 2 zum Beispiel, war, dass man auch lernen muss, loszulassen und irgendwann auch akzeptieren muss, dass man da alles gegeben hat und das Resultat dann eben so ist, wie es ist. Und dass dieser künstlerische Prozess, also dass man Perfektionismus nicht erreicht, das ist ja klar, aber dieses Streben danach ist das, was wir tun.
1: Ich glaube auch, der eigene Anspruch ist ja oftmals so, dass das von außen vielleicht ein Regisseur oder der Kameramann schon sagt, hey, das war's, geil. Und du selber denkst,
0: genau.
1: So ein Ticken noch, aber hier die kleine Bewegung,
0: der große Zeh. Ja.
1: Meine Damen und Herren, ich bin ja froh, dass er überhaupt da ist. Der Max Huang / Kung Lao, denn wer sich erinnert in Mortal Kombat 1, eigentlich war er ja, Achtung, finished. Er war ja hinüber und jetzt ist er aber doch wieder da. Kung Lao ist da, aber in einer ganz anderen Form. Du bist jetzt quasi Revenant, glaube ich, heißt der Wiederauferstandene, aber ohne groß zu spoilern, er ist jetzt auf der dunklen Seite der Macht. So muss man es eigentlich mal ausdrücken, ja? Mann, Mann, Mann. Wie kam es zur Auferstehung? Es ist ja ein Wunder. Lieber Kung Lao.
0: Das ist wie in der Bibel, ne?
1: Ja, ja.
0: ich glaube, es liegt einfach an den Fanreaktionen, würde ich jetzt mal behaupten, dass sie einfach den Charakter gefeiert haben im ersten Film und er viel zu früh eigentlich von der Leinwand verschwunden ist.
1: Boy.
0: Und daraufhin hat er die Produktion und der Drehbuchautor, die haben dann gesagt, nee, den holen wir zurück. Da finden wir Wege.
1: Wie sind denn die Fanreaktionen? Der Film, wo wir es jetzt aufzeichnen, läuft ja schon ein paar Tage. Wie sind die Einspielquoten, kennen wir alle, aber so deine direkten Reaktionen in deinem direkten Umfeld, wie sind die?
0: Ja, positiv. Also wir haben auch eine Tour gemacht, Premierentour in L.A. waren wir, da habe ich auch meine Mama, meine Freundin mitgenommen, das war super. Muss man dazu sagen, waren auch, glaube ich, 300 bis fast 500 Fans eingeladen zu dem Event und wir haben den Film dann in diesem TCL Theater gesehen. Also ein unglaublich beeindruckendes Kino, gleich an diesem Boulevard.
1: Ja.
0: Und genau, also das war ein Mega-Erlebnis. Kurz danach bin ich dann nach Jakarta gereist, nach Indonesien und wurde da auch sehr, sehr herzlich, sage ich mal, empfangen. Und die haben da auch ein unglaubliches Event organisiert, mit rotem Teppich und also Menschenmengen. Es war Wahnsinn.
1: Magst du und das? Ist das dein Ding so in der Menschenmenge baden? Ist es so ein Teil deiner Persönlichkeit oder sagst du eher, ein Ticken kleiner ist mir fast lieber?
0: Also wenn es um Premieren geht, warum nicht so groß wie möglich?
1: Schon geil.
0: Ich fand es schon krass. Ja, weil man hat ja auch drauf hingearbeitet und ich war auch nicht alleine da. Ich war auch mit anderen Schauspielern dort. Das heißt, wir haben so das ganze Erlebnis geteilt miteinander und es war schon schön. Also ich musste, also klar, es ist super anstrengend, wenn man mal so eine Presstour gemacht hat, das ganze Fliegen, dieses ganze Drumherum, ja, und dieses Interview geben, 8 Stunden am Stück oder was weiß ich, wie lange das war. Man denkt erstmal so, ja, das kriege ich hin, aber danach ist man schon echt geschlaucht, muss ich sagen. Ich finde es fast schon anstrengender als zu drehen, weil es verlangt eine andere Art von Aufmerksamkeit. Also beim Dreh ist man ja auch mehr oder weniger isoliert mit dem Filmteam und konzentriert sich wirklich auf diese eine Sache. Und bei so einen Presstouren ist es halt, wie du schon gesagt hast, so viele Menschen und hier und das und ja, genau.
1: Jeder ruft.
0: Also
1: Max, schau hier.
0: Okay. Ja, genau.
1: Ja, klar.
0: Genau.
1: Ja. Du hast damals Jaden Smith aufgehalten auf dem roten Teppich. Wen würdest du denn jetzt für diese Idee aufhalten? Wer müsste am roten Teppich an dir vorbeilaufen und sagen, hey, ich habe da mal eine Idee. Wer wäre das?

0: Die richtige Person?
1: Wahrscheinlich ein guter Drehbuchautor.
0: Gut. Ne,
1: mit dem man das zusammenschreibt.
0: Was würdest du dem sagen? Du hast 30 Sekunden Zeit, weil dann geht der am roten Teppich weiter. 30 Sekunden ab jetzt.
1: Hey, Torben, ich habe hier eine richtig coole Idee für Shaolin Monks. Und zwar würde ich gerne zeigen, dass Liu Kang und Kung Lao zusammen in dem Shaolin-Tempel aufwachsen und von Bo Rai Chul ausgebildet werden und dann ihre Fähigkeiten erlangen und sich dann gemeinsam auf den Weg machen, um das Böse zu bekämpfen. Das wäre doch was. Würdest du mir dabei helfen wollen?
0: Wenn du das hörst, lieber Produzent.
1: Lass es uns manifestieren, dass es klappt. Und wenn wir uns in 3 Jahren wiedersehen, dann existiert vielleicht auch schon der Film.
0: Den Film gibt's dann? Ein Album von Max Huang? Und was er sich halt sonst noch so überlegt, ja. Servus bringt dabei seinen Freunden aus der ganzen Welt und Bastscha auch, denn wir wissen, das ist das fränkische höchste Lob, was es gibt. Es geht nichts drüber, muss man auch sagen, ne? Bastscha heißt, es geht nicht besser. Und deswegen muss ich sagen, Bastscha, dass wir uns heute getroffen haben, es geht nicht schöner. Vielen, vielen Dank, dass du da bist und da warst.
1: Gerne, gerne. Vielen Dank, Fabian.
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1: Ich bin Florian Klaus. Die tagelange Fahndung ist beendet. Nach den Angriffen auf Stromleitungen in drei Bundesländern ist der mutmaßliche Täter gefasst. Polizisten entdeckten den 48-Jährigen nahe dem Kraftwerk Weißweiler bei Aachen. NRW-Innenminister Reul sagt, der Mann wollte offenbar weitermachen. Suita Sovali berichtet.
2: Bei seiner Festnahme hatte der Mann Sprengmittel dabei. Weitere fanden die Ermittler in einem Zelt ganz in der Nähe. Reul geht derzeit von einem Einzeltäter aus. Die Ermittler wollen weitere Täter aber nicht ausschließen. In mehreren Bekennerbriefen schreibt der 48-Jährige vom Kampf gegen fossile Energie. Mit selbstgebauten Raketen soll er Drähte auf Hochspannungsleitungen geschossen und so Kurzschlüsse ausgelöst haben.
1: Paracetamol ist das am häufigsten genommene Schmerzmittel während der Schwangerschaft. Einer Studie zufolge könnte es bei Mädchen aber möglicherweise zu einer geringeren Fruchtbarkeit und früheren Menopause führen. Demnach hatten Mädchen, deren Mütter Paracetamol genommen hatten, im Alter von 3 Monaten unter anderem kleinere Eierstöcke und weniger Eibläschen. Das passe zu Tierstudien, hieß es, ob es aber tatsächlich negative Folgen gibt, müsse länger beobachtet werden. Nach den schlechten Ergebnissen der PISA-Studie sieht die Präsidentin des Sozialverbands VDK Bentele ein Versagen der Bundesregierung. Sie hat dem Redaktionsnetzwerk Deutschland gesagt, es sei seit Jahrzehnten bekannt, dass Kinder, die in Armut groß werden, schlechtere Bildungschancen haben. Es fehle häufig Geld für Schulmaterialien oder Nachhilfe. Bentele fordert darum mehr Unterstützung für arme Familien. Im Zollkonflikt zwischen den USA und Kanada geht es Schlag auf Schlag. Die US-Regierung hat Einfuhrverbote für bestimmte Produkte aus dem Nachbarland angekündigt. Die sollen ab dem 29. September gelten, wie aus Dekreten von Präsident Trump hervorgeht. Er reagiert damit auf Gegenzölle Kanadas, die schon eine Reaktion auf US-Zölle waren. Die Ligaphase der Champions League hat begonnen und für die Fußballer von Borussia Dortmund war es ein guter Start. Mit 3:2 hat der BVB gegen den FC Villarreal gewonnen. Auch die deutschen Basketballerinnen konnten einen Erfolg verbuchen. Sie stehen nach dem Sieg gegen Südkorea zum ersten Mal im Viertelfinale einer Weltmeisterschaft. Gegner dort ist morgen Europameister Belgien.
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3: Mit Chris Wahle. Das Nürnberger Nikolaus-Kopernikus-Planetarium sucht ganz persönliche Erinnerungen. Denn im kommenden April gibt's etwas zu feiern. 100 Jahre Planetariumsgeschichte in Nürnberg. Die Einrichtung bittet deshalb alle, die besondere Erlebnisse und Anekdoten damit verbinden oder alte Fotos, Eintrittskarten oder Erinnerungsstücke haben, sich zu melden. Denn im Jubiläumsjahr sollen ausgewählte Geschichten oder Objekte digital oder direkt vor Ort gezeigt werden. Wer etwas beitragen möchte, kann das per Mail an planetarium@stadt.nürnberg.de oder per Post ans Planetarium am Plärrer schicken. Los ging's mit einem Sternentheater in Nürnberg 1927 am Rathenauplatz. Das heutige Gebäude am Plärrer wurde 1961 eröffnet. Gefeiert wird von April bis Dezember 2027 mit Veranstaltungen rund um Astronomie, Raumfahrt und Kultur.

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2: 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Dann sitzt du da in so einem 7-Sterne-Restaurant und denkst dir, wann kommt das Essen?
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1: Nach einem Juwelenraub sind Carlo und sein Sohn Alex in das gewisse Etwas auf der Flucht. Da kommt ihnen eine Ausflugsgruppe von Behinderten gerade recht. Carlo sagt, dass er der Betreuer von Alex ist. Und schon sind die beiden mit der Truppe unterwegs ins Sommercamp. Beim Duschen wird Alex allerdings entlarvt.
2: Fuck, was machst du hier?
3: Du bist nicht behindert.
2: Ich bin super behindert. Schon als ich ein Kind war.
3: Ich glaub dir kein Wort.
2: Ja, ich hab was Dummes gemacht und ich muss mich hier ein paar Tage verstecken.
3: Keine Sorge, ihr sagt's gerne. Außer Luis.
2: Wer ist Luis?
4: Das bin ich, du Vollpfosten.
1: Die beiden echten Behinderten wollen dabei helfen, dass Alex seine Tarnung als unechter Behinderter aufrechterhalten kann. Also bekommt er entsprechenden Unterricht.
3: Soll ich dir zeigen, wie das geht?
2: Ja, ist ja cool. Ja.
3: Okay, die Zunge nach hier.
2: Ja.
3: Hier. Kopf.
2: Ja. Vielleicht eher so ein bisschen.
3: Ja, ist gut.
2: Ja, okay, cool. Ja.
1: Und dann ist da ja noch Alex Vater Carlo und seine Tarnung als Betreuer. Nun ja, er muss halt die Gruppe betreuen, auch wenn er keine Ahnung hat, wie das geht.
5: So, dann.

0: machen wir mal alle die Augen zu. Wenn wir nämlich die Augen schließen, dann können wir, kann man besser in sich hineingucken. Okay? Ja?
1: Das ist mir so anstrengend, Alter.
0: Nein, wir entspannen uns schön. Schön atmen. Atmen ist wichtig, weil wir sonst nämlich ersticken. Boah, ist das langweilig, ey. Das ist, auf die Dauer ist das ganz schön öde.
2: Ja, die Geschichte gab es schon mal. Mit dem Titel Was ist schon normal? Zog sie vor 2 Jahren in Frankreich 10 Millionen Besucher in die Kinos. Und auch in der deutschen Version, das gewisse Etwas, lacht man nicht über, sondern mit den behinderten Menschen. Stefan Grundler, 98.6 Charivari, Kinoredaktion.

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4: Ich bin Florian Klaus. Die tagelange Fahndung ist beendet. Nach den Angriffen auf Stromleitungen in drei Bundesländern ist der mutmaßliche Täter gefasst. Polizisten entdeckten den 48-Jährigen nahe dem Kraftwerk Weißweiler bei Aachen. NRW-Innenminister Reuß sagt, der Mann wollte offenbar weitermachen. Suita Sowali berichtet.
5: Bei seiner Festnahme hatte der Mann Sprengmittel dabei. Weitere fanden die Ermittler in einem Zelt ganz in der Nähe. Roll geht derzeit von einem Einzeltäter aus. Die Ermittler wollen weitere Täter aber nicht ausschließen. In mehreren Bekennerbriefen schreibt der 48-Jährige vom Kampf gegen fossile Energie. Mit selbstgebauten Raketen soll er Drähte auf Hochspannungsleitungen geschossen und so Kurzschlüsse ausgelöst haben.
4: Paracetamol ist das am häufigsten genommene Schmerzmittel während der Schwangerschaft. Einer Studie zufolge könnte es bei Mädchen aber möglicherweise zu einer geringeren Fruchtbarkeit und früheren Menopause führen. Demnach hatten Mädchen, deren Mütter Paracetamol genommen hatten, im Alter von 3 Monaten unter anderem kleinere Eierstöcke und weniger Eibläschen. Das passe zu Tierstudien, hieß es, ob es aber tatsächlich negative Folgen gibt, müsse länger beobachtet werden. Nach den schlechten Ergebnissen der PISA-Studie sieht die Präsidentin des Sozialverbands VDK Bentele ein Versagen der Bundesregierung. Sie hat dem Redaktionsnetzwerk Deutschland gesagt, es sei seit Jahrzehnten bekannt, dass Kinder, die in Armut groß werden, schlechtere Bildungschancen haben. Es fehle häufig Geld für Schulmaterialien oder Nachhilfe. Bentele fordert darum mehr Unterstützung für arme Familien. Im Zollkonflikt zwischen den USA und Kanada geht es Schlag auf Schlag. Die US-Regierung hat Einfuhrverbote für bestimmte Produkte aus dem Nachbarland angekündigt. Die sollen ab dem 29. September gelten, wie aus Dekreten von Präsident Trump hervorgeht. Er reagiert damit auf Gegenzölle Kanadas, die schon eine Reaktion auf US-Zölle waren. Die Ligaphase der Champions League hat begonnen und für die Fußballer von Borussia Dortmund war es ein guter Start. Mit 3:2 hat der BVB gegen den FC Villarreal gewonnen. Auch die deutschen Basketballerinnen konnten einen Erfolg verbuchen. Sie stehen nach dem Sieg gegen Südkorea zum ersten Mal im Viertelfinale einer Weltmeisterschaft. Gegner dort ist morgen Europameister Belgien.
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7: mit Chris Wahle. Nürnberg gehört jetzt zu den digitalsten Städten Deutschlands. Im neuen Smart City Index klettert die Stadt gleich 4 Plätze nach oben auf Rang 4. Untersucht wurden die 5 Themenbereiche Verwaltung, IT und Kommunikation, Energie und Umwelt, Mobilität sowie Gesellschaft und Bildung. Bitkom-Präsident Ralf Wintergerst.
8: Nürnberg hat zum Beispiel in der Verwaltung volle Punktzahl erreicht durch KI-Chatbots, digitales Angebot, abgefragte Verwaltungsleitung, interne E-Akte, KI-Assistent. Also kommt wirklich um 4 Plätze hoch auf Rang 4. Also gute Fortschritte in Nürnberg.
7: Aufsteiger des Jahres ist Erlangen, das sich um 19 Plätze auf Rang 56 verbessert hat. Fürth verbesserte sich um 6 Plätze und sichert sich Rang 51 im Gesamtranking.
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2: Ich bin Florian Klaus. Im Bundestag wird es heute wohl härter zur Sache gehen. In der Haushaltswoche geht es um den Etat des Kanzleramts und bei der Gelegenheit rechnet die Opposition traditionell mit der Politik der Bundesregierung insgesamt ab. AfD-Chefin Weidel wird die Generaldebatte eröffnen, Kanzler Merz ist danach dran. In dem Duell dürfte auch die Landtagswahl in Sachsen-Anhalt Thema werden. In Oslo wird heute der norwegische König Harald beigesetzt. Es werden Gäste aus verschiedenen europäischen Königshäusern und aus der Politik erwartet. Harald war Ende August im Alter von 89 gestorben. Sigrid Rams berichtet aus Oslo.
3: Der norwegische König war im Volk sehr beliebt. Deshalb rechnet man damit, dass bis zu 200.000 Menschen

0: in die Osloer Innenstadt strömen werden. Das gesamte Zentrum ist abgesperrt und die Polizei spricht von einem der größten Einsätze ihrer Geschichte. Um 12 Uhr wird der Sarg des Königs in einer Prozession vom Schloss bis zur Domkirche gebracht, wo mit einem Gottesdienst Abschied von ihm genommen wird.
1: Der mutmaßliche Saboteur, der in mehreren Bundesländern das Stromnetz angegriffen haben soll, wollte wohl weitermachen. Das hat NRW-Innenminister Reul nach der Festnahme des 48-Jährigen gesagt. Bei ihm waren Sprengmittel gefunden worden. Im Moment spricht laut Reul alles für einen Einzeltäter, die Ermittlungen gehen aber weiter. Israel reagiert auf britische Sanktionen gegen Siedlungen im Westjordanland. So soll das britische Konsulat in Jerusalem geschlossen werden. Außerdem dürften mehrere britische Politiker und Aktivisten nicht mehr einreisen, hieß es. Großbritannien verbietet die Einfuhr von Waren aus illegalen israelischen Siedlungen. Weitere Länder wie Frankreich und Kanada wollen sich anschließen. Deutschland ist nicht dabei. Der Start in die Ligaphase der Champions League ist geglückt. Die Fußballer von Borussia Dortmund haben gegen den FC Villarreal mit 3:2 gewonnen. Getrübt worden ist die Stimmung aber von einer Szene aus der ersten Hälfte. Der Neuzugang Konstantinos Karezas ist wegen Kreislaufproblemen zur Untersuchung ins Krankenhaus gebracht worden. Heute ist Stuttgart als nächster deutscher Vertreter dran. Ab 18.45 Uhr geht es gegen die Norweger von Viking Stavanger.
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3: Mit Chris Wahle. Möglichst viele Flächen entsiegeln und begrünen, das ist das Ziel des bundesweiten Wettbewerbs Abpflastern, an dem Nürnberg zum ersten Mal teilnimmt. Noch bis Ende Oktober können alle mitmachen, die über eine geeignete Fläche verfügen, zum Beispiel einen gepflasterten Innenhof oder einen asphaltierten Parkplatz. Umweltreferentin Britta Walterin.
4: Teilnehmen ist super einfach. Einfach loslegen, bitte aber nur, wenn die Flächeneigentümer sind. Und dann uns einfach die entsiegelte Fläche melden. Die ersten Projekte, die mitmachen, kriegen einen Gutschein über 50 Euro für den Gartenmarkt von der Noris Inklusion zum Begrünen.
3: Nürnberg soll mit mehr Grün besser gegen Hitze und die Folgen des Klimawandels vorbereitet werden. Mehr Infos zum Wettbewerb gibt's auch auf der Website der Stadt Nürnberg. Stichwort Abpflastern.

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1: 1933 hat Literaturnobelpreisträger Thomas Mann Nazi-Deutschland verlassen. Zu Beginn von Vaterland kehrt er 1949 aus den USA zurück, um in Frankfurt den Goethe-Preis entgegenzunehmen. Zuvor gibt es aber eine Pressekonferenz.
2: Herr Professor Mann, Sie haben Deutschland im Jahr 1933 verlassen, anstatt in die innere Emigration zu gehen und mit dem deutschen Volk in den schwierigen Jahren, die hinter uns liegen, zu leiden. Was antworten Sie denjenigen, die Sie des Verrats oder mangelnder Solidarität beschuldigen?
3: Wäre ich hier geblieben, könnten wir heute nicht miteinander reden.
1: Seine Deutschlandreise führt Thomas Mann auch in den Osten, ins sowjetisch kontrollierte Weimar. Und es geht auch um Franken, genauer gesagt um Bayreuth und die Richard-Wagner-Festspiele. Dessen Enkel Wieland und Wolfgang wollen sie wieder aufleben lassen und bitten Thomas Mann um Hilfe.
4: Wenn Sie uns Ihre offizielle Unterstützung zuteilkommen lassen könnten, dann ist der berühmteste lebende Wagnerianer der Welt.
3: Sie meinen nach dem Ableben eines gewissen Adolf Hitler. Die Musik Ihres Großvaters wird unabhängig

0: und ihren Bemühungen immer Bestand haben. Was mich betrifft, so sollte Bayreuth dem Erdboden gleich und ihrer Vermutung der Prozess gemacht werden, wenn Sie mich jetzt entschuldigen wollen.
1: Das hat gesessen. Begleitet wird Thomas Mann von seiner Tochter Erika, die ihren Ex-Mann, den beliebtesten Schauspieler der Nazis, Gustav Gründgens, wieder trifft.
2: Du bist der schlimmste Karrierist, dem ich je begegnet bin.
3: Also, ja, ich bin noch nicht meiner Karriere wegen in Deutschland geblieben, sondern aus einem ganz simplen Grund. Ich bin Schauspieler. Das ist alles, was ich kann. Und ein Schauspieler, der kann nun mal nicht ohne seine Muttersprache existieren.
2: Es gibt genug andere Dinge, die man tun kann, ohne seine Seele zu verkaufen.
3: Ja, du vielleicht.
1: Das Drama besticht mit tollen Schauspielern wie Sandra Hüller, Hans Zischler und August Diehl. Noch sehenswerter sind allerdings die bestechenden Schwarz-Weiß-Bilder, in denen Vaterland gedreht wurde. Stefan Grundler, 98.6 Charivari, Kinoredaktion.

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2: Ich bin Florian Klaus. Im Bundestag wird es heute wohl härter zur Sache gehen. In der Haushaltswoche geht es um den Etat des Kanzleramts und bei der Gelegenheit rechnet die Opposition traditionell mit der Politik der Bundesregierung insgesamt ab. AfD-Chefin Weidel wird die Generaldebatte eröffnen, Kanzler Merz ist danach dran. In dem Duell dürfte auch die Landtagswahl in Sachsen-Anhalt Thema werden. In Oslo wird heute der norwegische König Harald beigesetzt. Es werden Gäste aus verschiedenen europäischen Königshäusern und aus der Politik erwartet. Harald war Ende August im Alter von 89 gestorben. Sigrid Harms berichtet aus Oslo.
3: Der norwegische König war im Volk sehr beliebt. Deshalb rechnet man damit, dass bis zu 200.000 Menschen in die Osloer Innenstadt strömen werden. Das gesamte Zentrum ist abgesperrt und die Polizei spricht von einem der größten Einsätze ihrer Geschichte. Um 12 Uhr wird der Sarg des Königs in einer Prozession vom Schloss bis zur Domkirche gebracht, wo mit einem Gottesdienst Abschied von ihm genommen wird.
2: Der mutmaßliche Saboteur, der in mehreren Bundesländern das Stromnetz angegriffen haben soll, wollte wohl weitermachen. Das hat NRW-Innenminister Reul nach der Festnahme des 48-Jährigen gesagt. Bei ihm waren Sprengmittel gefunden worden. Im Moment spricht laut Reul alles für einen Einzeltäter, die Ermittlungen gehen aber weiter. Israel reagiert auf britische Sanktionen gegen Siedlungen im Westjordanland. So soll das britische Konsulat in Jerusalem geschlossen werden. Außerdem dürften mehrere britische Politiker und Aktivisten nicht mehr einreisen, hieß es. Großbritannien verbietet die Einfuhr von Waren aus illegalen israelischen Siedlungen. Weitere Länder wie Frankreich und Kanada wollen sich anschließen. Deutschland ist nicht dabei. Der Start in die Ligaphase der Champions League ist geglückt. Die Fußballer von Borussia Dortmund haben gegen den FC Villarreal mit 3:2 gewonnen. Getrübt worden ist die Stimmung aber von einer Szene aus der ersten Hälfte. Der Neuzugang Konstantinos Karezas ist wegen Kreislaufproblemen zur Untersuchung ins Krankenhaus gebracht worden. Heute ist Stuttgart als nächster deutscher Vertreter dran. Ab 18.45 Uhr geht es gegen die Norweger von Viking Stavanger.
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4: Mit Chris Wahle. Das Nürnberger Nikolaus-Kopernikus-Planetarium sucht ganz persönliche Erinnerungen, denn im kommenden April gibt's etwas zu feiern. 100 Jahre Planetariumsgeschichte in Nürnberg. Die Einrichtung bittet deshalb alle, die besondere Erlebnisse und Anekdoten damit verbinden oder alte Fotos, Eintrittskarten oder Erinnerungsstücke haben, sich zu melden. Denn im Jubiläumsjahr sollen ausgewählte Geschichten oder Objekte digital oder direkt vor Ort gezeigt werden. Wer etwas beitragen möchte, kann das per Mail an planetarium@stadt.nürnberg.de oder per Post ans Planetarium am Plärrer schicken. Los ging's mit einem Sternentheater in Nürnberg 1927 am Rathenauplatz. Das heutige Gebäude am Plärrer wurde 1961 eröffnet. Gefeiert wird von April bis Dezember 2027 mit Veranstaltungen rund um Astronomie, Raumfahrt und Kultur.
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2: Ich bin Florian Klaus. Guten Morgen. Nach den schlechten Ergebnissen der PISA-Studie sieht die Präsidentin des Sozialverbands VdK Bentele ein Versagen der Bundesregierung. Sie hat dem Redaktionsnetzwerk Deutschland gesagt, es sei seit Jahrzehnten bekannt, dass Kinder, die in Armut groß werden, schlechtere Bildungschancen haben. Es fehle häufig Geld für Schulmaterialien oder Nachhilfe. Bentele fordert darum mehr Unterstützung für arme Familien. Paracetamol ist das am häufigsten genommene Schmerzmittel.

0: Während der Schwangerschaft. Einer Studie zufolge könnte es bei Mädchen aber möglicherweise zu einer geringeren Fruchtbarkeit und früheren Menopause führen. Demnach hatten Mädchen, deren Mütter Paracetamol genommen hatten, im Alter von 3 Monaten unter anderem kleinere Eierstöcke und weniger Eibläschen. Das passe zu Tierstudien, hieß es, ob es aber tatsächlich negative Folgen gibt, müsse länger beobachtet werden. Keine Zeichen für Entspannung im Handelsstreit zwischen den USA und Kanada. Die US-Regierung hat Einfuhrverbote für bestimmte Produkte aus dem Nachbarland angekündigt. Einige Molkereiprodukte, alkoholische Getränke und Motorräder sollen ab dem 29. September nicht mehr in die Vereinigten Staaten eingeführt werden dürfen. Erst kürzlich hatte Kanada mit Gegenzöllen auf Zölle der USA reagiert. Borussia Dortmund ist mit einem Erfolg in die Ligaphase der Champions League gestartet. Mit 3:2 hat der BVB gegen den FC Villarreal gewonnen. Torwart Gregor Kobel danach bei Prime.
1: Es war auf jeden Fall ein hart erkämpfter Sieg. Ich weiß nicht, ob es ein Arbeitssieg war. Ich glaube, wir haben auch guten Fußball gespielt, immer wieder. Aber ja, am Ende haben wir es noch mal ein bisschen geguckt, ob die einen schon zum Parkplatz gegangen sind oder nicht. Das ist noch ein bisschen spannend. Nee. Aber ein gutes Spiel und ich glaube, verdient die 3 Punkte geholt danach.
0: Ein Eigentor hatte es in der Verlängerung nochmal knapp gemacht. Überschattet wurde der Sieg davon, dass Neuzugang Konstantinos Karezas nach einer halben Stunde mit Kreislaufproblemen vom Platz getragen werden musste.
2: Ja, es hat geregnet oder regnet immer noch teilweise. Temperaturen heute nur noch um die 19, 20 Grad maximal. Aber dazu ein Sonne-Wolken-Mix am Nachmittag. Auch morgen und die nächsten Tage bleibt es relativ kühl, im Gegensatz noch zu gestern mit Temperaturen so zwischen 21 und 23 Grad. Aber es bleibt schön. Sonne und Wolken im Mix, bis zu 7 Stunden Sonne am Tag.
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2: Guten Morgen am Mittwoch und es ist der Tag der wundervoll Wahnsinnigen. Ich habe gerade mal geguckt, was das bedeuten soll. Also der Tag der wundervoll Wahnsinnigen, im englischen Original als Wonderful Weirdest Day bekannt, wird jedes Jahr am 9. September gefeiert. Und das ist eine Hommage an alle Exzentriker, an Tagträumer und an all jene, die gerne so ein bisschen aus der Reihe tanzen. Hey! Sind wir doch genau richtig hier. Was haben wir sonst noch für Themen heute? Chrysanthemen zum Beispiel. Das Chrysanthemenfest in Japan. Und Namenstage haben heute Emma, Gorgon, Ottmar und der Pedro. Ich wünsche euch einen guten Start rein in diesen Mittwoch.

0: zusammen aufwachen.
1: An diesem 9. September 2026, wir reisen erstmal ein bisschen zurück ins Jahr 1989 in der Pop-History. Da steht die italienische Eurodance-Pop-Gruppe Black Box ganz oben in den Charts, und zwar in England. Mit der Nummer hier, Right on Time, war die erste und einzige Nummer 1 der Band in England. So, und dann habe ich noch was für euch. Was denkt ihr, wenn ihr das hier hört? Na? Klar. Coolio, ne? Gangsters Paradise. Ja, nicht ganz. Das ist nämlich Stevie Wonder. Das Original. Aus den 70ern. Ja, Pastime Paradise. So klang das Original. Und 1995 machte Coolio daraus seine Nummer 1 Hit in Amerika, Gangsters Paradise.
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4: Ich bin Florian Klaus. Guten Morgen.

0: Nach den schlechten Ergebnissen der PISA-Studie sieht die Präsidentin des Sozialverbands VdK Bentele ein Versagen der Bundesregierung. Sie hat dem Redaktionsnetzwerk Deutschland gesagt, es sei seit Jahrzehnten bekannt, dass Kinder, die in Armut groß werden, schlechtere Bildungschancen haben. Es fehle häufig Geld für Schulmaterialien oder Nachhilfe. Bentele fordert darum mehr Unterstützung für arme Familien. Paracetamol ist das am häufigsten genommene Schmerzmittel während der Schwangerschaft. Einer Studie zufolge könnte es bei Mädchen aber möglicherweise zu einer geringeren Fruchtbarkeit und früheren Menopause führen. Demnach hatten Mädchen, deren Mütter Paracetamol genommen hatten, im Alter von 3 Monaten unter anderem kleinere Eierstöcke und weniger Eibläschen. Das passe zu Tierstudien, hieß es, ob es aber tatsächlich negative Folgen gibt, müsse länger beobachtet werden. Keine Zeichen für Entspannung im Handelsstreit zwischen den USA und Kanada. Die US-Regierung hat Einfuhrverbote für bestimmte Produkte aus dem Nachbarland angekündigt. Einige Molkereiprodukte, alkoholische Getränke und Motorräder sollen ab dem 29. September nicht mehr in die Vereinigten Staaten eingeführt werden dürfen. Erst kürzlich hatte Kanada mit Gegenzöllen auf Zölle der USA reagiert. Borussia Dortmund ist mit einem Erfolg in die Ligaphase der Champions League gestartet. Mit 3:2 hat der BVB gegen den FC Villarreal gewonnen. Torwart Gregor Kobel danach bei Prime.
1: Es war auf jeden Fall ein hart erkämpfter Sieg. Ich weiß nicht, ob es ein Arbeitssieg war. Ich glaube, wir haben auch guten Fußball gespielt, immer wieder. Aber ja, am Ende haben wir es noch mal ein bisschen geguckt, ob die einen schon zum Parkplatz gegangen sind oder nicht. Das ist noch ein bisschen spannend. Nee. Aber ein gutes Spiel und ich glaube, verdient die 3 Punkte geholt haben.
0: Ein Eigentor hatte es in der Verlängerung noch mal knapp gemacht. Überschattet wurde der Sieg davon, dass Neuzugang Konstantinos Karezas nach einer halben Stunde mit Kreislaufproblemen vom Platz getragen werden musste.
2: Ja, heute spürbar herbstlicher schon mit Regen und Sonne im Mix. Temperaturen kriegen wir so um die 19, 20 Grad, das höchste der Gefühle. Morgen und die nächsten Tage pendelt sich's dann so ein bei einem Mischmasch aus Sonne und Wolken. Temperaturen so um die 21 Grad etwa.
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2: Nur mal ganz kurz hier Grüße losschicken an Olli in die Musikredaktion nach hinten. Dankeschön für die geniale Musikauswahl auch heute Morgen wieder. Er hat uns ein Tageshit rausgesucht, gleich hier von UB40 Red Red Wine. War an diesem 9. September 1983 auf Platz 1 in den Charts in England. Gleich hier.

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0: Guten Morgen auf 98.6 Charivari. Es ist 5:45 durch. Bedeutet, wir schauen mal auf die Leute, die heute ein bisschen feiern. Wie zum Beispiel René Caselli. Wir gratulieren zum 30. Geburtstag an den deutschen Zirkusartisten und Ninja Warrior Teilnehmer. Der Junge, der alles abgeräumt hat. Dann Fiona Erdmann, ehemaliges Germany's Next Topmodel. Ich weiß nicht, hat die das gewonnen damals? Nee, ne? Wurscht, auf jeden Fall ist sie erfolgreich, Moderatorin, Schauspielerin, immer noch Model, wird heute 38. Andrea Petkovic, die Tennisfans werden sie vielleicht kennen, wird heute 39. Dann haben wir auf der Liste stehen Michael Bublé, Jazzsänger, Schauspieler, wird 51. Daniel Aminati, Schauspieler, ehemaliger Sänger bei, na, wie hieß die Boyband, wer weiß es noch? Bed and Breakfast, genau, er wird heute 53. Rachel Hunter, Fotomodell, Schauspielerin, wird 57. Adam Sandler, Schauspieler, wird 60, genauso alt wie der Hackelschorsch, wird auch 60 heute. Und wir bleiben beim Wintersport. 63 wird heute der Wasi, Markus Wasmeier, ehemaliger deutscher Skirennläufer. Und er war ja auch mal Olympiasieger. Wenn ihr feiert, lasst es krachen, alles Gute.
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1: Soll ich mir doch noch ein Leben kaufen? Ich stutze, was murmelt meine Tochter gerade da so vor sich hin? Ein Leben kaufen? Wie geht denn das? Ach, es geht um ein Online-Spiel. Klar, da funktioniert sowas. Wenn man in diesem Spiel grobe Fehler macht, dann ist man schon mal schnell am Ende. Und da ist es gut, wenn man ein zweites Leben auf Vorrat hat. In echt gibt's das natürlich leider nicht. Es gibt keinen zweiten Anlauf, wenn das Leben rum ist. Und man kann auch nicht vorsorgen und sich eine zweite Existenz zulegen, auf die man zurückgreifen kann. Leben ist einmalig. Und das kann man nicht mal kaufen, sondern es wird mir geschenkt. Das macht es ja so wertvoll. Und genau darum sollte ich auch entsprechend vorsichtig mit mir und mit den anderen Menschen umgehen. Einen guten Tag wünsche ich euch.
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8: Ich bin Angela Kress. Guten Morgen. Der Eigenanteil in Pflegeheimen steigt. Die saarländische Ministerpräsidentin Rehlinger will, dass der Eigenanteil gedeckelt wird. Im Gespräch mit den Funke-Zeitungen sprach sie sich dafür aus, dass das Teil der Pflegereform wird. Konkret ist sie dafür, den Eigenanteil bei 1.500 Euro pro Monat zu deckeln. Im bundesweiten Schnitt mussten im ersten Heimjahr laut einer Verbandsauswertung zuletzt im Schnitt mehr als 3.300 Euro aus eigener Tasche gezahlt werden. Nachdem in einem Zug in Bayern bei voller Fahrt eine Tür geöffnet worden ist, fordert der Fahrgastverband pro Bahn Überwachungskameras für die Einstiegsbereiche in Fernzügen. Bundeschef Iflender hat der Neuen Osnabrücker Zeitung gesagt, der Vorfall zeige, worum es gehe. Eine Tür werde bei 200 km/h geöffnet und hinterher lasse sich nicht klären, wer es war. Der gesamte Zug solle aber nicht überwacht werden. Im Bundestag wird es heute wohl härter zur Sache gehen. In der Haushaltswoche geht es um den Etat des Kanzleramts und bei der Gelegenheit rechnet die Opposition traditionell mit der Politik der Bundesregierung insgesamt ab. AfD-Chefin Weidel wird die Generaldebatte eröffnen, Kanzler Merz ist danach dran. In dem Duell dürfte auch die Landtagswahl in Sachsen-Anhalt Thema werden.
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10: Mittelfrankens Großstädte glänzen im aktuellen digitalen Städteranking. Das zeigt der neue Smart City Index des Verbandes.

0: Bitkom. Nürnberg klettert um 4 Plätze nach oben und landet bundesweit auf dem 4. Platz. In der Kategorie Verwaltung sogar mit der höchsten Punktzahl. Unter anderem durch den KI-Chatbot, so Bürgerservice-Referent Olaf Kuch.
1: Das ist für uns ganz wichtig, weil da geht es ja um die direkten Bürgerservices, wie wir als Verwaltung den Bürgerinnen und Bürgern begegnen und die Gänge zur Verwaltung möglichst einfach machen. Also da sind wir auf Platz 1 weiterhin. Und ansonsten gibt es ja noch andere Bereiche wie IT, Kommunikation, es geht Energie und Umwelt, Mobilität. Und überall sind wir nach oben gegangen, weil wir eben bestimmte Projekte ganz nach vorne getrieben haben.
0: Aufsteiger des Jahres ist Erlangen, das sich um 19 Plätze auf Rang 56 verbessert hat. Fürth machte 6 Plätze gut und sichert sich Rang 51 im Gesamtranking.
2: Ja, da kann man schon mal jubeln. Danke, Henny. Danke.
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2: Um 6:02. Guten Morgen auf die Straßen. Aktuell keine Staus, keine Blitzer. Wenn ihr was gesehen habt, dann bitte gleich her damit. Melden unter 08000 98 6 98 6. Danke fürs Bescheid geben. Euch eine gute Fahrt. Ja, es hat heute Nacht teilweise geregnet. Temperaturen liegen aktuell so um die, ich schau mal kurz raus hier, 18 Grad am Funkhaus in Nürnberg. 19 sind es in Altdorf, 18 auch bei euch in Reutles. Heute ein eher grauer, bewölkter Tag. Sonne macht sich rar. Das nächste Regengebiet naht auch schon hier auf dem Wetterradar. Das wird uns dann etwa erreichen, so gegen, naja, gegen Vormittag. 9 Uhr, halb 10 in der Richtung, vermute ich mal, wird es dann wieder regnen. Also nehmt auf jeden Fall mal einen Schirm mit. Morgen dann wieder schöner, bisschen wärmer, 20 Grad, Sonne, Wolken. Freitag, Samstag sieht auch gut aus mit Temperaturen bis 24 Grad und viel Sonne.
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2: Franken in der letzten Sommerferienwoche. Wir wappnen uns für den Schulstart. Und so ein Schulstart kann ja ganz schön ins Geld gehen. Hefte, Stifte, Malkasten, Zirkel und. Und plötzlich ist der Einkaufswagen voller Zeug. Und das Portemonnaie ist leer. Das muss aber nicht sein. Wie wir euch dabei helfen, gleich hier in 8 Minuten nach dem 80er von Aha, Hunting High and Low. Und wir starten rein mit den 90ern und Ace of Base.
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0: Schluss des Songs immer so ein bisschen so ein Touch Melancholie dabei. Hunting High and Low. Aha, hier auf 98.6 Charivari, 11 Minuten nach 6.
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0: Super E10 aktuell 2,15. Habe ich gestern gesehen. Super E10 für 2 Euro.

0: 2,42 €. Leute, wer soll denn da noch tanken, bitte? Also, 2,15 € aktuell, geht günstiger in Nürnberg, Katzanger Hauptstraße, kostet er momentan 2,10 € und Diesel im Durchschnitt für 2,29 € zur Stunde, wenn ihr in Schwabach unterwegs seid, in der Angerstraße, da bekommt ihr den Liter Diesel momentan für 2,22 €. Euch allen eine gute Fahrt, kommt alle gut rein.
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0: Guten Morgen, 6.19 Uhr, 11 Minuten noch bis halb 7.
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0: Ja, er ist der Kopf, das Hirn und der Gitarrist der legendären Popband Eurythmics. Ja, er ist, denn das Duo tritt ja, wenn auch nur sporadisch, wieder auf. Annie Lennox und Dave Stewart.

einen Hit nach dem anderen. Und Dave Stewart feiert heute seinen 74. Ich spiele euch mal einen, den man jetzt nicht unbedingt jeden Tag im Radio hört. Aus dem 85er Album Be Yourself Tonight. Die Eurythmics jetzt für euch zum 80er. Would I Lie to You?

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6:27, 3 Minuten noch bis 6:30 hier auf 98.6 Charivari. Kommt alle gut rein in den Mittwoch. Und Erlangen muss die Zügel noch ein bisschen mehr anziehen und den Gürtel noch enger schnallen. Man bereitet sich dort auf ein weiteres Sparpaket vor, wie das aussehen soll. Das weiß Henny Müller, gleich hier heute Morgen wieder Chefin vom Dienst in den 98.6 Charivari Nachrichten in

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7: Ich bin Angela Kress. Guten Morgen. Der Eigenanteil in Pflegeheimen steigt. Die saarländische Ministerpräsidentin Rehlinger will, dass der Eigenanteil gedeckelt wird. Im Gespräch mit den Funke-Zeitungen sprach sie sich dafür aus, dass das Teil der Pflegereform wird. Konkret ist sie dafür, den Eigenanteil bei 1.500 Euro pro Monat zu deckeln. Im bundesweiten Schnitt mussten im ersten Heimjahr laut einer Verbandsauswertung zuletzt im Schnitt mehr als 3.300 Euro aus eigener Tasche gezahlt werden. Nachdem in einem Zug in Bayern bei voller Fahrt eine Tür geöffnet worden ist, fordert der Fahrgastverband pro Bahn Überwachungskameras für die Einstiegsbereiche in Fernzügen. Bundeschef Iffländer hat der Neuen Osnabrücker Zeitung gesagt, der Vorfall zeige, worum es gehe. Eine Tür werde bei 200 km/h geöffnet und hinterher lasse sich nicht klären, wer es war. Der gesamte Zug solle aber nicht überwacht werden. Im Bundestag wird es heute wohl härter zur Sache gehen. In der Haushaltswoche geht es um den Etat des Kanzleramts und bei der Gelegenheit rechnet die Opposition traditionell mit der Politik der Bundesregierung.

0: Bundesregierung insgesamt ab. AfD-Chefin Weidel wird die Generaldebatte eröffnen, Kanzler Merz ist danach dran. In dem Duell dürfte auch die Landtagswahl in Sachsen-Anhalt Thema werden.
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2: Mit Henrike Müller. Die Stadt Erlangen bereitet sich auf ein weiteres Sparpaket vor. Denn die Gewerbesteuereinnahmen von aktuell rund 125 Millionen Euro in diesem Jahr reichen nicht für das, was die Bürger in der Vergangenheit gewohnt waren. Deshalb ist die Verwaltung aktuell auf der Suche nach weiteren Möglichkeiten, um Geld zu sparen, so Oberbürgermeister Jörg Follett.
3: Diese sollen dann in der Sitzung am 24. September in den Stadtrat eingebracht werden und im Rahmen der Haushaltsberatungen, die dann quasi bis Ende des Jahres stattfinden, durch den Stadtrat, durch die Fraktionen beraten werden. Und im Januar müssen sie dann zusammen mit dem Haus dann beschlossen werden. Und dann muss man eben schauen.
2: Ziel der Stadt ist es, mittelfristig wieder einen ausgeglichenen Haushalt zu haben. Follett rechnet aber damit, dass das noch mehrere Jahre dauern kann.
4: Danke, Henny.
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4: 6:53, guten Morgen. Danke an Horst für den ersten Blitzer des Morgens in Stein, B14 Nürnberger Straße auf Höhe vom Alten Friedhof. Ansonsten alles Paletti, normaler Berufsverkehr jetzt um 6:45. Staus und Blitzer bitte immer gleich an die 08000 98 6 98 6. Gute Fahrt. So, ich habe mir nochmal den Wetter oder das Wetterradar von einer halben Stunde angeguckt. Also der Regen naht so gegen 7:30, 8 Uhr ungefähr, wird das Regengebiet dann den Großraum Nürnberg erreichen. Temperaturen aktuell um 18 Grad in Zeugendorf, in Rot und auch bei euch in Fischbach. Heute also eher nass und grau. Morgen sieht es wieder besser aus. Temperaturen heute um 18 Grad im Topbereich. Morgen kriegen wir 20, am Freitag bis zu 23 Grad. Und dazu viel Sonne.
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4: Grüße euch. Caroline Kebekus gehört ja zu den Besten, zu den Top 3 Comedians in Deutschland. Sie ist lustig, schlagfertig und sieht auch noch gut aus, aber das will sie gar nicht hören.
5: Es dauert immer so lang, bis man als Frau ein Kompliment annimmt, oder? Ist das nicht furchtbar? Es dauert immer ewig. Jede Frau reagiert immer gleich, wenn du sagst, du siehst gut aus, jede immer.
4: Caroline Kebekus gleich hier in Deutschlands beste Comedians. Nach dem 90er von Falco, Out of the Dark. Und wir starten 1983 mit Elton John und I'm Still Standing. Guten Morgen.

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0: 6:41, 11 Minuten schon nach 6:30, guten Morgen.
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0: Heute mit Caroline Kebekus und was sie in ihrer Geschlechterrolle ganz besonders stört.

dauert immer so lang, bis man als Frau ein Kompliment annimmt, oder? Ist das nicht furchtbar? Es dauert immer ewig. Jede Frau reagiert immer gleich. Wenn du sagst, ah, du siehst gut aus, jede immer, jede erfindet erstmal tausend Gründe, warum zufällig. Zufällig sehe ich mal gut aus, zufällig. Sonst immer wie aus der Mülltonne geschlafen, wirklich, weiß gar nicht. Wie krank das ist, oder? Stell dir vor, du sagst zu einer Frau, ey, du siehst super aus. Und die sagt, die würde antworten so, ja, ich weiß. Ich weiß, ich habe heute Morgen ins Spiel.

0: Sag mal, was bist du denn für eine arrogante Schlampe? Find dich selbst mal gefälligst hässlich, so wie wir alle anderen auch.
1: Komm auf die dunkle Seite.
0: Und es ist aber so, ja, wir wollen auf keinen Fall, dass uns jemand arrogant findet. Ja? Und so gehen wir so durchs Leben, oder? Das ist total schlimm. Das ist, als hätte man ständig eine Handbremse an. Weil wir nur wollen, wir wollen es allen recht machen. Wir wollen, dass uns alle lieb haben. Keiner soll denken, wir sind arrogant. Ja. Und so kann man durchs Leben gehen, aber spätestens im Job wird es scheiße. Spätestens da müssen wir mal auspacken dürfen, was wir können. Das ist doch echt schade, oder? Ich weiß nicht, warum das so ist. Ne? So, und dann, ich denke mal, guck mal. Daran liegt es doch, dass es so wenig Frauen in Führungspositionen gibt. Ja? So wird das nichts mit mehr Frauen in Führungspositionen. Und deswegen, ich habe mir so geschworen, wenn ich irgendwann mal eine eigene Firma habe, ich würde so jeden Posten für dich mit einer Frau besetzen. Ich bin ja nicht bescheuert. Ja. Die sind ja viel billiger. Ich bin ja nicht dumm.
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0: 6:49. Super Start rein in den Mittwoch.
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0: Ja, letzte Ferienwoche. Und ich bin mal gespannt, was unser lieber Kollege Patrick jetzt auf dem Plan hat.
2: Ja, ganz unter dem Motto, es muss ja nicht immer weit weggehen, gebe ich euch jetzt mal einen Tipp für die letzte Woche, vielleicht sogar fürs letzte Wochenende jetzt dann. Ein echtes Abenteuer direkt vor der Haustür. Und damit übertreibe ich kein bisschen. Mein Vorschlag ist nämlich, stellt doch einfach mal euer Zelt im Garten auf und campt mit den Kids draußen im eigenen Garten. Kostet nichts, ist quasi kein Aufwand, aber trotzdem einfach irgendwie ein bisschen was Besonderes, oder? Ein richtiges kleines Abenteuer, perfekt für die letzte Sommerferienwoche. Also mein Vorschlag, campt einfach mal in eurem eigenen Garten. Viel Spaß euch.
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7: Ich bin Angela Kress. Guten Morgen. Wer sein Auto oder seinen LKW nicht durch den TÜV gebracht hat, ist damit nicht alleine. Etwas mehr als jedes fünfte Nutzfahrzeug ist in den vergangenen zwei Jahren mit erheblichen oder sogar gefährlichen Mängeln durch die Hauptuntersuchung gefallen, wie aus Zahlen des Verbands hervorgeht. Ölverlust und Mängel bei der Beleuchtung wurden etwa häufig beanstandet. Der Wahlerfolg der AfD in Sachsen-Anhalt hat die Diskussionen über den geplanten Reformkurs in Deutschland angeheizt. Bundesfinanzminister Klingbeil hat am Abend in der ARD noch einmal gesagt, dass er an den Plänen grundsätzlich festhalten will, Kurskorrekturen aber nicht ausschließe. Heute steht im Bundestag die Generaldebatte in der Haushaltswoche an. Zuerst spricht AfD-Chefin Weidel, dann Bundeskanzler Merz. Testweise in 9 Filialen über ganz Deutschland verteilt, bietet die Drogeriemarktkette DM Augenscreenings an, um etwa Krankheiten wie grünen Star früher zu erkennen. Darf sie das? Darum geht es ab heute vor dem Landgericht Karlsruhe. Geklagt hat die Wettbewerbszentrale. Mehr von Jan-Henner Reitze.
8: Auch mit Haut- oder Blutanalysen testet DM schon weitere Angebote aus dem Gesundheitsbereich. Aber werden dabei alle medizinischen Standards eingehalten? Gelten die überhaupt? Dürfen nur Ärzte das Augenscreening durchführen? Oder reicht der Hinweis, dass dadurch keine medizinische Diagnose ersetzt wird? Darum geht es vor Gericht.
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10: Mit Henrike Müller. Nürnberg setzt ein Zeichen gegen rechte Gewalt. Heute Abend versammeln sich in Langwasser die Angehörigen von Enver Şimşek, die Stadtspitze und zivilgesellschaftliche Bündnisse zu einer Gedenkfeier. Die Terrorgruppe Nationalsozialistischer Untergrund hatte den Familienvater vor genau 26 Jahren an seinem Blumenstand in der Liegnitzer Straße erschossen. Er war das erste Opfer des NSU. Heute

0: Jährt sich der rassistische Anschlag. Neben einer stillen Kranzniederlegung wird Bürgermeister Andreas Kriegelstein für die Stadt ein Grußwort sprechen. In Nürnberg wurden noch zwei weitere Männer von der Terrorgruppe ermordet. Ein Mann wurde bei einem Sprengstoffanschlag schwer verletzt.
1: Danke, Henny.
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1: 7:02, guten Morgen. Vorsicht, Blitzer in Stein, B14 Nürnberger Straße, Höhe Alter Friedhof. Und noch einer steht in Feucht auf der Hauptstraße. Und wenn ihr noch was entdeckt habt, Staus oder Blitzer, dann bitte gleich anrufen und melden. Danke fürs Bescheid geben unter 08000 98 6896. Gute Fahrt euch allen. Ja, es zieht sich so langsam zu und spätestens so in, einer halben Stunde wird es auch hier im Nürnberger Süden anfangen zu regnen. Temperaturen haben wir aktuell 18 Grad in Oberasbach, an der Kaiserburg und in Roßtal. Das sieht morgen schon besser aus, wieder Sonne, 20 Grad, Freitag, Samstag auch sehr freundlich mit bis zu 10 Sonnenstunden und bis zu 24 Grad.
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1: Grüß euch, schönen guten Morgen, guten Start rein. Über 130.000 Kinder gehen im Freistaat am nächsten Dienstag zum ersten Mal in die Schule. Und die Kleinsten sind ja auch die, die im Straßenverkehr besonders gefährdet sind. Was Eltern tun können und worauf man beim Schulwegtraining besonders achten sollte, das besprechen wir gleich hier mit der Expertin vom ADAC in 7 Minuten.
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0: Die meisten 80er und 90er und die ganz, ganz großen Hymnen mit den Four Non-Blondes und gleich Madonna für euch hier auf 98.6 Charivari. 7:11 mittlerweile in ein neuer Morgen und am Dienstag beginnt in Bayern wieder die Schule. Tausende Schulanfänger machen sich dann zum ersten Mal auf den Weg. Es sind übrigens über 130.000, um das mal genau zu nehmen. Was müsst ihr jetzt als Eltern wissen, damit eure Kids gut ankommen? Miriam Melanie Köhler vom ADAC Südbayern gibt da Tipps für einen sicheren Schulstart. Melanie, warum sind Kinder im Straßenverkehr besonders gefährdet?
1: Kinder nehmen ihre Umgebung ganz anders wahr als Erwachsene. Es fällt ihnen schwer, Entfernungen, Geschwindigkeit und Geräusche einzuschätzen. Gerade Schulanfänger haben außerdem noch wenig Erfahrung mit komplexen Verkehrssituationen und den Herausforderungen auf dem Schulweg. Sie sind natürlich auch kleiner, haben weniger Überblick und werden deshalb auch schneller übersehen. Und zudem lassen sie sich leichter ablenken und handeln oft impulsiv.
0: Mhm. Wann sollten Eltern ihre Kinder auf den Schulweg vorbereiten?
1: Der richtige Zeitpunkt ist jetzt. Eltern sollten den Schulweg vor dem ersten Schultag mit ihren Kindern gezielt üben. Wichtig ist, die Strecke mehrmals gemeinsam zu Fuß abzugehen. Auch unterschiedliche Bedingungen sollten getestet werden, bei Regen, Dämmerung oder Dunkelheit. Das ist gerade jetzt Richtung Herbst sinnvoll. Anfangs sollten Eltern ihre Kinder begleiten und später gelegentlich überprüfen, ob sie sich auf dem Schulweg tatsächlich wie geübt verhalten.
0: Okay, worauf

0: sollte man jetzt beim Üben des Schulwegs besonders achten? Was ist besonders wichtig?
1: Eltern sollten gemeinsam mit den Kindern mögliche Gefahren und sichere Verhaltensweisen besprechen. Kinder lernen vor allem durch Mitdenken, durch Wiederholung und Vorbilder. Was man den Kindern vorlebt, prägt viel mehr als Worte. Eine sehr hilfreiche Übung ist außerdem ein Rollentausch. Wenn Kinder ihren Eltern den Schulweg erklären, festigt das ihr Wissen. So lernen sie, Gefahren zu erkennen und sicher unterwegs zu sein. Und zum Schluss noch ein ganz wichtiger Tipp. Nicht der kürzeste, sondern der sicherste Schulweg ist der beste.
0: Das ist eine coole Idee, wenn euer Kind euch mal den Schulweg erklärt. Das finde ich sehr gute Idee. Dankeschön an Miriam Melanie Köhler vom ADAC Südbayern. 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Guten Start rein in den Mittwoch.

0: Ich liebe das Leben. Viva la vida. Am Mittwochmorgen um 20 Minuten nach 7. Guten Morgen.
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0: Super E10 215. Aktuell geht günstiger in Nürnberg. An der Tanke in der Bucher Hauptstraße für 2,10 € momentan. Und Diesel kostet zur Stunde 2,29 €. Wenn ihr in Schwabach unterwegs seid oder aus Schwabach kommt, dann fahrt mal kurz vorbei in die Angerstraße. Günstigste Dieseltankstelle heute Morgen mit 2,22 €. Euch allen eine gute und eine unfallfreie Fahrt. 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
8: Ich bin Angela Kress. Guten Morgen. Wer sein Auto oder seinen LKW nicht durch den TÜV gebracht hat, ist damit nicht alleine. Etwas mehr als jedes fünfte Nutzfahrzeug ist in den vergangenen zwei Jahren mit erheblichen oder sogar gefährlichen Mängeln durch die Hauptuntersuchung gefallen, wie aus Zahlen des Verbands hervorgeht. Ölverlust und Mängel bei der Beleuchtung wurden etwa häufig beanstandet. Der Wahlerfolg der AfD in Sachsen-Anhalt hat die Diskussionen über den geplanten Reformkurs in Deutschland angeheizt. Bundesfinanzminister Klingbeil hat am Abend in der ARD noch einmal gesagt, dass er an den Plänen grundsätzlich festhalten will, Kurskorrekturen aber nicht ausschließe. Heute steht im Bundestag die Generaldebatte in der Haushaltswoche an. Zuerst spricht AfD-Chefin Weidel, dann Bundeskanzler Merz. Testweise in 9 Filialen über ganz Deutschland verteilt, bietet die Drogeriemarktkette DM Augenscreenings an, um etwa Krankheiten wie grünen Star früher zu erkennen. Darf sie das? Darum geht es ab heute vor dem Landgericht Karlsruhe. Geklagt hat die Wettbewerbszentrale. Mehr von Jan-Henne Reitze.
9: Auch mit Haut- oder Blutanalysen testet DM schon weitere Angebote aus dem Gesundheitsbereich. Aber werden dabei alle medizinischen Standards

0: Standards eingehalten? Gelten die überhaupt? Dürfen nur Ärzte das Augenscreening durchführen oder reicht der Hinweis, dass dadurch keine medizinische Diagnose ersetzt wird? Darum geht es vor Gericht.
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2: Mit Henrike Müller. Nürnbergs Digitalstrategie zahlt sich aus. Im neuen Smart City Ranking der deutschen Großstädte klettert Nürnberg gleich 4 Plätze nach vorne und landet bundesweit jetzt auf Rang 4. Besonders stark ist Nürnberg bei der digitalen Verwaltung. Hier gab's wieder die volle Punktzahl, unter anderem durch den KI-Chatbot. Bürgerservice-Referent Olaf Kuch.
3: Wir sind wirklich sehr zufrieden. Also das ist jedes Jahr eine Art Wettrennen, wo wir schon ganz gespannt sind im September, ob es gereicht hat für Top 10, wie wir intern uns verbessert oder am Ende verschlechtert haben. Und das bestätigt natürlich unsere ganze Arbeit der letzten Jahre.
2: Aufsteiger des Jahres ist Erlangen, das sich um 19 Plätze auf Rang 56 verbessert hat. Fürth machte 6 Plätze gut und sichert sich Rang 51 im Gesamtranking.
4: Danke, Henny.
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4: 3 Minuten nach 7:30. Guten Morgen auf die Südwestagente Fürth Richtung Nürnberg. Ein Stau zwischen Leih und Gebersdorf, aktuell schon 15 Minuten plus. Und die Blitzer in Feucht, Hauptstraße Nürnberg, Radmeisterstraße Richtung Martweg und in Stein B14 Nürnberger Straße auf Höhe Alter Friedhof. Staus und Blitzer bitte immer gleich an die 08000 98 6 98 6. Wetter, ja, der Regen naht, er ist teilweise schon da. Temperaturen um 18 Grad haben wir es momentan in Wendelstein, in Zabo und auch bei euch in Weierhof. Heute also eher grau und nass, morgen wieder schöner und wärmer, 20 Grad. Freitag noch ein bisschen sonniger bei 23.
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4: So, mal Hand hoch. Wer freut sich auch schon wieder auf eine neue Runde 80er-Quiz? Gleich hier für euch nach Matthew Wilder aus den 80ern und Eros, Pio Bella Corsa, ich sag nur Senta Berger, Ruth Maria Kubitschek, Dieter Hildebrandt und natürlich Franz Xaver Grütz. Gleich mehr zum Rätsel. Also, bleibt dran und quizt mit.

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0: schöner Song. Echtes One-Hit Wonder, Eintagsfliege. Eigentlich hat er mal Folkmusik gemacht. Und dann kam er nach San Francisco, nach Kalifornien und hat sich sofort von diesem Klima und von den Menschen anstecken lassen. Hat sich gedacht, hey, ich mach mal lieber lockere Musik. Kam auch besser an. Dann Matthew Wilder und Break My Stride hier auf 98.6 Charivari. 3 Minuten noch bis 7:45.
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0: So, ich mach's euch heute mal besonders einfach. Welche Anfangsmelodie war das denn?

Senta Berger, Ruth Maria Kubitschek, Dieter Hildebrandt und natürlich Franz Xaver Krötz als Klatschreporter Baby Schimmerlos. Wer weiß es? 0800 98 6 98 6. Welche Anfangsmelodie war das? Ruft durch und löst mein 80er-Quiz.

0: 12 Minuten vor 8 hier am Mittwoch.
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0: Welche Anfangsmelodie war das denn? 08.98.6.98.6. Hallöchen.
2: Guten Morgen, ist die Martina.
0: Hi Martina. Einfach, ne?
2: Ich denke, das war Coeur Royal.
0: Coeur Royal mit Mario Adorf als Fabrikant Heinrich Haffenlohr.
3: Ich scheiß dich sowas von zu mit meinem Geld, dass du keine ruhige Minute mehr hast. Ich schicke dir jeden Tag Cash im Koffer. Das schickst du zurück. Einmal, zweimal.
0: Das ist ja in Deutschland weltberühmt, ne?
2: Ja.
0: So ist das, Martina. Coeur Royal, was für eine megamäßige Serie damals in den 80ern.
2: Genau, ja.
0: Ja, so ist das. Martina, du bist dabei am Freitag dann in unserem Verlosungstopf. Es geht um 50 Euro für die Edeka Genusswelten am Ludwigsplatz in dieser Woche.
2: Klasse, würde ich mich freuen.
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So, 1, 2, 3, 4. Ich zähle gerade die Nummer 1 Hits in der nächsten halben Stunde, die wir für euch hier auf der Playlist haben. Die Rainbirds, Vanessa Williams, Robert Palmer, Christina Aguilera und ganz, ganz viel mehr noch. Gleich hier die meisten 80er, 90er auf 98,6 Charivari. 3 Minuten vor 8. Wichtiges aus der Nachrichtenredaktion gleich von Henrike Müller.

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14: Ich bin Angela Kress. Guten Morgen. Unseren Perso und die Krankenkassenkarte haben wir meistens im Geldbeutel. In Zukunft sollen wir sie aber auch auf dem Handy mitnehmen können. Das hat die EU festgelegt und eine Frist bis Anfang des kommenden Jahres gesetzt. Deutschlands Digitalminister Wildberger will heute das Logo und den Namen für die App hierzulande vorstellen. Er hat versprochen, dass alles getan werde, um den Datenschutz sicherzustellen, und die Nutzung wird freiwillig sein. Der Preis der Kfz-Versicherung hängt nicht nur vom Automodell ab, sondern auch vom Wohnort. In der aktualisierten Schadensbilanz führt die hessische Stadt Offenbach erneut. Dort sind die Schäden in der Kfz-Haftpflicht fast 40% höher als im Bundesdurchschnitt. Auf den Plätzen 2 und 3 folgen Gelsenkirchen und Berlin. Versicherer orientieren sich bei ihren Preisen oft an diesen sogenannten Regionalklassen. Sparer können derzeit so hohe Tages- und Festgeldzinsen bei Banken kassieren wie lange nicht. Verivox hat mindestens 11 Geldhäuser gefunden, in denen zeitweise ein Zinssatz von über 3,5% für neue Tagesgeldkonten angeboten wird. Aber bei vielen sinken die Zinsen nach den ersten Monaten dann stark, so Verivox.
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16: Mit Henrike Müller. Die Finanzen in Erlangen sind bekanntermaßen in einem schlechten Zustand. Die Stadt bereitet sich auf ein weiteres Sparpaket vor. Das wird in rund 2 Wochen in der ersten Stadtratssitzung nach den Ferien Thema sein. Denn die Gewerbesteuereinnahmen von aktuell rund 125 Millionen Euro reichen nicht für das, was die Bürger in der Vergangenheit gewohnt waren. Weil ein großes Unternehmen seine Zentrale in den Landkreis verlagert hat, sind der Stadt viele Millionen Euro entgangen, so Oberbürgermeister Jörg Follett.
17: Das ist natürlich zum einen das Problem, dass die Stadt Erlangen insgesamt anders aufgestellt ist. Und das ist eben jetzt auch Ziel dieser Konsolidierung, dass man versucht, diesen Verwaltungsapparat, diesen Apparat Stadt Erlangen letztendlich wieder zu konsolidieren, dass er mit den Steuereinnahmen, die ja vom Grundsatz her nicht schlecht sind, am Ende des Tages auch auskommt.
16: Ziel ist es, mittelfristig wieder einen ausgeglichenen Haushalt zu haben, was aber noch mehrere Jahre dauern kann.
18: Danke, Henny.
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18: Gleich 3:08. Guten Morgen auf die Südwesttangente, führt in Richtung Nürnberg. Probleme zwischen Nürnberg-Lei und Gebersdorf. Hier Stau. Es dauert schon 30 Minuten länger für euch hier. Bitte.

0: Wenn möglich, dann umfahrt das Gebiet großräumig. Die Blitzer, gerade gemeldet von Alex. Dankeschön. Und zwar in Nürnberg-Gerasmühl am Jagdweg am Ortseingang von Steinkommend. Radmeisterstraße wird geblitzt Richtung Martweg und in Feucht auf der Hauptstraße. Habt ihr noch was für uns? Staus und Blitzer? Dann bitte gleich melden. Bescheid geben unter 08000 98 6 98 6. Ja, Wetter heute grau, regnerisch. Ganz wichtig, die Natur braucht ihn immer noch sehr, sehr dringend. Wenn ich auf die Risse in meinem Rasen im Garten schaue, dann denke ich mir, ja, es muss regnen. Und zwar am besten tagelang. Morgen wieder schöner, Temperaturen heute so um die 18 Grad haben wir auch schon erreicht. In Schoppershof in Feucht und auch in Röthenbach bei St. Wolfgang. Morgen schöner, wieder wärmer mit Temperaturen so um die 21 Grad. Und auch der Freitag wird schön warm und schön sonnig bei 24 Grad.
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0: Gleich mit Caroline Kebikus, die gehört zu den Top 3 Comedians in Deutschland. Sie ist lustig, sie ist schlagfertig und sieht auch noch gut aus obendrauf. Aber das will sie gar nicht hören.
2: Stell dir vor, du sagst zu einer Frau, ey, du siehst super aus. Und die sagt, die würde antworten so, ja, ich weiß. Ich weiß, ich habe heute Morgen in den Spiegel geguckt und dachte, wer ist denn die hotte Bitch?
0: Ja, Caroline Kebikus gleich hier bei Deutschlands besten Comedians auf 98.6 Charivari nach den Rainbirds und Christina Aguilera.
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0: Das ist er, euer Lieblingssender hier, 98.6 Charivari. Einen wunderschönen guten Morgen.
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0: Heute mit Caroline Kebekus und was sie in ihrer Geschlechterrolle ganz besonders stört. Viel Spaß.
2: Es dauert immer so lang, bis man als Frau ein Kompliment annimmt, oder? Ist das nicht furchtbar? Es dauert immer ewig. Jede Frau reagiert immer gleich, wenn du sagst, ah, du siehst gut aus, jede immer, jeder erfindet erstmal 1000 Gründe, warum zufällig. Zufällig sehe ich mal gut aus, zufällig. Sonst immer wie aus der Mülltonne geschlafen, wirklich, weiß gar nicht. Wie krank das ist, oder? Stell dir vor, du sagst zu einer Frau, ey, du siehst super aus.

0: Und die sagt, die würde antworten so, ja, ich weiß. Ich weiß, ich habe heute Morgen in den Spiegel geguckt und dachte, wer ist denn die hotte Bitch? Macht ja keine Frau, ja? Weil sofort alle anderen sagen würden, so, was bist du denn für eine arrogante Schlampe? Find dich selbst mal gefälligst hässlich, so wie wir alle anderen auch.
1: Komm auf die dunkle Seite.
0: Und es ist aber so, ja, wir wollen auf keinen Fall, dass uns jemand arrogant findet. Ja? Und so gehen wir so durchs Leben, oder? Das ist total schlimm. Das ist, als hätte man ständig eine Handbremse an. Weil wir nur wollen, wir wollen es allen recht machen. Wir wollen, dass uns alle lieb haben. Keiner soll denken, wir sind arrogant. Ja. Und so kann man durchs Leben gehen, aber spätestens im Job wird das scheiße. Spätestens da müssen wir mal auspacken dürfen, was wir können. Das ist doch echt schade, oder? Ich weiß nicht, warum das so ist. Ne? So, und dann, ich denke mal, guck mal, daran liegt es doch, dass so wenig Frauen in Führung Führungspositionen gibt, ja, so wird das nichts mit mehr Frauen in Führungspositionen. Und deswegen, ich habe mir so geschworen, wenn ich irgendwann mal eine eigene Firma habe, ich würde so jeden Posten für dich mit einer Frau besetzen. Ich bin ja nicht bescheuert. Ja. Die sind ja viel billiger. Ich bin ja nicht dumm.
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0: 8.21 Uhr, willkommen im regnerischen Franken. Vielleicht seid ihr ja vorhin erst gelandet aus dem Sommerurlaub zurück in der Heimat. Ja, so langsam kommen alle wieder zurück und deshalb machen wir heute den großen Charivari-Flughafen- oder Flugmythen-Check. Christian Albrecht vom Albrecht-Dürer-Flughafen ist uns zugeschaltet. Christian, Bordkarten sollte man ja niemals auf Social Media zeigen, oder?
1: Bordkarten werden sehr gerne fotografiert und veröffentlicht, weil man dann eben zeigt, man ist im Urlaub. Aber wir raten davon ab, personenbezogene Daten mit zu veröffentlichen, wenn dann können Kriminelle möglicherweise diese Daten für sich verwenden. Aber noch ein anderer Punkt ist wichtig, man zeigt damit natürlich auch, ab wann man im Urlaub ist und möglicherweise wie lange man weg ist. Und das könnte man nutzen, um ins Haus oder in die Wohnung einzubrechen.
0: Mhm. Mythos 2. Heutzutage braucht man im Flugzeug gar keinen Flugmodus auf dem Handy mehr einschalten.
1: Letztendlich entscheidet jede Airline selbst. Das wird auf den meisten Flügen auch noch empfohlen. Hintergrund ist der, dass möglicherweise die Funkverbindung zwischen der Cockpit-Crew und dem Tower gestört werden könnte. Man kennt das vielleicht auch, wenn man ein Smartphone an einen Lautsprecher hält, dass es dann so leicht knackt. Und diese Gefahr will man

0: damit eben ausschalten. Letztendlich sollte man auch den Empfehlungen immer folgen, denn die Airline hat dort das Hausrecht.
1: Okay, Mythos 3. Pilot und Co-Pilot dürfen niemals dasselbe Essen essen.
0: Diese Vorgabe ist von Airline zu Airline unterschiedlich. Letztendlich kenne ich es so, dass im Cockpit zeitversetzt gegessen wird, vor allem bei Langstreckenflügen. Und das ist darauf zurückzuführen, dass eben möglicherweise Unverträglichkeiten dann nicht gleichzeitig bei beiden Personen auftreten. Und das ist aber selbstverständlich wie bei vielen Dingen in der Luftfahrt eine Vorsichtsmaßnahme. Safety first gilt hier auch.
1: Okay, und last but not least, Essen und Getränke schmecken in großer Höhe anders und deshalb wird im Flugzeug auch so viel Tomatensaft getrunken.
0: Tomatensaft wird tatsächlich gerne bestellt. Es hat zwei Gründe, wie ich meine. Der erste ist, dass ja in dem hohen Druck in der Kabine die Geschmackssinne anders arbeiten, dass sie es anders wahrnehmen, dass zum Beispiel der Tomatensaft fruchtiger schmeckt. Das ist die eine Theorie. Und die andere ist aber auch eine ganz einfachere und ich würde sie jetzt mal als Inspirationstheorie nennen. Es geht einfach darum, Tomatensaft ist doch was ja Exotisches und man sieht dann beim Nachbarn oder bei der Nachbarin, dass sie Tomatensaft bestellt und lässt sich dann inspirieren und bestellt auch einen Tomatensaft.
1: Okay, vielen Dank an Christian Albrecht vom Albrecht-Dürer Flughafen. Die Flughafen-Flugzeug-Mythen hier auf 98.6 Charivari. Und ihr wisst ja, Mythen sind dazu da, um an sie zu glauben oder auch nicht.
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13: Ich bin Angela Kress. Guten Morgen. Unseren Perso und die Krankenkassenkarte haben wir meistens im Geldbeutel. In Zukunft sollen wir sie aber auch auf dem Handy mitnehmen können. Das hat die EU festgelegt und eine Frist bis Anfang des kommenden Jahres gesetzt. Deutschlands Digitalminister Wildberger will heute das Logo und den Namen für die App hierzulande vorstellen. Er hat versprochen, dass alles getan werde, um den Datenschutz sicherzustellen, und die Nutzung wird freiwillig sein. Der Preis der Kfz-Versicherung hängt nicht nur vom Automodell ab, sondern auch vom Wohnort. In der aktualisierten Schadensbilanz führt die hessische Stadt Offenbach erneut. Dort sind die Schäden in der Kfz-Haftpflicht fast 40% höher als im Bundesdurchschnitt. Auf den Plätzen 2 und 3 folgen Gelsenkirchen und Berlin. Versicherer orientieren sich bei ihren Preisen oft an diesen sogenannten Regionalklassen. Sparer können derzeit so hohe Tages- und Festgeldzinsen bei Banken kassieren wie lange nicht. Verivox hat mindestens 11 Geldhäuser gefunden, in denen zeitweise ein Zinssatz von über 3,5% für neue Tagesgeldkonten angeboten wird. Aber bei vielen sinken die Zinsen nach den ersten Monaten dann stark, so Verivox.
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15: Mit Henrike Müller. Heute ist wieder Familientag auf dem Nürnberger Herbstvolksfest. Von 14 bis 21 Uhr gibt es wieder doppelt so viel Spaß bei halben Kosten. Jürgen Putzer, der Geschäftsführer des Schaustellerverbands, verspricht einen Tag voller Abenteuer und Freude, ohne das Budget zu sprengen.
16: Der Familientag heißt bei uns, dass wirklich alle Fahrgeschäfte durchgängig mit 50% Ermäßigung gefahren werden könnten. Und an allen anderen Geschäften gibt es mindestens ein Hauptprodukt auch ermäßigt um 50%, aber nicht nur für die Familie, für Oma, Opa mit den Enkelkindern. Es können auch Gruppen kommen, also ganz kunterbunt.
15: Das Nürnberger Herbstvolksfest läuft noch bis einschließlich Sonntag, 13. September.
17: Danke, Henny.
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1: Um 9:03, Südwestangente, Fürth Richtung Nürnberg. Stau zwischen Fürth-Dambach und Gebersdorf. 30 Minuten kommen obendrauf aufs Zeitkonto. Die Blitzer, Nürnberg-Gerasmühle am Jagdweg, am Ortseingang von Stein kommend. In der Radmeisterstraße Richtung Martweg und Fürth-Burg-Pfannbach in der Veitsbronner Straße stadtauswärts. Dankeschön an Hanne fürs Melden. Habt ihr noch was für uns? Dann macht's wie sie. Ruft kurz durch oder schickt eine WhatsApp 08000 98 6 98 6. Gute Fahrt. So, heute regnerisch, grau, den ganzen Tag über, Temperaturen 18 Grad. Die Höchsttemperaturen haben wir auch schon erreicht in Zeukendorf, in Schwabach und auch bei euch in Großgründlach. Morgen dann wieder schöner, mehr Sonne, Temperaturen um 20, 21 Grad. Freitag, Samstag sonnig zum größten Teil bei bis zu 24 Grad.
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1: Grüß euch, schönen guten Morgen. Über 130.000 Kinder gehen im Freistaat am nächsten Dienstag zum ersten Mal in die Schule. Und die kleinsten sind ja auch die, die im Straßenverkehr besonders gefährdet sind. Was ihr als Eltern tun könnt und worauf man beim Schulwegtraining besonders achten sollte, besprechen wir gleich hier mit der Expertin vom ADAC.
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0: Die meisten 80er und 90er auf 98.6 Charivari in ein neuer Morgen. Und am Dienstag beginnt in Bayern wieder die Schule. Tausende Schulanfänger machen sich dann zum ersten Mal auf den Weg. Es sind übrigens über 130.000, um das mal genau zu nehmen. Was müsst ihr jetzt als Eltern wissen, damit eure Kids gut ankommen? Miriam Melanie Köhler vom ADAC Südbayern gibt da Tipps für einen sicheren Schulstart. Warum sind Kinder im Straßenverkehr besonders gefährdet?
1: Kinder nehmen ihre Umgebung ganz anders wahr als Erwachsene. Es fällt ihnen schwer, Entfernungen, Geschwindigkeit und Geräusche einzuschätzen. Gerade Schulanfänger haben außerdem noch wenig Erfahrung mit komplexen Verkehrssituationen und den Herausforderungen auf dem Schulweg. Sie sind natürlich auch kleiner, haben weniger Überblick und werden deshalb auch schneller übersehen. Und zudem lassen sie sich leichter ablenken und handeln oft impulsiv.
0: Wann sollten Eltern ihre Kinder auf den Schulweg vorbereiten?
1: Der richtige Zeitpunkt ist jetzt. Eltern sollten den Schulweg vor dem ersten Schultag mit ihren Kindern gezielt üben. Wichtig ist, die Strecke mehrmals gemeinsam zu Fuß abzugehen. Auch unterschiedliche Bedingungen sollten getestet werden. Bei Regen, Dämmerung oder Dunkelheit. Das ist gerade jetzt Richtung Herbst sinnvoll. Anfangs sollten Eltern ihre Kinder begleiten und später gelegentlich überprüfen, ob sie sich auf dem Schulweg tatsächlich wie geübt verhalten.
0: Okay. Worauf sollte man jetzt beim Üben des Schulwegs besonders achten? Was ist besonders wichtig?
1: Eltern sollten gemeinsam mit den Kindern mögliche Gefahren und sichere Verhaltensweisen besprechen. Kinder lernen vor allem durch Mitdenken, durch Wiederholung und Vorbilder. Was man den Kindern vorlebt, prägt viel mehr als Worte. Eine sehr hilfreiche Übung ist außerdem ein Rollentausch. Wenn Kinder ihren Eltern den Schulweg erklären, festigt das ihr Wissen. So lernen sie, Gefahren zu erkennen und sicher unterwegs zu sein. Und zum Schluss noch ein ganz wichtiger Tipp. Nicht der kürzeste, sondern der sicherste Schulweg ist der beste.
0: Dankeschön an Miriam Melanie Köhler vom ADAC Südbayern. 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
1: Als die Rolling Stones 1982 ein Konzert in der Berliner Waldbühne beendeten, ließen sie hunderte von bunten Luftballons in den Himmel steigen, zum Zeichen des Friedens. Denn damals herrschte der Kalte Krieg zwischen Ost und West. Im Publikum saß damals der Gitarrist von Nina, Carlo Karges, und er verfolgte die Szene und sie ließ ihn nicht mehr los. Wie würden die Grenzpolizisten in Ost-Berlin wohl auf die Ballons reagieren? Gibt es eine Reaktion? Er bastelte daraus einen Text und stellte ihn der Band vor. Tage später wurde eine Demo-Version aufgenommen, aber die Plattenbosse lehnten ab mit der Begründung, das Lied hätte ja nicht mal einen Refrain. Nina wollte die Platte aber unbedingt veröffentlichen und es wurde einer der größten deutschsprachigen Popsongs der Geschichte. Spitzenreiter in den Charts in Japan, Mexiko, Australien, Kanada und Platz 2 in den US-Billboard-Charts. Nina, 99 Luftballons.

0: 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Die Sommerferien sind fast zu Ende und ihr seid wunderbar erholt. Aber am Dienstag ist Schulbeginn. Und der große Stressfaktor ist der Einkaufszettel für die Schule. Hefte, Stifte, Ordner und Umschläge in 5 verschiedenen Farben. Da braucht man starke Nerven. 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
1: Die aktuelle Zeit.
2: Gleich 9:03.
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11: Ich bin Angela Kress. Guten Morgen. Der Eigenanteil in Pflegeheimen steigt. Die saarländische Ministerpräsidentin Rehlinger will, dass der Eigenanteil gedeckelt wird. Im Gespräch mit den Funke-Zeitungen sprach sie sich dafür aus, dass das Teil der Pflegereform wird. Konkret ist sie dafür, den Eigenanteil bei 1.500 Euro pro Monat zu deckeln. Im bundesweiten Schnitt mussten im ersten Heimjahr laut einer Verbandsauswertung zuletzt im Schnitt mehr als 3.300 Euro aus eigener Tasche gezahlt werden. 3 Tage nach dem Wahlerfolg der AfD in Sachsen-Anhalt dürfte es im Bundestag heute hitzig werden. In der Generaldebatte zur Haushaltswoche sprechen erst AfD-Chefin und Oppositionsführerin Weidel und dann Bundeskanzler Merz. David Riemer berichtet aus Berlin.
12: AfD-Chefin Weidel wird ihre Rede genießen, zumal sie Rückenwind aus Washington hat. Denn US-Präsident Trump hat der Partei vor wenigen Stunden höchstpersönlich Glückwünsche zum Wahlerfolg ausgesprochen. Auf der anderen Seite ein geschwächter Kanzler. Merz wird in seiner CDU für das Wahldebakel in Sachsen-Anhalt mitverantwortlich gemacht.
11: Der Zollstreit zwischen den USA und Kanada verschärft sich weiter. US-Präsident Trump hat jetzt Einfuhrverbote für bestimmte Produkte aus Kanada angekündigt. Demnach dürfen ab Ende September einige Molkereiprodukte, alkoholische Getränke und Motorräder nicht mehr importiert werden. Handelsgespräche waren gescheitert. Daraufhin hatten erst die USA und dann Kanada Zölle teils kräftig erhöht.
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14: Mit Henrike Müller. Nürnberg setzt ein Zeichen gegen rechte Gewalt. Heute Abend versammeln sich in Langwasser die Angehörigen von Enver Şimşek, die Stadtspitze und zivilgesellschaftliche Bündnisse zu einer Gedenkfeier. Die Terrorgruppe Nationalsozialistischer Untergrund hatte den Familienvater vor genau 26 Jahren an seinem Blumenstand in der Liegnitzer Straße erschossen. Er war das erste Opfer des NSU. Heute jährt sich der rassistische Anschlag. Neben einer stillen Kranzniederlegung wird Bürgermeister Andreas Kriegelstein für die Stadt ein Grußwort sprechen. In Nürnberg wurden noch 2 weitere Männer von der Terrorgruppe ermordet. Ein Mann wurde bei einem Sprengstoffanschlag schwer verletzt.
15: Danke, Henny.
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15: Ganz genau 3:09 A3 Regensburg in Richtung Nürnberg zwischen dem Kreuz Altdorf und dem Kreuz Nürnberg. Gefahr durch einen kaputten Laster. Hier ist der Standstreifen blockiert und Problemkind auch heute Morgen Südwesttangente Fürth Richtung Nürnberg. Stau zwischen Dambach und Gebersdorf. Hier Zeitverlust 30 Minuten. Die Blitzer Nürnberg-Gerasmühle am Jagdweg am Ortseingang von Stein kommend. Dann auf der Radmeisterstraße Richtung Martweg. Und in Burgfarrenbach, Veitsbronner Straße, stadtauswärts. Wenn ihr noch was gesehen habt, Staus und Blitzer, dann bitte seid so gut, gebt kurz Bescheid unter 08000 98 6 98 6. Ah, Ein Tag, der der Natur wieder gut tut. Heute Regen am Start mit Temperaturen bis maximal 8.

0: 18 Grad, die haben wir auch schon erreicht. In Schoschlersgmünd, in Ammerndorf und auch bei euch in Limbach. Heute also eher grau und regnerisch, morgen und die nächsten Tage wieder schöneres Wetter. Mehr Sonne, Temperaturen morgen um 20, am Freitag um 23 Grad.
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0: Und rein mit euch in den Mittwochvormittag. Deutschlandweit wurde der Bildschirmtext gestartet. Der Computer XT wurde erstmals von IBM vorgestellt. Das erste Mobiltelefon kommt auf den Markt in Amerika. Ein Motorola DynaTAC 8000X wog damals 800 Gramm. Und The Culture Club hatte einen Riesenhit. Ihr erster Nummer 1 Hit. Das war alles 1983, jetzt mit Karma Chameleon.

Radio an und erstmal durchatmen. Kommt gut rein in den Tag. 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

0: Ich mag die Nummer. Schon damals aus den 70ern von Joni Mitchell. Aber ich finde, die Counting Crows und Vanessa Carlton haben das Ding doch mal so ein bisschen freundlicher gemacht. Big Yellow Taxi hier auf 98.6 Charivari. Schönen guten Morgen. Kinofans im Großraum können sich auf ein ganz besonders günstiges Wochenende freuen. Am 12. und 13. September ist nämlich Kinofest. Und deswegen kostet jedes Ticket in vielen regionalen Kinos nur 5 Euro. Mit dabei sind unter anderem das CineStar in Erlangen, das Admiral in Nürnberg und das Cineplex in Fürth, im Cinecittà und in der Meisengeige in Nürnberg und dem Manhattan Deluxe in Erlangen. Da gibt's an beiden Tagen auf jeden Film 50% Rabatt und ich glaube, da kann man sich da mal die extra große Portion Popcorn gönnen.
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5: Ich grüße euch. Endspurt in den Sommerferien. Aber wartet ab, denn Patrick aus dem Charivari-Team hat noch einen echt coolen Tipp, wie ihr euren Kindern ein ganz besonderes Erlebnis gönnt. Gleich hier in 10 Minuten.

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0: Wir entschleunigen euren Morgen hier auf 98.6 Charivari. Schönen guten Morgen.
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0: Ja, letzte Ferienwoche. Und ich bin mal gespannt, was unser lieber Kollege Patrick jetzt auf dem Plan hat.

0: direkt vor der Haustür. Und damit übertreibe ich kein bisschen. Mein Vorschlag ist nämlich, stellt doch einfach mal euer Zelt im Garten auf und campt mit den Kids draußen im eigenen Garten. Kostet nichts, ist quasi kein Aufwand, aber trotzdem einfach irgendwie ein bisschen was Besonderes, oder? Ein richtiges kleines Abenteuer, perfekt für die letzte Sommerferienwoche. Also mein Vorschlag, campt einfach mal in eurem eigenen Garten. Viel Spaß euch.
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So, Roller wieder runter, Licht aus, Fenster auf. Und dann kommt die Frau, die den Regen heute so ein bisschen freundlicher macht gleich hier. Die 80er und 90er mit Jenny ab 10. Ich bin Christoph, wünsche euch einen entspannten Mittwoch. Bis morgen, ciao.

0: Die aktuelle Zeit?
1: Kurz vor 10.
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8: Ich bin Angela Kress. AfD-Chefin Weidel sieht die schwarz-rote Koalition nach der Landtagswahl in Sachsen-Anhalt am Ende. Die Wähler hätten das in der Sprache des demokratischen Souveräns mitgeteilt, sagte sie in der Generaldebatte im Bundestag. Kanzler Merz warf sie unter anderem vor, Deutschland in die Staatspleite zu treiben. Merz kritisierte in seiner Rede unter anderem die Nähe der AfD zu Russland und dass die AfD Bedrohungen durch Russland nicht ernst nehme. Die Autoversicherer haben ihre sogenannten Regionalklassen aktualisiert, die die Unfall- und Schadenbilanz in einzelnen Regionen widerspiegeln. Die 12 Regionalklassen haben Einfluss darauf, wie teuer etwa die eigene Kfz-Haftpflichtversicherung ist. GdV-Hauptgeschäftsführer Asmussen sagte, für die meisten Autofahrenden ändere sich nichts. Für jeweils rund 5 Millionen werde die Regionalklasse besser oder eben schlechter. Nachdem in einem Zug in Bayern bei voller Fahrt eine Tür geöffnet worden ist, fordert der Fahrgastverband Pro Bahn Überwachungskameras für die Einstiegsbereiche in Fernzügen. Bundeschef Iffländer hat der Neuen Osnabrücker Zeitung gesagt, der Vorfall zeige, worum es gehe. Eine Tür werde bei 200 km/h geöffnet und hinterher lasse sich nicht klären, wer es war. Der gesamte Zug solle aber nicht überwacht werden.
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10: Mit Henrike Müller. Nürnberg gehört jetzt zu den digitalsten Städten Deutschlands. Im neuen Smart City Index klettert die Stadt gleich 4 Plätze nach oben auf Rang 4, gleich hinter Stuttgart, München und Hamburg. Untersucht wurden die 5 Themenbereiche Verwaltung, IT und Kommunikation, Energie und Umwelt, Mobilität sowie Gesellschaft und Bildung. Bitkom-Präsident Ralf Wintergerst.
11: Nürnberg hat zum Beispiel in der Verwaltung volle Punktzahl erreicht durch KI-Chatbots, digitales Angebot, gefragte Verwaltungsleitung, interne E-Akte, KI-Assistent. Also kommt wirklich um 4 Plätze hoch auf Rang 4. Also gute Fortschritte in Nürnberg.
10: Aufsteiger des Jahres ist Erlangen, das sich um 19 Plätze auf Rang 56 verbessert hat. Fürth machte 6 Plätze gut und landet auf Rang 51 im Gesamtranking.
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12: Aufgepasst bitte. Zwischen Nürnberg-Kleinreuth und der Fünsberger Straße in Nürnberg gab es einen Unfall. Deswegen ist diese Strecke gesperrt Richtung Fürther Straße. In Nürnberg-Welser Straße Richtung äußere Sulzbacher Straße dort ohne Blitzer. Genauso wie Fürth-Burg-Farnbach in der Veitsbronner Straße. Und wir haben noch zwischen Rastplatz Ludergraben und Laufgefahr durch einen defekten LKW. Und die Parallelfahrbahn ist gesperrt. Aufgepasst dort. Habt ihr weiteres, anrufen 08000 98 6 98 6. Was ist denn hier los? Das ist der Regen. Das macht mich wahnsinnig. Und da sind wir schon beim richtigen Thema, der Regen. Den braucht auch die Natur. Da freuen wir uns heute auch drüber. 17 Grad aktuell in Buckenhof. Aber die Höchstwerte, die liegen heute ja so bei knapp 20 Grad, aber eher drunter. Morgen dann schon wieder sonniger. In Oberbeimbach erwarten wir 19 Grad. Der Freitag wird toll werden bei 22 Grad und viel Sonnenschein. Und wenn ihr am Samstag heiratet wie mein Bruder, der macht eine Gartenfete, Glück gehabt. 24 Grad in Altenfurt und Sonne.
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12: Hi ihr Lieben, na, ist die E-Mail schon da? Oder bei WebUntis schon eingegangen, was die Kiddies jetzt fürs neue Schuljahr brauchen, alles an Hefte, an Geodreiecken, Zirkel, iPads, wie bei mir, zweimal.

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0: Die Sugar Babes auf 98.6 Charivari. Push the button und viele werden jetzt auch wieder ganz viele Button drücken. Mindestens 4 Button, wenn sie bestätigen an der Kasse, dass der Einkauf getätigt worden ist von der Schulbestandsliste. 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
0: 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Einige kriegen sie erst, wie zum Beispiel bei uns. Ich weiß schon, es sind iPads, aber hier und da müssen natürlich Hefte, Ordner und natürlich auch das Federmäppchen muss wieder neu bestückt werden. Das sieht ja gerade bei den Jungs immer aus wie Sau. 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

0: Und diese Biene, die ich meine, die heißt Maya. Jetzt ihr. Maya. Ja. Hier ein kleiner Ohrwurm von meiner Seite, aber der Karel-Gott-Ohrwurm, nicht der Helene Fischer. Geht gar nicht. Ich hasse es, wenn Themes, so nennt man das, Themes von, also Titelmelodien, von Kinderserien, ja, oder Hörspielen geändert wird. Das haben sie bei Benjamin Blümchen gemacht, Bibi Blocksberg, drei Fragezeichen, ja. Okay, bei Biene Maya war es dann echt nur tatsächlich die stimmliche Auswechslung, aber egal. Jedenfalls, letztere genannte, dieses kleine Brummviech, das wird heute 50 Jahre alt. Vor 50 Jahren ist sie das erste Mal durchs deutsche Fernsehen, ja, in ZDF durchgeflogen. Wir sagen Happy Birthday! Und diese. Ja, okay, ich hör auf. Ich gebe euch gleich einen neuen Ohrwurm. Habt ihr Bock? Schub, schub, schub, schub. Ja? Kriegt er. Share. The Schub Schub Song gleich bei extra viel Musik am Stück auf 98.6 Charivari.
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0: Unser Oberbürgermeister der Stadt Nürnberg, Markus König, war Statist bei einem Hollywood-Blockbuster. Und der läuft ab morgen in den Kinos. Mehr Infos darüber gibt's gleich von Christian Wahle aus Franken Live, den 98.6 Charivari News Redaktion. Und dann freuen wir uns auf die 90er. Soul Asylum und Runaway Train.
1: Die aktuelle Zeit.
0: Wir haben 2:58.
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13: Ich bin Dominik Schweiger. Im Bundestag geht's heute zur Sache, da ist nämlich Generaldebatte. Bundeskanzler Merz hat die AfD scharf für ihre Migrationspolitik kritisiert.
14: Wenn diejenigen, die in Deutschland arbeiten, das

0: wieder verlassen müssen, weil sie Remigration auf ihre Fahne schreiben. Dann kann das Handwerk in Deutschland nicht mehr arbeiten, dann arbeitet kein einziges Pflegeheim mehr, dann arbeitet kein einziges Krankenhaus in Deutschland mehr.
1: AfD-Chefin Weidel hatte davor die Migrationspolitik der Bundesregierung zum Beispiel für Kriminalität in Deutschland verantwortlich gemacht. Etwas mehr als jedes fünfte Nutzfahrzeug ist zuletzt mit erheblichen oder sogar gefährlichen Mängeln bei der TÜV-Hauptuntersuchung durchgefallen. Besonders häufig werden Mängel an der Beleuchtung beanstandet. Eine weitere Schwachstelle ist Ölverlust, schreibt der TÜV-Verband. Anfang 2026 waren rund 4 Millionen Nutzfahrzeuge in Deutschland gemeldet, gut ein Drittel mehr als noch 2017. Gestern wurden die PISA-Ergebnisse veröffentlicht und die Jugendlichen haben so schlecht abgeschnitten wie noch nie. Als Reaktion darauf hat sich Bundesbildungsministerin Prien in der ARD heute für eine Altersbeschränkung für die sozialen Medien ausgesprochen. Dass Kinder sich etwa nicht mehr konzentrieren könnten, habe auch etwas mit Bildschirmzeiten und Social Media zu tun.
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3: 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Hollywood-Blockbuster made in Mittelfranken. Nürnberg war einer der Drehorte für den Film The Uprising. Ab morgen läuft er in den Kinos und auf der Leinwand werden die meisten nicht nur die Sebalduskirche wiedererkennen. Auch das Pellerhaus, der Kreuzigungshof und der Sebalder Platz sind an einigen Stellen zu sehen. Wie Nürnberg zum Drehort wurde, erklärt Berlins Bernemann, Filmbeauftragte der Stadt Nürnberg.
4: Wir arbeiten ja eng mit der Filmkommission Bayern zusammen und die hatte Nürnberg als potenziellen Drehort lokalisiert. Es ging am Anfang nur um eine Kirche und anvisiert waren so 2 Drehtage und ja, daraus sind doch einige Drehorte hier in Nürnberg geworden und 12 Drehtage, was uns natürlich sehr freut.
3: Bernemann betont auch, dass Nürnberg bereit ist für mehr Filmproduktionen, jetzt wo Hollywood so begeistert war von der Stadt.
5: Weil es einfach schön ist bei uns in Franken.
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5: A3 Würzburg-Nürnberg zwischen Frauenaurach und Hennenlohe 2 Kilometer Stau, 13 Minuten länger. In Nürnberg-Regensburger Straße einwärts wird geblitzt, auch Welser Straße Richtung Äußere Sulzbacher. In Burgfarnbach-Würzburger Straße auswärts ein Blitzer und in Steinhauptstraße dort in beiden Richtungen. Aber der Peter hat angerufen, Blitzer B14 Ansbach-Nürnberg, Höhe Münch-Erlbach. Danke dafür. Macht's wie Peter, seid wie Peter. 0800 98 6 98 6 anrufen, falls ihr weitere Verkehrsmeldungen habt. Heute mal durchatmen. Ich muss heute keinen Bambus gießen, das ist toll. Mein Mann ist ja mit dem Großen im Trainingslager und da haben wir Bambusdienst. Also eher, ich gebe es ab an den Jüngeren, weil den kann ich noch erzwingen. So schaut's aus. Ja, Wäsche aufhängen würde ich heute nicht. In Steinach aktuell 14 Grad, 18 wird's heute in Belmbrach. Morgen dann eher wieder mehr sonnige Momente bei 17 Grad in Forchheim. Und erst am Sonntag dann wieder Regen.
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5: Hi ihr Lieben. Ja, viele sind wieder da aus dem Urlaub. Ja, andere machen sich jetzt aus dem Werkweg. Zum Beispiel Christoph Öhm aus einem neuen Morgen. Den verschlägt es nochmal nach Richtung Italien. Vor allem jetzt dann, nächste Woche, wenn die ganzen Völker wieder in den Schulen hocken. Um man den Lago, wie er sagt, so richtig schön genießen zu können. Sollte es bei euch auch der Fall sein und ihr wollt irgendwo hinfliegen, da gibt es ja so einige Mythen. Wir klären gleich mal auf. Zum Beispiel, Gepäcketiketten sollte man niemals am Flughafen oder in öffentlichen Mülltonnen entsorgen. Oha! Nach Lady Gaga, Eric Kamen und Soul Asylum.

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0: 98.6 Charivari mit Jenny hier. Hallo! Ja, viele sind aus dem Urlaub zurück. Einige fliegen jetzt erst in den Urlaub, weil sie sagen, A, die Preise sind besser, B, es ist nicht mehr so heiß und C, die ganzen Schulkinder sind nicht mehr da. Kann ich gut verstehen, Kollege Christoph Öhm zum Beispiel, der ist ab nächster Woche am Lago, ne? Am Gardasee. Soll er machen, hat er recht. Aber gerade die mit dem Flieger gekommen sind oder noch wegfliegen, da gibt es also einige Mythen, die so kursieren. Zum Beispiel, Gepäcketiketten sollte man niemals am Flughafen oder in öffentlichen Mülltonnen entsorgen. Einer kennt sich damit aus, nämlich Christian Albrecht vom Albrecht-Dürer-Flughafen.
1: Gepäcketiketten beinhalten personenbezogene Daten, zum Beispiel der Name oder auch die Destination, wo ich hinfliege oder wo ich herkomme. Und wenn diese Informationen ausgelesen werden, dann können Kriminelle möglicherweise diese Daten für sich verwenden.
0: Ja, bei mir bleiben die eh immer hängen, bis ich das nächste Mal den Koffer raushole und dann werden die daheim entsorgt. Wie ist es denn mit dem Landeanflug? Da wird ja immer das Licht gedimmt. Ist das, um Strom zu sparen?
1: Das Licht wird tatsächlich gedimmt, aber nicht, um Strom zu sparen, sondern um die Augen an die Umgebung zu gewöhnen. Es geht darum, dass, wenn beispielsweise das Flugzeug evakuiert werden muss, wenn man schnell aussteigen muss, dass man dann keine Zeit verliert, um sich erstmal zu orientieren, sondern dass man direkt auf den schnellsten Weg aus dem Flugzeug kommt.
0: Okay, das ist mir neu. Siehste mal, für alles gewappnet. So, jetzt bin ich ja auch jemand, der gerne beim Einkaufen mal einen Tomatensaft mitnimmt. Der vergammelt dann bei mir im Kühlschrank. Aber im Flieger bin ich süchtig danach. Warum wird so viel Tomatensaft getrunken auf Flügen?
1: Tomatensaft wird tatsächlich gerne bestellt. Es hat zwei Gründe, wie ich meine. Der erste ist, dass ja in dem hohen Druck in der Kabine die Geschmackssinne anders arbeiten, dass sie es anders wahrnehmen, dass zum Beispiel der Tomatensaft fruchtiger schmeckt. Das ist die eine Theorie. Und die andere ist aber auch eine ganz einfachere und ich würde sie jetzt mal als Inspirationstheorie nennen. Es geht einfach darum, Tomatensaft ist doch was ja Exotisches und man sieht dann beim Nachbarn oder bei der Nachbarin, dass sie Tomatensaft bestellt und lässt sich dann inspirieren und bestellt auch einen Tomatensaft.
0: Und denkt dran, kein Wodka rein, weil Alkohol ballert noch mehr, wenn man oben in der Luft ist. Habe ich selber noch nicht erlebt, aber schon ganz oft gehört. Euch einen guten Flug und einen tollen Urlaub.

0: 98.6 Charivari hier heute am Tag des Teddybären und des Wiener Schnitzels. Und aufgepasst, ganz wichtig für euch, morgen ist wieder Warentag ab 11 Uhr. Da gibt's dann wieder die Sirenen und natürlich auch den Alarm auf eurem Handy. Eine Dreiviertelstunde später geht's dann mit der Entwarnung wieder los. Also nicht erschrecken, wenn ihr morgen unterwegs seid oder wenn das Handy auf einmal anfängt zu spinnen. Ist wohl auch im Flugmodus der Fall. Ja, so, können wir uns darauf vorbereiten, jetzt bei extra viel Musik am Stück. Die 80er warten, John Farnham, You're the Voice und Ronan Keating, When You Say Nothing at All. Das wiederum aus den 90ern bei der echten Abwechslung für Franken.
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0: Erhöhte Vorsicht bei uns hier in Nürnberg. Da geht ein Messerstecher um. Der hat es nicht auf Menschen abgesehen, um Gottes Willen, sondern auf Autoreifen. Wo genau und wie ihr helfen könnt, erfahrt ihr gleich bei uns in Franken live, den 98.6 Charivari News.
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2: Die aktuelle Zeit?
0: Na, wir haben 12:02.
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3: Ich bin Dominik Schweiger. Bei der Generaldebatte im Bundestag wird heute ordentlich ausgeteilt. Kanzler Merz hat die AfD als destruktive Kraft bezeichnet und ihre Migrationspolitik scharf kritisiert.
4: Das Wort Remigration ist nichts anderes als ein Synonym für ethnische Säuberung nach Herkunft und Hautfarbe.
3: AfD-Chefin Weidel hatte zuvor die Kriminalität in Deutschland auf die Migrationspolitik der Bundesregierung zurückgeführt. Benzin, Heizöl und Co. sind ja schon teuer, unter anderem bedingt durch den Iran-Krieg und die blockierte Straße von Hormuz. Durch den neuen Angriff in der Schiffspassage hat der Preis pro Barrel wieder die 100-Dollar-Marke geknackt und könnte weiter steigen. Zielt der Ölpreis an, werden Tanken oder Heizen tendenziell auch teurer. Die gute Nachricht bis jetzt, vom bisherigen Ölpreisrekord sind wir noch weit entfernt. Viele Kommunen und Gemeinden haben immer weniger Geld. Der Deutsche Städtetag verlangt deswegen 30 Milliarden Euro Soforthilfe von der Regierung. Städtetagspräsident Jung sagte der Rheinischen Post, Bürger müssen schon jetzt Kürzungen bei Leistungen hinnehmen. Strukturen werden kaputt gespart. Sein Beispiel, ein Verein, der wegen fehlender Förderung aufgeben muss, kommt nicht einfach zurück, weil irgendwann wieder Geld da ist.
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6: mit Chris Wahle. Im Nürnberger Stadtteil Mögeldorf geht offenbar ein Reifenstecher um. Seit Ende August sind dort rund 45 geparkte Autos mutwillig beschädigt worden. Unbekannte haben vor allem in mehreren Wohnstraßen rund um die Wagenseil- und Marterstraße sowie auf dem Gelände des Seetor City Campus Reifen zerstochen. Der Schaden liegt nach ersten Schätzungen im fünfstelligen Bereich. Die Nürnberger Polizei prüft mögliche Zusammenhänge zwischen den einzelnen Fällen und bittet Zeugen, die verdächtige Wahrnehmungen gemacht haben, sich zu melden.
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7: 10 Minuten Stau auf der A3 Würzburg-Nürnberg zwischen Kreuzwitter Lang und Tennenlohe. In Nürnberg wird geblitzt, Gebersdorfer Straße Richtung Stein. In der Regensburger Straße einwärts. Dann haben wir B14 Ansbach Richtung Nürnberg, Höhe Münch-Erlbach. Und der Reinhold hat auch noch einen Blitzer für uns.
8: In der Laufer-Wolz-Straße, in der 30er-Zone bei der Schule.
7: Ich danke dir, Reinhold. Einen schönen Tag noch. Und wenn ihr was habt, macht's wie Reinhold. Ruft an 0800 98 6 98 6. Gute Fahrt. Der Himmel weint über Nürnberg, darf er gerne machen. Auch Breitenbrunn ist davon betroffen bei 16 Grad. In Kuhnreuth dann morgen schon wieder schöner und beständiger 19 Grad mit sonnigen Momenten. Genauso auch am Freitag und am Samstag, Gott sei Dank, die Hochzeit meines Bruders. Ja, besser gesagt, das Fest der Liebe. So schaut's aus. 23 Grad in Limbach und Sonnenschein.
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7: Und Lady Gaga und ihr Verlobter Michael sind irgendwie untergetaucht. Man munkelt. Über was? Erzähle ich euch gleich im Gossip. Nach zum Beispiel Bruce Springsteen und Streets of Philadelphia.

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0: Dass die schon wieder singen kann, wundert mich. Gestern hat sie ihren 47. gefeiert und ich bin mir sicher, bei Pink, das war nicht nur ich puste Kerzen aus. Definitiv nicht. Schauen wir darüber zu den anderen Stars und Sternchen.
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0: Lady Gaga, die könnte längst verheiratet sein. Ja, denn um Gaga und ihren Verlobten Michael brodeln gerade saftige Gerüchte, weil sie seit Wochen abgetaucht sind. Ein Insider erzählt der Daily Mail, dass sie keiner mehr gesehen hat und alle im Umfeld glauben, die zwei sei durchgebrannt und jetzt auf Honeymoon. Oder sie frönen ihren Babyplänen und üben. Ihr wisst schon, was ich meine. Angeblich verstecken die sich in Marin County in Kalifornien. Gagas Team schweigt aber und sagt nicht dazu. Aber immerhin passt es zu ihren Plänen. Denn sie hat gesagt in ihrer Tour und auch in Interviews, dass sie jetzt bereit ist, Babys zu machen und dass der große Tag ganz nah bevorsteht. Und das letzte Mal kam diese Aussage im März. Guck mal, das ist doch schon mal eine Sache. Vera Entwehn, das ist die Dame von Vera am Mittag. Also die Älteren unter euch werden es noch kennen. Ja? Ich glaube, das war Vera war Sat.1, ne? Genau. Die hat jetzt obenrum blank gezogen und das auch noch auf Instagram. Für die Gesundheit. Die 58-Jährige hat nämlich ihre Mammografie filmen lassen, um aufzuklären. Die Botschaft ist klar, das tut nicht weh. Die Röntgenbilder dienen der Früherkennung von Brustkrebs und sie sagt, in 3 Minuten seid ihr durch. Und das kann Leben retten. Also, nehmen wir uns mal an ihren Vorbild und machen mal gleich einen Termin aus.
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0: Wir können wieder über Vögeln abstimmen. Ja, der Vogel des Jahres, der wird jetzt bestimmt. Zur Wahl stehen 5 Vögel. Kohlrabe, Kranich, Mehlschwalbe, Trauerschnäpper oder die Wasseramsel, wenn ihr Bock habt mitzumachen. Das Ganze ist online möglich bis zum 15. Oktober. An dem Tag wird dann auch gleich der Gewinner bekannt gegeben unter www.vogeldesjahres.de. Und da könnt ihr auch gleich die nächste halbe Stunde für nutzen bei extra viel Musik am Stück auf 98.6 Charivari. Denn wir haben die echte Abwechslung für Franken für euch. Freddie Mercury, Aha oder auch Aretha Franklin.
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0: Das Wetter auch in den nächsten Tagen. Gerade für diejenigen, die am Wochenende noch was vorhaben, vielleicht noch einen größeren, längeren Wochenendausflug machen, bevor am Dienstag die Schule losgeht. Ja, da schauen wir gleich nach unseren Franken Live 98.6 Charivari News.
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2: Die aktuelle Zeit.
0: 3 Minuten vor 1.
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19: Ich bin Dominik Schweiger. Die EU-Kommission will Städten mehr Möglichkeiten geben, an bezahlbaren Wohnraum zu kommen. Städte mit Wohnungsmangel sollen dadurch leichter gegen zu viele Ferienwohnungen vorgehen können. Sie könnten Kurzzeitvermietungen etwa über Airbnb stärker begrenzen. Welche Städte die neuen Möglichkeiten nutzen könnten, steht noch nicht fest. Beschlossen sind die Regeln auch noch nicht. Am Nachmittag wird es im Bundestag um den Haushalt für die Verteidigung gehen. Kritiker sagen, dass im Verteidigungsministerium zu viel Geld für veraltete Waffensysteme ausgegeben wird. Dem hat Bundesverteidigungsminister Pistorius in der ARD widersprochen. Man gebe etwa die Hälfte für neue Technologien aus, etwa für Satellitenkommunikation, künstliche Intelligenz oder Drohnen. Aber es sei auch wichtig, in klassische Waffensysteme zu investieren. In Sachsen sollen künftig Marschflugkörper hergestellt werden. Der US-israelische Rüstungskonzern Covenant hat angekündigt, sein Waffensystem Anthem in Ostdeutschland herstellen zu wollen. Konkret soll die Produktion im kommenden Jahr im Raum Leipzig beginnen. Der deutsch produzierte Marschflugkörper Taurus ist von einer Massenproduktion weit entfernt.
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20: mit Chris Wahle. Nürnberg setzt ein Zeichen gegen rechte Gewalt. Heute Abend versammeln sich in Langwasser die Angehörigen von Enver Şimşek, die Stadtspitze und zivilgesellschaftliche Bündnisse zu einer Gedenkfeier. Die Terrorgruppe Nationalsozialistischer Untergrund, kurz NSU, hatte den Familienvater vor genau 26 Jahren an seinem Blumenstand in der Liegnitzer Straße erschossen. Er war das erste Opfer des NSU.

0: Heute jährt sich der rassistische Anschlag. Neben einer stillen Kranzniederlegung wird Bürgermeister Andreas Kriegelstein für die Stadt ein Grußwort sprechen. In Nürnberg wurden noch zwei weitere Männer von der Terrorgruppe ermordet. Ein Mann wurde bei einem Sprengstoffanschlag schwer verletzt.
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2: A9 Nürnberg-Berlin zwischen Hormersdorf und Blech, Gefahr durch Gegenstände auf der Fahrbahn. A3 Würzburg-Nürnberg zwischen Kreuzwörter Lang und Tennenlohr 2 Kilometer Stau, 11 Minuten da länger. Und in Nürnberg-Saarbrückener Straße in beiden Richtungen ein Blitzer. In oder auf der Lauf am Holzstraße Höhe Schule genauso wie in der Gebersdorfer Straße Richtung Stein. 08000 98 6 98 6, die Telefonnummer, falls ihr weiteres für uns habt. Dankeschön. Der große Regen ist vorüber. Jetzt kann es sogar zum Abend hin noch mal ein bisschen Sonnenschein geben. Das wäre natürlich wundervoll. Auch in Hessdorf kann man dann vielleicht noch mal sagen, komm, hocken wir uns raus, schmeißen noch den Grill an. Bei 17 Grad aktuell kein Problem. Aber ihr könnt auch die nächsten Tage euch noch darauf freuen. Es wird nämlich wieder ein bisschen milder werden. Morgen jetzt zwar nicht, 19 Grad im Ronhof, da aber wieder vermehrt Sonnenschein. Freitag dann sogar wieder über 20 Grad in Almoshof.
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2: Unser armer Patrick, der hat eine richtig fetzen, ja, kann man schon sagen, Grippe hinter sich. Und man hört es noch stimmlich, so geht es einigermaßen ganz gut. Aber bin mal gespannt, wie es stimmlich gleich geht, wenn er uns seinen Urlaubsreif-Tipp gibt. Bedeutet aktuell ja noch Schulferien und wir haben uns mal so ein bisschen Gedanken gemacht, was man so machen kann, um trotzdem Spaß zum Beispiel auch zu Hause zu haben. Sein Tipp gibt's gleich.

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0: Ja, die Sommerferien sind fast vorbei. Aber nur fast. Wir haben ja noch 6 Tage, besser gesagt die Schüler, bevor es wieder losgeht mit dem ersten Schulgong.
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0: Und Patrick hat noch ein letztes Abenteuer, was ihr noch erleben könnt.
2: Ja, ganz unter dem Motto, es muss ja nicht immer weit weg gehen, gebe ich euch jetzt mal einen Tipp für die letzte Woche, vielleicht sogar fürs letzte Wochenende jetzt dann. Ein echtes Abenteuer direkt vor der Haustür. Und damit übertreibe ich kein bisschen. Mein Vorschlag ist nämlich, stellt doch einfach mal euer Zelt im Garten auf und campt mit den Kids draußen im eigenen Garten. Kostet nichts, ist quasi kein Aufwand, aber trotzdem einfach irgendwie ein bisschen was Besonderes, oder? Ein richtiges kleines Abenteuer, perfekt für die letzte Sommerferienwoche. Also mein Vorschlag, campt einfach mal in eurem eigenen Garten. Viel Spaß euch.
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0: Ach, das hat doch so ein Sommer-Vibe, oder? Der Shaggy mit seinem Angel. Nee, Angel. Ach, wurscht, was soll's. Auf der ersten Kuschelrock, ja, damals noch als Platte, war dieses Lied mit drauf. Ich glaube, auf der Platte Nummer 2 von 4. Gleich bei Extra viel Musik am Stück gibt es China in Your Hand.
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0: Ein tragischer Unfall hat sich heute bei uns in Mittelfranken ereignet. Die Einzelheiten heute gleich in Franken live, den 98.6 Charivari News.
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8: Ich bin Dominik Schweiger. Die EU-Kommission nimmt kurzzeitige Ferienvermietungen wie von Airbnb ins Visier. Diese stehen besonders in Touristenhochburgen im Verdacht, den Mietmarkt anzuheizen. Die EU-Kommission will deswegen Städten mehr Möglichkeiten geben, solche Vermietungen zu regulieren oder ganz zu verbieten. Der Deutsche Eigentümerverband Haus und Grund sieht das eigentliche Problem woanders. Es brauche mehr Neubau und günstigere Baukosten. Der Personalausweis und die Krankenkassenkarte sollen digital werden. Ab dem kommenden Jahr soll es europaweit eine entsprechende App geben. Logo und Name stellt Bundesdigitalminister Wildberger heute vor und betont, der Datenschutz stehe dabei an oberster Stelle. Außerdem wichtig, die Nutzung der App ist freiwillig. Der europäische Gaspreis ist auf dem höchsten Stand seit Ende 2022 geklettert, auf mehr als 79 Euro. Grund sind die neuen Angriffe in der Straße von Hormuz. Mit Katar hat einer der wichtigsten Gasproduzenten seine Produktion deswegen weitgehend heruntergefahren. Dass Tanken oder Heizen in absehbarer Zeit wieder günstiger werden, ist laut Experten nicht realistisch.
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10: Mit Chris Wahle. Tödlicher Unfall im Wald bei Feucht. Ein 85-jähriger Pedelec-Fahrer ist dort jetzt bei Waldarbeiten von einem Rückezug überrollt und tödlich verletzt worden. Laut Polizei fuhr ein 30 Jahre alter Mann mit der Forstmaschine aus dem Wald und bog eng nach links auf einen Schotterweg ab. Dabei erfasste das Fahrzeug den Pedelec-Fahrer und überrollte ihn. Obwohl der 85-Jährige einen Fahrradhelm trug, wurde er so schwer verletzt, dass er noch an der Unfallstelle starb. Wie es zu dem Unfall kommen konnte, ist laut Polizei aktuell noch unklar, denn der Bereich der Forstarbeiten war mit Absperrband und großformatigen Warnschildern gekennzeichnet. Wie der 85-Jährige trotzdem in den Waldabschnitt fahren konnte, wird jetzt ermittelt.
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0: A6 Nürnberg-Heilbronn bei der Ausfahrt rot aufgepasst. In Nürnberg-Saarbrückener Straße in beiden Richtungen wird geblitzt, ebenfalls aufgepasst. 0800 98 6 98 6, wenn das nicht alles war. Ab jetzt eher sonnige Abschnitte als Regen. Kann zwar noch ein paar Tropfen geben, auch in Schneitag aktuell bei 17 Grad, aber das soll es jetzt eigentlich fast gewesen sein. In Eltersdorf morgen schon wieder ein bisschen mehr Sonne als heute, dann bei 20 Grad. Und das Wochenende wird über 20 Grad mild, auch in Pfaffenhofen.
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0: Hi ihr Lieben, gleich gibt's vom ADAC für den Schulstart Tipps fürs Schulwegtraining. Also jetzt nicht für meine Jungs, wobei die sind in der Pubertät, das ist ja auch nicht wirklich da, aber gerade für die Kleinen, die jetzt in die Schule kommen, da können wir einiges tun. Schauen wir gleich mal.

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0: 98.6 Charivari mit Jenny. Hallo! Dienstag geht's los, die Schule startet. Ich bin so glücklich. Ja, und ganz viele Mäuse sind schon völlig aufgeregt. Die Kleinen, die jetzt endlich in die Schule kommen. Die erste Klasse ruft nämlich. Aber da gibt es ja noch eine Sache, was uns Eltern gerade am Anfang ein bisschen Bauchschmerzen bringt, aber ganz arg wichtig ist, nämlich der Schulweg. Mama-Taxi oder Papa-Taxi sollten wir tun, dies bleiben lassen. Die Kleinen müssen das alleine schaffen. Miriam Melanie Köhler vom ADAC Südbayern hat Tipps für den sicheren Schulstart für uns. Miriam, warum sind die Kleinen im Straßenverkehr besonders gefährdet?
1: Kinder nehmen ihre Umgebung ganz anders wahr als Erwachsene. Es fällt ihnen schwer, Entfernungen, Geschwindigkeit und Geräusche einzuschätzen. Gerade Schulanfänger haben außerdem noch wenig Erfahrung mit komplexen Verkehrssituationen und den Herausforderungen auf dem Schulweg. Sie sind natürlich auch kleiner, haben weniger Überblick und werden deshalb auch schneller übersehen. Und zudem lassen sie sich leichter ablenken und handeln oft impulsiv.
0: Worauf soll man denn beim Üben des Schulwegs besonders achten?
1: Eltern sollten gemeinsam mit den Kindern mögliche Gefahren und sichere Verhaltensweisen besprechen. Kinder lernen vor allem durch Mitdenken, durch Wiederholung und Vorbilder. Was man den Kindern vorlebt, prägt viel mehr als Worte. Eine sehr hilfreiche Übung ist außerdem ein Rollentausch. Wenn Kinder ihren Eltern den Schulweg erklären, festigt das ihr Wissen. So lernen sie, Gefahren zu erkennen und sicher unterwegs zu sein. Und zum Schluss noch ein ganz wichtiger Tipp: nicht der kürzeste, sondern der sicherste Schulweg ist der beste.
0: Danke für die Tipps und dann kann ja dann ab Dienstag nichts mehr schiefgehen.

0: Macht euch mal eine Spezi auf oder eine Fanta oder eine Cola. Und dann hören wir zusammen aus dem Jahre 89 Robin Beck mit First Time. Bei 98.6 Charivari und extra viel Musik am Stück.
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0: Es ist Tag des Fertiggerichts und mal ehrlich, jeder hat es doch schon mal probiert, oder? 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Lasst doch mal ein paar Tipps für die anderen da. 0800 98 6 98 6. 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

0: Euch einen fantastischen Ich wünsche euch einen fantastischen Nachmittag, ihr Lieben. Sarina, die ist schon gleich da. Mache ich jetzt mal gleich die Jalousien hoch, weil die mag es immer gern hell. Ich bin eher so ein Grottenmolch. Ja. Wir hören uns dann wieder morgen auf 98.6 Charivari mit der echten Abwechslung für Franken ab 10. Bis dann, eure Jenny.
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13: Ich bin Dominik Schweiger. Die Menschen in Deutschland sind letztes Jahr weniger Auto gefahren als noch 2024. Das Kraftfahrtbundesamt meldet eine Jahresfahrleistung von über 560 Milliarden Kilometern, über 30 Milliarden mehr als 2024. Zur Einordnung, würde man die Strecke gleichmäßig aufteilen, wäre in seinem Leben jeder pro Jahr rund 6.700 Kilometer gefahren. Während die klassische Gastronomie in einer Krise steckt, legt die sogenannte Handelsgastronomie zu, wie eine Studie des Handelsforschungsinstituts EHI zeigt. Thomas Bremser berichtet.
14: Über 13 Milliarden Euro haben die Händler damit im vergangenen Jahr umgesetzt, vor allem beim Mittagessen zum Mitnehmen. Für dieses Jahr erwartet das Institut ein weiteres Plus. Das liegt auch an den vergleichsweise niedrigen Preisen. Die meistverkauften Speisen sind laut Umfrage Frikadellen, Currywurst, belegte Brötchen und Schnitzel.
13: Frauen bekommen bei Kreditanfragen schlechtere Bedingungen als Männer. Das zeigt eine Verivox-Auswertung. Auch der bewilligte Kreditbetrag fällt bei Frauen niedriger aus. Banken lehnen Anfragen 15% häufiger ab. Als Grund werden vor allem Gehaltsunterschiede zwischen Männern und Frauen genannt.
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16: Mit Chris Wahle. Heute ist wieder Familientag auf dem Nürnberger Herbstvolksfest. Noch bis 21 Uhr gibt es wieder doppelt so viel Spaß bei halben Kosten. Jürgen Putzer, der Geschäftsführer des Schaustellerverbands, verspricht einen Tag voller Abenteuer und Freude, ohne das Budget zu sprengen.
17: Der Familientag heißt bei uns, dass wirklich alle Fahrgeschäfte durchgängig mit 50% Ermäßigung gefahren werden könnten. Und an allen anderen Geschäften gibt es mindestens ein Hauptprodukt auch ermäßigt um 50%. Aber nicht nur für die Familie, für Oma, Opa mit den Enkelkindern. Es können auch Gruppen kommen, also ganz kunterbunt.
16: Das Nürnberger Herbstvolksfest läuft noch bis anschließend Sonntag, den 13. September.
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18: Hi zusammen, Grüße auf Franken.

Straßen. 2 nach 3 haben wir es jetzt und es sieht ziemlich gut aus da draußen. Soweit nichts Großes los, keine großen Probleme, keine Staus, nur ein einsamer Blitzer. Der hält Wacht in Nürnberg im Jagdweg. Wenn euch noch was aufgefallen ist, noch ein 2. oder 3. Blitzer, sagt mir gerne Bescheid. 08000 98 6 98 6. Danke euch und gute Fahrt. Ja gut, dass das heute nicht so das perfekte Sommerwetter ist, das haben wir euch gesagt. Heute macht die Sonne mal ein bisschen Pause, aber hey, die war gestern auch wirklich überfleißig. Hat förmlich Überstunden geschoben. Heute kümmern sich mal ein bisschen die Wolken und der Regen sorgt dafür, dass wir den Garten nicht gießen müssen. Und das bei 17 Grad in Nürnberg, Lauf am Holz und auch in Dormitz. Die nächsten Tage geht's aber temperaturtechnisch und auch sonnentechnisch wieder deutlich nach oben. Also heute nassgrau bei an die 18 Grad, morgen schon 20 mit so an die 8 Sonnenstunden. Und das erhöhen wir dann noch bis inklusive Samstag.

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1: Hi zusammen. Heute sind wir mal ein bisschen ruhiger, ein bisschen verständnisvoller den Kollegen gegenüber. Vielleicht ist euch aufgefallen, der ein oder andere war ein bisschen gereizt, bisschen kurze Zündschnur. Heute ist so ein wirklich klassischer Kopfschmerztag. Ich habe Kopfschmerzen, Kollegin Jenny hat Kopfschmerzen, gefühlt alle haben Kopfschmerzen. Ja, bei so einem Wetterumschwung ist es auch nicht so ganz unwahrscheinlich. Also wir leiden heute gemeinsam. Einfach ein bisschen ruhiger. Gleich mit Whitney Houston und Saving All My Love for You aus den 80ern. Und direkt jetzt starten wir erstmal mit der Hoffnung auf Besserung mit Cher und Believe. Das ist unser nächster 90er. Ich bin Sarina. Schönen Nachmittag euch und gute Besserung.

0: Mehr einer Woche beginnt das neue Schuljahr. Das heißt, so langsam kommen sie wirklich alle zurück aus ihren Sommerurlauben aus Malle und aus Gran Canaria. Und deshalb machen wir ihn heute, den großen 98.6 Charivari Flugmythen-Check. Sarina hier. Hi zusammen, und gesprochen habe ich mit einem absoluten Flug- und Flughafen-Experten, nämlich Christian Albrecht vom Albrecht-Dürer-Flughafen. Jetzt für die Rückkehrer. Mythos 1. Ist es denn wahr, dass wir Gepäcketiketten niemals am Flughafen oder in öffentlichen Mülltonnen entsorgen sollten?
1: Gepäcketiketten beinhalten personenbezogene Daten, zum Beispiel der Name oder auch die Destination, wo ich hinfliege oder wo ich herkomme. Mhm. Und wenn diese Informationen ausgelesen werden, dann können Kriminelle möglicherweise diese Daten für sich verwenden.
0: Okay, das wollen wir selbstverständlich nicht. Mythos 2, Flugzeuge entleeren ihre Toiletten einfach in der Luft oder über dem Meer. Und wenn man da im falschen Moment an Deck sitzt, dann...
1: Das ist ein hartnäckiger Mythos, der hängen bleibt, genauso wie dass Flugzeuge auch Kerosin ablassen, und das ist absolut nicht der Fall. Zum Beispiel bei unserem Flughafen gibt es auch einen Service, der letztendlich die Bordtoiletten dann absaugt und sie werden dann über die Kläranlage entsorgt. Also absolut nicht wahr.
0: Okay, irgendwie beruhigend. Mythos 3, Bordessen ist kaum gewürzt, damit alle Fluggäste es gut vertragen.
1: Das stimmt in der Regel so nicht. Im Gegenteil, das Essen ist sogar sehr stark gewürzt, und das liegt daran, dass durch den hohen Druck in der Kabine unsere Geschmackssinne anders sich verhalten, und so schmeckt zum Beispiel das salzige Essen weniger stark. Deswegen würzt man beim Bordessen viel ärger nach.
0: Mhm. Kommen wir zu dem Flugphänomen überhaupt. Tomatensaft. Also ich würde mal schätzen, mindestens die Hälfte des gesamten Tomatensafts auf dieser Welt wird im Flugzeug konsumiert. Aber warum? Mythos 4, Essen und Getränke schmecken in großer Höhe anders, und deshalb

0: wird im Flugzeug so viel Tomatensaft getrunken?
1: Tomatensaft wird tatsächlich gerne bestellt. Es hat zwei Gründe, wie ich meine. Der erste ist, dass ja in dem hohen Druck in der Kabine die Geschmackssinne anders arbeiten, dass sie es anders wahrnehmen, dass zum Beispiel der Tomatensaft fruchtiger schmeckt. Das ist die eine Theorie. Und die andere ist aber auch eine ganz einfachere und ich würde sie jetzt mal als Inspirationstheorie nennen. Es geht einfach darum, Tomatensaft ist doch was ja Exotisches und man sieht dann beim Nachbarn oder bei der Nachbarin, dass sie Tomatensaft bestellt und lässt sich dann inspirieren und bestellt auch einen Tomatensaft.
0: Und schon habe ich auch Lust drauf. Wie gut, dass ich noch einen Tomatensaft im Kühlschrank habe und damit träume ich mich dann einfach direkt in den Flieger und dann an den Strand. Vielen Dank an Christian Albrecht vom Albrecht-Dürer Flughafen für unseren heutigen 98.6 Charivari Flugmythen-Check.

0: dieser Song. Ich liebe ihn so, der ist so motivierend, ganz ehrlich. Egal wie grau, wie nass, wie ungemütlich, wie stressig vielleicht auch euer Tag ist. Aber mit Don't Stop Believin' von Journey auf den Ohren ist doch wirklich einfach alles möglich, oder? Das war unser 80er und der nächste 80er, ihr kennt uns, folgt zugleich von Michael Cimbello. Und dazu packen wir noch einen 90er von UB40, Kingston Town, für so ein bisschen Sommerfeeling. Spätsommerfeeling hier auf 98.6 Charivari. Ich bin Sarina und ich wünsche euch einen schönen Nachmittag.
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15: Hi zusammen, Grüße zu euch auf Frankenstraßen, jetzt um 3:30. Haben wir für euch ein paar Meldungen, aber keine Sorge, keine großen Stauminuten, aber doch ein paar Blitzer. Und die konzentrieren sich heute in Nürnberg, im Jagdweg, Frankenstraße und in der Bayernstraße, Fahrtrichtung Regensburger Straße in Nürnberg, wird auch geblitzt. Und wenn euch noch was aufgefallen ist, sagen wir ein Blitzer in Erlangen, in Fürth, in Roth, in Schwabach, dann meldet es mir gerne kostenlos. Ich gebe es weiter 08000 98 6 98 6. Gute Fahrt. 17 Grad in Roth und in Langwasser, 18 Grad messen wir in Zorndorf und dazu eine Mischung aus grau und teilweise noch so ein bisschen nass. Tendenziell bleibt es aber eher bei grau. Die nächsten Tage allerdings sind die Wolken gar nicht mehr so häufig. Da sind immer noch ein paar mit am Himmel. Vor allen Dingen wird es aber wieder super sonnig. Morgen und übermorgen und überübermorgen. Und das auch wieder mit steigenden Temperaturen. Morgen 20 und Richtung Samstag sind wir dann eher so bei 23.
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0: Und damit geht's immer dem Feierabend entgegen. Ihr hört 98.6 Charivari. Ich bin Sarina. Hi zusammen.
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2: Als die Rolling Stones 1982 ein Konzert in der Berliner Waldbühne beendeten, ließen sie hunderte von bunten Luftballons in den Himmel steigen, zum Zeichen des Friedens. Denn damals herrschte der Kalte Krieg zwischen Ost und West. Im Publikum saß damals der Gitarrist von Nena, Carlo Karges, und er verfolgte die Szene und sie ließ ihn nicht mehr los. Wie würden die Grenzpolizisten in Ost-Berlin wohl auf die Ballons reagieren? Gibt es eine Reaktion? Er bastelte daraus einen Text und stellte ihn der Band vor. Tage später wurde eine Demo-Version aufgenommen, aber die Plattenbosse lehnten ab mit der Begründung, das Lied hätte ja nicht mal einen Refrain. Nena wollte die Platte aber unbedingt veröffentlichen und es wurde einer der größten deutschsprachigen Popsongs der Geschichte. Spitzenreiter in den Charts in Japan, Mexiko, Australien, Kanada und Platz 2 in den

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Genau.

0: ihr Lieben, es ist soweit.
1: Alarm! Alarm!
0: Ich kann's nicht. Also, nicht jetzt, aber morgen. Und ja, da werden wir im Idealfall wirklich alle was von mitbekommen. Sirenen, soweit das Auge hört. Nee, Moment. Ihr wisst, was ich meine. Und warum das so wichtig ist, das hört ihr gleich vom Kollegen Christian Wahle aus unseren News in Franken Live, unseren 98.6 Charivari Nachrichten, jetzt um 16 Uhr.
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7: Ich bin Dominik Schweiger. Ab dem kommenden Jahr können wir unser Handy auch als Ausweis nutzen. Die App DU macht's möglich, die Digitalminister Wildberger heute vorgestellt hat. Auch andere Dokumente wie die Krankenkassenkarte können wir da hochladen, später auch dann den Führerschein. Die App ist freiwillig, die Dokumente gibt's zudem weiter klassisch als Karte. Zum Start soll die App bei rund 40 Anbietern nutzbar sein, etwa bei der Post, bei Banken und Kommunen. Benzin und Diesel könnten noch mal teurer werden, als sie sowieso schon sind. Das Rohöl hat auf dem Weltmarkt die Preisgrenze von $100 pro Fass überschritten. So teuer war der Rohstoff seit Juli nicht mehr. Grund sind der anhaltende Iran-Krieg sowie neue Angriffe auf der blockierten Straße von Hormus. Europas Städte sollen stärker gegen Wohnungsnot vorgehen können. Dafür will die EU-Kommission Airbnb und andere Kurzzeitvermieter stärker beschränken. Kommunen könnten dann in Zukunft eine Obergrenze für die Anzahl von Ferienapartments festlegen, wenn der Wohnungsmarkt besonders angespannt ist.
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9: Mit Chris Wahle. Nicht erschrecken, es ist nur ein Test. Morgen Vormittag um 11 Uhr werden auch bei uns in Mittelfranken wieder die Warnsysteme getestet. Denn im Ernstfall soll die Bevölkerung über verschiedene Wege auf mögliche Gefahren aufmerksam gemacht werden. Nürnbergs Feuerwehrvize Felix Schanzmann erklärt, was alles getestet wird.
10: Das sind einmal Sirenen im Stadtgebiet, das ist Cell Broadcast auf den Handys und das sind die möglichen Warn-Apps. Nina, Katwan als Beispiel genannt. Dann gibt es Radio und Fernsehen, Internet und natürlich die digitalen Infoscreens im Stadtgebiet, die dann entsprechende Informationen geben. Wenn man einmal aufmerksam gemacht ist, weiß man dann genauer, was ist passiert und wie muss ich mich verhalten.
9: Der Warnheulton der Sirenen soll 1 Minute lang zu hören sein. Der Entwarnungston ist ebenso lang.
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11: Hi zusammen, Grüße auf Frankenstraßen. Soweit alles gut da draußen, keine großen Staus, aber 3 Blitzer. Und zwar alle in Nürnberg. In der Bayernstraße Richtung Regensburger Straße, in der Frankenstraße und im Jagdweg. Wenn ihr noch einen Blitzer gefunden habt, vielleicht auch wo ganz anders, in Fett zum Beispiel, dann meldet es mir gerne kostenlos 08000 98 6 98 6. Gute Fahrt! Grau mit Grau und hier und da ein bisschen nass. Das ist es heute. 17 Grad in Adelsdorf und in Oberasbach. 16 sind es in Abenberg. Und dazu, naja, viele Wolken sind es heute. Aber es ist nicht so schlimm, denn die nächsten Tage haben wir wieder jede Menge Sonne. Morgen an die 8 Sonnenstunden und das mit 20 Grad. Und Freitag und Samstag werden noch sonniger und auch noch wärmer.
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12: Du lachst mich aus.
13: Ich kann nicht anders.
12: Das ist nicht nett.
13: Du sitzt mir gegenüber an, Kathrin. Und ich sehe förmlich, wie deine Augen immer schwerer werden. Und ich will so zu dir rübergehen und so mal rechts und links an den Wangen. Weißt du, so ein bisschen. An Kathrin, wie fühlst du dich heute?
12: Müde. Müde einfach. Einfach müde.
13: Mm.
12: Kaffee hilft auch schon nichts mehr.
13: Du hast mir eben erzählt, du willst deinen Kaffee jetzt

0: ohne Wasser trinken. Ich war verwirrt, wie bröselig das im Hals ist, wenn man nur dieses Pulver schluckt.
1: Nein, das war ein Fehler. Man ist auch müde.
0: Das ist unglaublich.
1: Das ist der Wetterumschwung. Es ist so dunkel draußen. Du hast gerade das Licht angemacht, damit ich dir nicht wegnicke.
0: Ja, in der Tat, genau dafür habe ich es gemacht. Weil ich mir dachte, Mensch, die schläft mir noch ein, bevor wir hier gleich...
1: Hast du irgendwie so Musik, die wir jetzt aufdrehen können?
0: Du, genau das machen wir jetzt. Wir drehen gleich Musik auf. Und zwar von Shakira, von Ten Sharp aus den 90ern und... Direkt jetzt starten wir. Oh, das wird jetzt ein bisschen sinnlich. Ultravox, Dancing with Tears in My Eyes.
1: Das geht auf jeden Fall laut.
0: Würde ich auch mal sagen. Also jetzt aufdrehen. Sarina hier, hi.

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0: Werden sie schon weniger bei euch? Die Urlaubsfotos im WhatsApp-Status und Insta-Stories und Co. Also bei mir schon so ein bisschen, aber noch ist nicht das Ende erreicht. Hi zusammen, hier ist Sarina am Mittwoch.
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0: Die Sommerferien neigen sich so langsam, ganz langsam, dem Ende entgegen. Alle Schulkinder haben aber noch ganze 6 Tage für ein letztes Abenteuer. Und Kollege Patrick hat auch eine Idee, was er da noch erleben könnte.
2: Ja, ganz unter dem Motto, es muss ja nicht immer weit weggehen, gebe ich euch jetzt mal einen Tipp für die letzte Woche, vielleicht sogar fürs letzte Wochenende jetzt dann. Ein echtes Abenteuer direkt vor der Haustür. Und damit übertreibe ich kein bisschen. Mein Vorschlag ist nämlich, stellt doch einfach mal euer Zelt im Garten auf und campt mit den Kids draußen im eigenen Garten. Oh. Kostet nichts, ist quasi kein Aufwand, aber trotzdem einfach irgendwie ein bisschen was Besonderes, oder?
0: Mhm.
2: Ein richtiges kleines Abenteuer, perfekt für die letzte Sommerferienwoche. Also mein Vorschlag, campt einfach mal in eurem eigenen Garten. Viel Spaß euch!
0: Oh, das klingt super süß, Patrick. Vor allem, kennt ihr noch, früher hat man noch öfter mal so ein Vor im eigenen Wohnzimmer gebaut. Da wurden dann die Couchkissen einfach so zusammengebastelt und dann hat man sich da so eine eigene Höhle, ein eigenes Vor gebaut. Hieß es Vor? An Kathrin nickt. Okay, sehr gut. Und daran erinnert mich das ganz stark, nur in der schon etwas größeren Variante. Vielen Dank dir, Patrick. Fantastische Idee.
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0: Sie ist klein, sie ist schwarz-gelb gestreift, ein bisschen frech, abenteuerlustig und hat schon mehrere Generationen von Kindern und Eltern begeistert.
1: Und diese Biene, die ich meine, nennt sich Maya.
0: Biene Maya wird heute 50 Jahre alt. Also ja, heute, vor 50 Jahren, war sie das erste Mal im deutschen Fernsehen zu sehen. Da können wir uns mal gemeinsam zurückerinnern. Und ich finde ja schon, dass sie eine großartige Arbeit geleistet hat, sozusagen auch stellvertretend für ihre Artgenossen, sie uns sehr viel sympathischer zu machen. Oder jeder liebt doch Bienen. Das ist nicht so wie Wespen oder Hornissen oder so. Aber Bienen, vielleicht wegen Biene Maya lieben wir doch eigentlich alle, oder? Und was wir auch alle lieben, sind die meisten 80er und 90er. Hab ich gleich wieder für euch die Fugees, Nick Kershaw. Und direkt nach halb starten wir mit Roxette in den 90ern hier auf 98.6 Charivari. Unbedingt dranbleiben und bienige Grüße.
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3: Hallo Dosensuppen, Ravioli oder Curry King Fans. Morgen ist euer Tag. Es ist Tag des Fertiggerichts. Und mal ehrlich, jeder hat's doch schon mal probiert, oder? Man kann's ja auch vorher so ein bisschen verfeinern. In die Thai-Suppe einfach einen Schuss Kokosmilch und ein bisschen Curry rein. Oder die Fertig-Bolognese mit Zwiebeln, Knoblauch und frischen Tomaten verlängern. Wie pimpt ihr euer Fertiggericht? Lasst doch mal ein paar Tipps für die anderen da. 0800 98 6 98 6. Am besten gleich per WhatsApp und morgen in der Show um 10 nach 7.
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15: Hi zusammen und Grüße auf Frankenstraßen. 16.31 Uhr haben wir jetzt ganz genau. Und ich habe keine großen Staus oder Probleme für euch. Glücklicherweise, ihr kommt gut durch. Aber ein Blitzer, ein Einsamer in Nürnberg in der Bayernstraße Richtung Regensburger Straße wird da geblitzt. Und wenn euch noch was aufgefallen ist, dann sagt mir gerne Bescheid und ich warne dann alle anderen vor. 08.098.6.98.6 und ihr landet direkt bei mir im Studio. Danke und gute Fahrt euch. In Erlangen messen wir 18 Grad, 17 in Burg Farnbach und in Leinburg. Und dazu ist es überwiegend grau, aber immerhin auch überwiegend trocken. Das ist ja schon mal was. Den Regen dürften wir für heute abgehakt haben. Unsere Vorgärten sind jetzt gegossen, wenigstens ein bisschen. Und morgen wird es schon wieder ein ganzes Stückchen sonniger und auch wärmer. Die Regenwahrscheinlichkeit die ganzen nächsten Tage liegt so bei 10%, also eher nicht. Stattdessen morgen an die 20 Grad und bis zu 8 Sonnenstunden. Und das steigern wir dann im Laufe der Woche noch.
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0: Na, seid ihr schon fleißig unterwegs in den Bürobedarfsgeschäften der Region? 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Sarina hier. 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

0: Spezialtaucher, die 17 Meter tief runtergehen. Die stelle ich mir so in Meeresnähe vor. Vielleicht auch an einem großen See. Ich meine, 17 Meter unter der Wasseroberfläche, das ist schon ganz schön tief. Aber wisst ihr, wo ich diese Taucher so gar nicht sehe? Am Plärrer in Nürnberg. Aber genau da waren die jetzt. Und was die da gemacht haben, das hört ihr gleich in Franken Live, unseren 98.6 Charivari Nachrichten jetzt um 17 Uhr.
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5: Ich bin Dominik Schweiger. Das Risiko für eine Social-Media-Sucht ist bei jungen Menschen stark gestiegen. Laut einer YouGov-Studie zeigt mittlerweile mehr als die Hälfte der Generation Z problematische oder krankhafte Nutzungsmuster. Vor einem Jahr war es noch ein Viertel. Besonders betroffen sind junge Männer mit 58%. In der Gesamtbevölkerung blieb der Anteil mit 16% nahezu unverändert. Der Personalausweis kommt aufs Smartphone. Ab dem 2. Januar 2027 soll dafür die freiwillige App DU verfügbar sein. Damit können Nutzer zum Beispiel online ihr Alter nachweisen, Verträge abschließen oder ein Bankkonto eröffnen. Später soll auch der Führerschein digital hinterlegt werden können. Die Nutzung ist freiwillig. An der Grenze zur Schweiz bei Rheinfelden haben Sprengstoffsuchhunde bei einem deutschen Auto angeschlagen. Der Schweizer Zoll hat den Wagen kontrolliert, weil gegen den Halter ein Straftatverdacht vorlag. Die A861 und die Schweizer A3 sind in beide Richtungen gesperrt. Deutsche Entschärfer sind unterwegs.
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7: Mit Chris Wahle. Mitten im Nürnberger Verkehrstrubel ging's heute ab in die Tiefe. Am Plärra sind Spezialtaucher in einer rund 17 Meter tiefen Baugrube im Einsatz gewesen. An den Betonwänden dort haben sie im stehenden Grundwasser mit Höchstdruck Wasserstrahlen Vertiefungen eingearbeitet. Das ist die Voraussetzung dafür, dass dort bald die Bodenplatte gegossen werden kann. Die Baugrube ist Teil eines Tunnelprojekts der Energienetz GmbH. Von dort aus sollen in den kommenden Monaten Tunnel Richtung südliche Fürther Straße und Gostenhofer Hauptstraße entstehen. Verlegt werden später Leerrohre für Hochspannungskabel. Die Arbeiten laufen seit Ende April und sollen nach aktuellem Stand im Februar 2027 fertig sein. Vorteil der Tunnelbauweise: Der Verkehr am Plärra wird deutlich weniger beeinträchtigt.
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8: Hi zusammen, Grüße zu euch auf Frankenstraßen, jetzt um 5:02. Habe ich für euch eigentlich nur eine Sache und das sind Blitzer, aber davon gleich zwei Stück an der Zahl. Einmal in Nürnberg in der Frankenstraße Richtung Ulmenstraße, also praktisch bei uns vor der Haustür wird geblitzt. Und in Nürnberg in der Rednitzstraße mit Dora, Rednitz, also nicht die Regnitz, ihr wisst schon, Richtung Aibach auf jeden Fall, auch da ein Blitzer. Wenn euch noch was aufgefallen ist, lieben Dank erstmal auch fürs Melden an unsere Charivari-Hörer Klaus und Matze. Wenn ihr mehr entdeckt habt, 0800 98 6 98 6, einfach durchklingeln, ich danke euch. Ja, und da ist quer durch die Region aktuell so ein bisschen eine Diskrepanz bei der Temperatur, ist mir aufgefallen. 15 Grad in Altdorf, 16 Grad in Schwabach und 17 Grad in Stadeln aktuell. Und dazu eine Mischung aus Wolken mit Wolken und Wolken. Hier und da könnte mal ein Stückchen blauer Himmel durchblitzen, aber eher weniger heute. Spitzentemperatur 18 Grad. In der Nacht geht's dann ein bisschen runter temperaturtechnisch. Morgen nehmen wir aber wieder Anlauf zum Spätsommer. 20 Grad und Sonne fast durchgängig von früh bis spät. Da sind noch einige Wolken mit dabei, aber Freitag und Samstag steigen die Temperaturen noch ein bisschen und die Sonnenstunden pro Tag steigen auch.

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1: Schauspieler Andrew Garfield kennt ihr vielleicht als Spider-Man. Der ist jetzt Schnitzel- und Bratwurst-Fan. Das erzählt er neuerdings in ungefähr allen Interviews. Und warum das so ist, das verraten wir euch gleich nach Sheryl Cole, nach George Michael und dem Song, zu dem damals in den 80ern sicherlich schon das ein oder andere Kind

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0: Andrew Garfield, Hollywood-Star und Ex-Spider-Man, hat einen neuen Film im Kino. An seiner Seite ein paar Dutzend Nürnberger. 98.6 Charivari hier, ich bin Sarina. Hallo zusammen. The Uprising, für die Freiheit heißt der Film, gedreht zum Teil hier bei uns in Nürnberg mit ganz vielen Statisten aus der Region. Und einen ganz besonderen Statisten haben wir bei der Premiere in Nürnberg getroffen. Oberbürgermeister Markus König.
1: Ich war zweimal dabei und ich glaube auch, dass ich eine ganz kleine Mini-Rolle übernommen habe. Vielleicht erkennt man mich. Aber für mich ist entscheidend, dass wir so toll uns präsentiert haben. Beste Werbung für Nürnberg, für unsere Heimat. Und wir haben auch die schönsten Kulissen. Also ein spannender Film und eine spannende Filmkulisse.
0: Das findet definitiv auch Regisseur Paul Greengrass. Den kennt ihr, der hat auch die Jason Bourne-Filme gedreht. Und eigentlich waren nur ein paar wenige Drehtage in Nürnberg geplant. Aber dann hat ihm immer mehr von unserer schönen Stadt gefallen. Und so wurde der Dreh bei uns immer länger und länger. Wenn ihr The Uprising schaut, dann erkennt ihr bestimmt diese Balduskirche. Mal ist sie die Kathedrale von Canterbury, mal das Schloss Windsor. Aber eigentlich ist es immer unser St. Sebald. Nur mit viel mehr Schlamm, als wir es kennen. Schließlich ist Hauptdarsteller Andrew Garfield im Film ein Bauer im England des 14. Jahrhunderts. Wenig Essen, hohe Steuern und dann wird's sehr schnell blutig.
2: Ich bin kein Soldat. Ich bin kein Priester. Ich bin nur ein Bauer. Der Boden ist ausgelaugt. Uns wird mehr Arbeit abverlangt, als unsere Seelen ertragen können.
3: Der König ist das Gesetz.
4: So bleibt uns nichts mehr.
3: Sagt er, bezahlt Steuern, so bezahlt ihr Steuern.
5: Sie ist erwachsen.
6: Dann muss sie bezahlen.
3: Sagt er, arbeitet härter, so arbeitet ihr härter.
7: Schluss damit! Es reicht! Wir haben euch genug gegeben!
8: Das hättest du nicht tun sollen, Bauer.
0: Oh oh, Nürnberg meets Hollywood. Oder Mittelalter trifft St. Sebald.

0: Schaut's euch an ab morgen im Kino. The Uprising für die Freiheit.
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0: Aktuell seid ihr wieder gefragt. Wir alle können mit entscheiden und bestimmen, was der Vogel des Jahres wird. Da stehen 5 Kandidaten zur Wahl. Unter anderem Kranich, Trauerschnäpper und Wasseramsel. Ich sag's ganz offen, trotzdem ich ab und zu gerne mal ein paar Vögel beobachte, musste ich die doch erstmal googeln. Also zumindest den Trauerschnäpper und Wasseramsel. Wie die jetzt genau aussieht, im Unterschied zu der, schwarzen normalen Amsel, die man so aus dem Garten kennt. Das könnt ihr euch jetzt auch mal online anschauen und dann vielleicht auch direkt abstimmen, was für euch der Vogel des Jahres für 2027 wird. Und währenddessen begleiten wir euch musikalisch gleich mit Elton John aus den 80ern, dazu Michael Jackson, der King of Pop mit Bad und zwischendrin noch ein 90er von London Beat. Hier auf 98.6 Charivari mit den meisten 80ern und 90ern für euch.
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8: Hi zusammen und Grüße zu euch auf Frankenstraßen jetzt um 5:30. Obacht bitte auf der A73 feucht Richtung Nürnberg. Zwischen Nürnberg Hafen Süd und Nürnberg Hafen Ost. Obacht, denn da liegen Gegenstände auf der Fahrbahn. Ansonsten haben wir noch wen in der Leitung. Hallo!
9: Hi, hier ist die Caro. Ich wollte euch nur Bescheid sagen. In der Hafenstraße Richtung Aibach geht gerade gar nichts mehr. Da steht ein LKW quer mit einer Panne, Rückstau bis nach in die Katzwanger Straße. Ich würde es umfahren. Man kommt kaum rüber. Ich habe jetzt für einen Kilometer, glaube ich, 25 Minuten gebraucht.
8: Huiuiui, das ist ordentlich lang, also in der Hafenstraße. Lieben Dank dir fürs Durchgeben, liebe Caro. Ansonsten habe ich noch ein paar Blitzer für euch. In Nürnberg in der Rednitzstraße Richtung Aibach. In Nürnberg in der Frankenstraße Richtung Ulmenstraße. In Fürth in der S-Bahnstraße. In Zirndorf in der Zirndorfer Straße, Höhe der Zirndorfer Wiesengrund. Und auf der A73 Nürnberg Richtung Bamberg, Höhe Fürth-Steinach. Auch da noch ein Blitzer. Und wenn euch noch einer oder noch irgendwas anderes aufgefallen ist, dann meldet es mir gerne kostenlos unter der 08000 98 6 98 6. Ganz lieben Dank euch.
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8: 2,30 Euro zahlen wir im Schnitt für den Liter Diesel aktuell in der Region. Das geht aber günstiger für 2,25 Euro in Nürnberg in der Bucher Hauptstraße. Und beim Super E10 zahlen wir im Durchschnitt 2,23 Euro. Aber das geht deutlich günstiger. Und zwar, wenn ihr in Seukendorf im Röteweg tankt für 2,16 Euro oder in der Katzwanger Hauptstraße in Nürnberg für 2,17 Euro pro Liter. Sie 17 Grad in Mögeldorf und auch in Großgründlach und in Fürth. Und dazu überwiegend grauer Himmel. Irgendwie so nassgrau diesig fühlt sich's an. Heute mal so eine kleine Sonnenpause, könnte man sagen. Die ganzen nächsten Tage wird's aber wieder deutlich freundlicher und spätsommerlicher. Mit an die 20 Grad morgen und 22 Grad dann am Freitag und deutlich mehr Sonnenstunden wieder.
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0: So sanft klingt sie die letzte Woche der Sommerferien und auch wenn uns dann Schule und Job wieder haben, so ein bisschen Leichtigkeit liegt noch über dem Alltag, oder? Hi zusammen, hier ist Sarina, ihr hört 98.6 Charivari und wir blättern mal so ein bisschen durch euer Ferienfotoalbum. Was habt ihr denn so Schönes gemacht in der freien Zeit?
1: Der letzte Urlaub war etwas weiter weg, auf der anderen Seite der Welt.
2: Ich war surfen. Natur, Meditation und Sport, alles in einem.
3: Einfach mit der Familie Zeit zu verbringen, so ein bisschen zu entschleunigen.
4: Stadt besichtigt in Stockholm. Kombination aus Natur, Wasser, schöne Stadt.
5: Ich war Motorradfahren auf der Rennstrecke, ja, das war auch sehr cool, weil der Kopf ist frei, man ist so nur hier in dem Moment.
6: Und wir hatten einen Campervan-Trip gemacht, ohne einen Plan zu haben und irgendwie mal frei zu sein.
7: Wie Bione, wegen den Mädels. Das war eine Erfahrung. Auf jeden Fall.
0: Okay, ja, für die Mädels verstehe. Also ja, vieles davon klingt wirklich fantastisch. Ich hoffe, ihr habt euren Urlaub so richtig schön genossen. Ich sag's euch ehrlich, ich freue mich auch schon sehr auf meinen Jahressommerurlaub. Dann bald im Oktober.
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0: Einen entspannten Heimweg wünsche ich euch. Aber da wäre noch was.
1: Alarm! Alarm!
0: Ja, nicht jetzt, streng genommen, aber morgen. Das klingt dann auch nicht ganz so charmant, sondern eher sowas in die Richtung. Ja, kennen wir, gell? Diese Sirenen. Ihr werdet es sicher mitbekommen. Es wird laut am Handy und draußen und überall. Und warum das so furchtbar wichtig ist, das hört ihr gleich von meinem Kollegen Christian Wahle aus unseren News in Franken live, unseren 98.6 Charivari Nachrichten, jetzt um 18 Uhr.
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6: Ich bin Dominik Schweiger. Mehr als jede und jeder Zweite in der Gen Z hat ein ungesundes Verhältnis zu Social Media. Eine YouGov-Studie zeigt mittlerweile mehr als die Hälfte der Generation problematische oder süchtige Nutzungsmuster. Vor einem Jahr war es noch rund ein Viertel. Besonders betroffen sind junge Männer mit 58%. In der Gesamtbevölkerung blieb der Anteil mit 16% nahezu unverändert. Die EU-Kommission will Städten mehr Möglichkeiten geben, an bezahlbaren Wohnraum zu kommen. Städte mit Wohnungsmangel sollen dadurch leichter gegen zu viele Ferienwohnungen vorgehen können. Sie könnten Kurzzeitvermietungen etwa über Airbnb stärker begrenzen. Welche Städte die neuen Möglichkeiten nutzen könnten, steht noch nicht fest. Beschlossen sind die Regeln auch noch nicht. Frauen bekommen bei Kreditanfragen schlechtere Konditionen als Männer, das zeigt eine Verivox-Auswertung. Auch der bewilligte Kreditbetrag fällt bei Frauen niedriger aus. Banken lehnen Anfragen 15% häufiger ab. Als Grund werden vor allem Gehaltsunterschiede zwischen Männern und Frauen genannt.
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8: mit Chris Wahle. Allein in Nürnberg werden morgen Vormittag über 100 Sirenen heulen. Denn bundesweit werden dann die Warnsysteme für den Katastrophenfall getestet. Dazu zählen nicht nur Sirenen, sondern auch Apps wie Nina und Katwan, Mitteilungen per Cell-Broadcast aufs Mobiltelefon und Nachrichten über digitale Infoscreens. Warum das Ganze nötig ist, erklärt Nürnbergs Feuerwehrvize Felix Schanzmann.
9: Die Sirenen, die geben eine Information: Achtung, es ist etwas passiert. Dann in dem Fall ist es eine Übung. Und damit wird jeder, der das mitbekommt, darauf aufmerksam gemacht, dass er das Radio anschalten soll, sich sein Handy schnappen, an die Warn-Apps schauen soll, beziehungsweise die Infomedien, Radio, Fernsehen und Infoscreens nutzen soll, um nähere Informationen zu bekommen, was jetzt wirklich passiert ist.
8: Primär geht es bei der Probewarnung um einen Techniktest. Gleichzeitig will die Feuerwehr aber auch die Bevölkerung sensibilisieren, damit sie ausreichend auf einen Ernstfall vorbereitet ist.
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11: Ja, zum Beispiel auch informiert darüber. Aber die gute Nachricht vorweg, wir haben keine Stauminuten für euch. Ihr kommt gut nach Hause, aber Obacht, es sind ein paar Blitzer unterwegs. Und zwar in Nürnberg in der Rednitzstraße Richtung Aibach, in Nürnberg in der Frankenstraße Richtung Ulmenstraße, in Fürth in der S-Bahnstraße, in Zirndorf in der Zirndorfer Straße, aber näher an Oberasbach dran und auf der A73 Nürnberg Richtung Bamberg, Höhe Fürth-Steinach, auch da ein Blitzer. Und wenn euch noch einer aufgefallen ist, sagt mir gerne Bescheid, kostenlos 08000 98 6 98 6. Gute Fahrt euch. Ja, heute Wetter für alle Sonnenallergiker und Dachgeschosswohnungsbesitzer. Heute eher so nassgrau. Und vor allem grau. Und kühler. 16 Grad in Cadolzburg und Lauf 17 Grad in Kusbach. Und da muss man sich mal vorstellen, gestern waren wir bei über 30 Grad. Heute ziemlicher Temperatursturz, aber ab morgen steigen die Temperaturen schon wieder. Und vor allen Dingen auch wieder viel mehr Sonnenschein. Morgen an die 8 Sonnenstunden und bis zu 20 Grad. Und übermorgen und überübermorgen erhöhen wir das nochmal. Beides.

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1: Ja, und ich hoffe, ich mache euch den Feierabend wirklich perfekt. Gleich mit einem meiner absoluten Kindheits- und Jugendhelden, möchte ich fast sagen. Ich hatte ihn in meinem Zimmer hängen, ganz groß. Und ich war schon ein ziemlicher Fan. Ich bin bis heute Fan. Aber nicht mehr vielleicht ganz so, wie sagt man so, so teenie-mäßig verknallt. In Robbie Williams kam man dann, habe ich gleich für euch. Vorher aber erstmal ein bisschen Boyband-Alarm mit All for One, I Swear aus den 90ern. Und direkt jetzt starten wir in den 80ern.

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0: kennt ihr den Weg in die Schule eurer Kids jetzt auch schon in- und auswendig? Sarina hier, ihr hört 98.6 Charivari, Viertel nach sechs ist es. Tausende Schulanfänger machen sich zum allerersten Mal auf den Weg. Und gerade bei den Erstis könnten und sollten wir auch ein bisschen mithelfen. Miriam Melanie Köhler vom ADAC Südbayern. Warum sind denn Kinder im Straßenverkehr insgesamt so besonders gefährdet?
1: Kinder nehmen ihre Umgebung ganz anders wahr als Erwachsene. Es fällt ihnen schwer, Entfernungen, Geschwindigkeit und Geräusche einzuschätzen. Gerade Schulanfänger haben außerdem noch wenig Erfahrung mit komplexen Verkehrssituationen und den Herausforderungen auf dem Schulweg. Mhm. Sie sind natürlich auch kleiner, haben weniger Überblick und werden deshalb auch schneller übersehen. Und zudem lassen sie sich leichter ablenken und handeln oft impulsiv.
0: Okay, ja, das ist alles eher ungünstig im Straßenverkehr. Also wann und wie könnten wir unsere Kids denn darauf vorbereiten?
1: Der richtige Zeitpunkt ist jetzt. Eltern sollten den Schulweg vor dem ersten Schultag mit ihren Kindern gezielt üben. Wichtig ist, die Strecke mehrmals gemeinsam zu Fuß abzugehen. Auch unterschiedliche Bedingungen sollten getestet werden. Bei Regen, Dämmerung oder Dunkelheit. Das ist gerade jetzt Richtung Herbst sinnvoll. Anfangs sollten Eltern ihre Kinder begleiten und später gelegentlich überprüfen, ob sie sich auf dem Schulweg tatsächlich wie geübt verhalten.
0: Und wie kann ich das am besten üben? Also worauf sollte ich denn da so achten?
1: Eltern sollten gemeinsam mit den Kindern mögliche Gefahren und sichere Verhaltensweisen besprechen. Kinder lernen vor allem durch Mitdenken, durch Wiederholung und Vorbilder. Was man den Kindern vorlebt, prägt viel mehr als Worte. Eine sehr hilfreiche Übung ist außerdem ein Rollentausch. Wenn Kinder ihren Eltern den Schulweg erklären, festigt das ihr Wissen. So lernen sie, Gefahren zu erkennen und sicher unterwegs zu sein. Und zum Schluss noch ein ganz wichtiger Tipp. Nicht der kürzeste, sondern der sicherste Schulweg ist der beste.
0: Alles klar. Vielen herzlichen Dank an Miriam Melanie Köhler vom ADAC Südbayern. Das mit dem Erklären lassen ist, glaube ich, wirklich ein super Tipp. Vielen, vielen Dank. Und ja, frohes Schaffen euch. 98.6 Charivari hier.

0: Also früher habe ich das am Flughafen völlig selbstverständlich gemacht. Also nicht, dass ich oft geflogen bin, aber die wenigen Male habe ich völlig sorglos einfach mein Gepäcketikett abgerissen, also wenn ich wieder hier in Nürnberg gelandet war, und habe es in den Mülleimer geworfen. Einfach da so vor Ort. Warum das gar nicht so eine gute Idee ist und was es eigentlich mit diesem Tomatensaft im Flugzeug auf sich hat und wie ist das mit dem gewürzten Bordessen? Ganz doll oder nicht? Und wohin entleeren die eigentlich ihre Bordtoilette? Einfach so über dem Meer? Wir haben sie uns mal angeschaut. Die größten Flugmythen und die verraten wir euch genau heute in unserem großen 98.6 Charivari Flugmythen-Check in der nächsten halben Stunde. Vorher gibt's aber erstmal ein bisschen Shakira für euch, dazu Joe Cocker und direkt nach halb starten wir mit dem Motto jetzt für alle, die heim zu ihrem Schatzi kommen, Kiss Me, gleich unser nächster 90er hier auf 98.6 Charivari mit den meisten 80ern und 90ern für euch.
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7: Hi zusammen, Grüße zu euch auf Frankenstraßen. Jetzt um 6:30 bitte Obacht auf der A3 zwischen dem Rastplatz Lachgraben und Erlangen-Frauenaurach. In beiden Richtungen aufgepasst, da sind 8 Personen auf dem Standstreifen. Also nicht 1, 2, 3, es sind 8 Personen auf der Autobahn, auf der A3 zwischen dem Rastplatz Lachgraben und Erlangen-Frauenaurach. Deshalb in beiden Richtungen aufgepasst. Und A6 Nürnberg Richtung Amberg in der Ausfahrt Nürnberg-Langwasser. Da steht ein defekter LKW, da ist die Ausfahrt gesperrt, da kommt es also zu Verkehrsbehinderungen. Außerdem habe ich noch ein paar Blitzer für euch. Ihr merkt, die Stauminuten überspringen wir mal wieder galant. Da ist nichts groß gemeldet. Aber es wird geblitzt in Nürnberg-Rednitzstraße Richtung Aibach, in Nürnberg-Frankenstraße Richtung Ulmenstraße, in Fürth in der S-Bahn-Straße, in Zirndorf, Zirndorfer Straße Richtung oder ein bisschen näher hier am Zirndorfer Wiesengrund und auf der A73 Nürnberg Richtung Bamberg, Höhe Fürth-Steinach. Auch da steht ein Blitzer. Und wenn euch noch einer aufgefallen ist, Blitzer Nummer 48, gerne an die 08098 6 98 6, einfach per WhatsApp schicken. Gute Fahrt. 16 Grad messen wir im Moment in Nürnberg und in Roßtal, 17 in Niederndorf und dazu ist es überwiegend grau heute. Recht unspektakulär, den Regen haben wir ja größtenteils wohl schon hinter uns gebracht. Morgen und die nächsten Tage kein Regen in Sicht, stattdessen jede Menge Sonnenschein. Bis zu 8 Sonnenstunden werden das morgen mit bis zu 20 Grad, also wieder deutlich freundlicher. Und temperatur- und sonnentechnischer wird es Richtung Wochenende nur noch schöner.
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0: In nicht mal mehr einer Woche beginnt das neue Schuljahr. Das heißt, so langsam kommen sie wirklich alle zurück aus ihren Sommerurlauben aus Malle und aus Gran Canaria. Und deshalb machen wir ihn heute, den großen 98.6 Charivari Flugmythen-Check. Sarina hier. Hi zusammen, und gesprochen habe ich mit einem absoluten Flug- und Flughafen-Experten, nämlich Christian Albrecht vom Albrecht-Dürer-Flughafen. Jetzt für die Rückkehrer. Mythos 1. Ist es denn wahr, dass wir Gepäcketiketten niemals am Flughafen oder in öffentlichen Mülltonnen entsorgen sollten?
1: Gepäcketiketten beinhalten personenbezogene Daten, zum Beispiel der Name oder auch die Destination, wo ich hinfliege oder wo ich herkomme. Mhm. Und wenn diese Informationen ausgelesen werden, dann können Kriminelle möglicherweise diese Daten für sich verwenden.
0: Okay, das wollen wir selbstverständlich nicht. Mythos 2, Flugzeuge entleeren ihre Toiletten einfach in der Luft oder über dem Meer. Und wenn man da im falschen Moment an Deck sitzt, dann...
1: Das ist ein hartnäckiger Mythos, der hängen bleibt, genauso wie dass Flugzeuge auch Kerosin ablassen, und das ist absolut nicht der Fall. Zum Beispiel bei unserem Flughafen gibt es auch einen Service, der letztendlich die Bordtoiletten dann absaugt und sie werden dann über die Kläranlage entsorgt. Also absolut nicht wahr.
0: Okay, irgendwie beruhigend. Mythos 3, Bordessen ist kaum gewürzt, damit alle Fluggäste es gut vertragen.
1: Das stimmt in der Regel so nicht. Im Gegenteil, das Essen ist sogar sehr stark gewürzt, und das liegt daran, dass durch den hohen Druck in der Kabine unsere Geschmackssinne anders sich verhalten, und so schmeckt zum Beispiel das salzige Essen weniger stark. Deswegen würzt man beim Bordessen viel ärger nach.
0: Kommen wir zu dem Flugphänomen überhaupt. Tomatensaft. Also ich würde mal schätzen, mindestens die Hälfte des gesamten Tomatensafts auf dieser Welt wird im Flugzeug konsumiert. Aber warum? Mythos 4, Essen und Getränke schmecken in großer Höhe anders, und deshalb wird im Flugzeug so viel Tomatensaft getrunken.
1: Tomatensaft wird tatsächlich gerne bestellt. Es hat zwei Gründe, wie ich meine. Der erste ist, dass ja in dem hohen Druck in der Kabine die Geschmackssinne anders arbeiten, dass sie es anders wahrnehmen, dass zum Beispiel der Tomatensaft fruchtiger schmeckt. Das ist die eine Theorie. Und die andere ist aber auch eine ganz einfachere, und ich würde sie jetzt mal als Inspirationstheorie nennen. Es geht einfach darum, Tomatensaft ist doch was Exotisches, und man sieht dann beim Nachbarn oder bei der Nachbarin, dass sie Tomatensaft bestellt und lässt sich dann inspirieren und bestellt auch einen Tomatensaft.
0: Und schon habe ich auch Lust drauf. Wie gut, dass ich noch einen Tomatensaft im Kühlschrank habe, und damit träume ich mich dann einfach direkt in den Flieger und dann an den Strand. Vielen Dank an Christian Albrecht vom Albrecht-Dürer-Flughafen für unseren heutigen 98.6 Charivari Flugmythen-Check.

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1: Ich bin Stefan Schütz. Die EU-Kommission will Städten und Gemeinden mehr Macht geben, Kurzzeitvermietungen über Airbnb oder Booking einzudämmen. Solche Vermietungen treiben laut Kommission die Mietpreise nach oben, gerade in angespannten Wohnungsmärkten. Deshalb soll jetzt ein rechtssicherer Rahmen entstehen, damit Kommunen eingreifen können, ohne dabei gegen EU-Recht zu verstoßen. Die Polizei untersucht an der Grenze zur Schweiz einen Wagen auf möglichen Sprengstoff. Wegen des Einsatzes ist die Autobahn am Grenzübergang Rheinfelden komplett gesperrt worden. Das hat ein Polizeisprecher mitgeteilt. Wie lange die Sperrung noch dauert, ist bisher unklar. Auch wie die Beamten auf den Sprengstoffverdacht gekommen sind, ist noch offen. Um Verbrechen zu bekämpfen, setzt die bayerische Polizei vorerst weiter auf eine Software des US-Unternehmens Palantir. Der Vertrag, der im April ausgelaufen wäre, wurde um ein Jahr verlängert, so das Innenministerium. Es plant mittelfristig mehr digitale Unabhängigkeit. Das Palantir-Programm verbindet verschiedene Datenbanken und hilft Ermittlern, Muster zu erkennen, Verbindungen zwischen Verdächtigen zu finden und Anschläge zu verhindern. Sushi von der Supermarkttheke oder Hotdogs im Möbelhaus, das kommt offenbar immer besser an. Während die klassische Gastronomie in einer Krise steckt, legt die sogenannte Handelsgastronomie zu. Thomas Bremser berichtet.
2: Über 13 Milliarden Euro haben die Händler damit im vergangenen Jahr umgesetzt, vor allem beim Mittagessen zum Mitnehmen. Für dieses Jahr erwartet das Institut ein weiteres Plus. Das liegt auch an den vergleichsweise niedrigen Preisen. Die meistverkauften Speisen sind laut Umfrage Frikadellen, Currywurst, belegte Brötchen und Schnitzel.
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3: mit Chris Wahle. Tödlicher Unfall im Wald bei Feucht. Ein 85-jähriger Pedelec-Fahrer ist dort jetzt bei Waldarbeiten von einem Rückezug überrollt und tödlich verletzt worden. Laut Polizei fuhr ein 30 Jahre alter Mann mit der Forstmaschine aus dem Wald und bog eng nach links auf einen Schotterweg ab. Dabei erfasste das Fahrzeug den Pedelec-Fahrer und überrollte ihn. Obwohl der 85-Jährige einen Fahrradhelm trug, wurde er so schwer verletzt, dass er noch an der Unfallstelle starb. Wie es zu dem Unfall kommen konnte, ist laut Polizei aktuell noch unklar, denn der Bereich der Forstarbeiten war mit Absperrband und großformatigen Warnschildern gekennzeichnet. Wie der 85-Jährige trotzdem in den Waldabschnitt fahren konnte, wird jetzt ermittelt.
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4: Hi zusammen und Grüße zu euch auf Frankenstraßen. Gleich 3:07, Obacht bitte auf der A9 Nürnberg Richtung München. Zwischen Kreuz Nürnberg Ost und Dreieck Nürnberg Feucht, da ist eine ungesicherte Unfallstelle und es sind Personen auf der Fahrbahn. Der mittlere Fahrstreifen ist hier blockiert. Also besonders gefährlich, ich wiederhole nochmal, das war die A9 Nürnberg Richtung München zwischen Kreuz Nürnberg Ost und Dreieck Nürnberg Feucht. Da ist eine ungesicherte Unfallstelle, Personen auf der Fahrbahn und ein gesperrter mittlerer Fahrstreifen. A6 Nürnberg Richtung Amberg in der Ausfahrt Nürnberg Langwasser steht ein defekter LKW, da ist die Ausfahrt gesperrt. Es kommt zu Verkehrsbehinderungen. Und es ist ein Unfall passiert in Nürnberg Zeppelinstraße zwischen der Hans-Kalb-Straße und dem Norisring, deshalb Verkehrsbehinderungen in beiden Richtungen und Sperrungen. Geblitzt wird noch in Fürth in der S-Bahn-Straße, in Zirndorf in der Zirndorfer Straße und auf der A73 Nürnberg Richtung Bamberg, Höhe Fürth-Steinach. Ich wünsche euch eine gute Heimfahrt. Und das war heute doch ein eher nassgraues Wetterchen und relativ frisch. Also vor allem im Vergleich zu gestern war es sogar ziemlich kalt. Aber das war nur sozusagen ein kurzer Ausrutscher. Ab morgen wird es schon wieder ein Stückchen wärmer, so mit an die 20, übermorgen 22 Grad. Und es wird auch wieder deutlich sonniger.
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2: Ich bin Stefan Schütz.
3: Ab Januar sollen Bürgerinnen und Bürger ihren Personalausweis auch auf dem Smartphone hinterlegen können. Die dafür vorgesehene App heißt DU und ist freiwillig, wurde heute vorgestellt. Nutzer können sich damit unter anderem online ausweisen, ihr Alter nachweisen, Verträge abschließen oder ein Bankkonto eröffnen. Später sollen weitere Dokumente wie der Führerschein hinzukommen. Wegen des Sprengstoffverdachts an der deutsch-schweizerischen Grenze sind zwei Männer vorläufig festgenommen worden. Das teilte die Polizei in Freiburg mit. Die beiden saßen in dem Auto, das am Grenzübergang Rheinfelden kontrolliert wurde und Spürhunde positiv auf Sprengstoff angeschlagen haben. Das Fahrzeug wird untersucht, der Grenzübergang ist dicht. Die Fahnen stehen auf Halbmast. Mit einem Trauerzug durch Oslo ist Norwegens verstorbener König Harald an seine letzte Ruhestätte geleitet worden. Der Abschied des vom Volk geliebten Monarchen verlief tränenreich. Julia Weschenbach berichtet.
4: Zehntausende Zuschauer verfolgten den Trauerzug vom Schloss zur Domkirche in Oslo. Andächtige Stille herrschte, als der Sarg von König Harald von einem Auto im Schritttempo durch die Stadt gezogen wurde. Hinter ihm gingen neben der Königsfamilie ein großer Teil des europäischen Hochadels. In der Kirche wurde es emotional.
3: Das Risiko für eine Social-Media-Sucht ist bei jungen Menschen stark gestiegen. Laut einer YouGov-Studie zeigt mittlerweile mehr als die Hälfte der Gen Z problematische oder krankhafte Nutzungsmuster. Vor einem Jahr war es noch ein Viertel. Besonders betroffen sind junge Männer mit 58%. In der Gesamtbevölkerung blieb der Anteil mit 16% nahezu unverändert. Im Ostallgäu ist ein Regionalzug gegen einen umgestürzten Baum gefahren und dabei leicht entgleist. Verletzt wurde nach Angaben der Polizei niemand. Der Zug auf der Strecke Augsburg-Füssen war mit 15 Fahrgästen besetzt. Sie sind mit einem Ersatzbus weitergefahren. Die Bayerische Regiobahn hat den Zug abschleppen lassen. Zwischen Markt Oberdorf und Füssen wurden zwischenzeitlich Ersatzbusse eingesetzt.
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5: mit Chris Wahle. Im Nürnberger Stadtteil Mögeldorf geht offenbar ein Reifenstecher um. Seit Ende August sind dort rund 45 geparkte Autos mutwillig beschädigt worden. Unbekannte haben vor allem in mehreren Wohnstraßen rund um die Wagenseil- und Marterstraße sowie auf dem Gelände des Seetor City Campus Reifen zerstochen. Der Schaden liegt nach ersten Schätzungen im fünfstelligen Bereich. Die Nürnberger Polizei prüft mögliche Zusammenhänge zwischen den einzelnen Fällen und bittet Zeugen, die verdächtige Wahrnehmungen gemacht haben, sich zu melden.
6: Und da hatten wir heute aufgerundet etwa 0 Sonnenstunden. Wobei, so am späteren Abend waren hier und da doch noch 2 bis 3 Sonnenstrahlen. Immerhin. Deutlich mehr davon haben wir dann die nächsten Tage. Morgen mit an die 20 Grad, übermorgen 22 und Richtung Wochenende noch ein Stückchen wärmer und bis zu 10.

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1: Hallo Dosensuppen, Ravioli oder Curry King Fans. Morgen ist euer Tag. Es ist Tag des Fertiggerichts. Und mal ehrlich, jeder hat's doch schon mal probiert, oder? Man kann's ja auch vorher so ein bisschen verfeinern. In die Thai-Suppe einfach einen Schuss Kokosmilch und ein bisschen Curry rein. Oder die Fertig-Bolognese mit Zwiebeln, Knoblauch und frischen Tomaten verlängern. Wie pimpt ihr euer Fertiggericht? Lasst doch mal ein paar Tipps für die anderen da. 0800 98 6 98 6. Am besten gleich per WhatsApp und morgen in der Show um 10 nach 7.
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1: Ich bin Stefan Schütz. Kanzler Merz hat eindringlich vor der Migrationspolitik der AfD gewarnt. Im Bundestag sagte er, Remigration sei gleichzustellen mit ethnischer Säuberung nach Herkunft und Hautfarbe. Tine Klimach berichtet.
2: AfD-Chefin Alice Weidel hatte vorher, wie so oft, vor allem Migration für die aktuelle Situation in Deutschland verantwortlich gemacht. Kanzler Merz konterte, wenn das wahr würde, was die AfD propagiere, nämlich Remigration, wären die Folgen dramatisch. Dann kann das Handwerk nicht mehr arbeiten, dann arbeitet kein einziges Pflegeheim mehr, dann arbeitet kein einziges Krankenhaus mehr. Das wäre das Ergebnis, so Merz.
1: Wer sein Auto über die Kaskoversicherung reparieren lässt, kann auf einem Teil der Rechnung sitzen bleiben. Das hat der Bundesgerichtshof entschieden. Konkret ging es um einen Fall, in dem eine Frau rund 390 Euro selbst nachzahlen musste, weil die Werkstatt eine zu hohe Rechnung gestellt hatte. Diese habe Positionen abgerechnet, die für die Instandsetzung des Unfallwagens nicht erforderlich gewesen seien, so die Versicherung. Dem folgte der

0: Jahren. Eine Ferienwohnung etwa über Airbnb oder Booking zu buchen, ist in den letzten Jahren immer beliebter geworden. Diese Kurzzeitvermietungen stehen allerdings im Verdacht, den oft angespannten Mietmarkt in Städten noch mehr zu belasten. Heute hat die EU-Kommission einen Gesetzesvorschlag auf den Weg gebracht, der es den Behörden erleichtern soll, die Vermietung von Ferienunterkünften zu beschränken. Um Verbrechen zu bekämpfen, setzt die bayerische Polizei vorerst weiter auf eine Software des US-Unternehmens Palantir. Der Vertrag, der im April ausgelaufen wäre, wurde um ein Jahr verlängert, so das Innenministerium. Es plant mittelfristig mehr digitale Unabhängigkeit. Das Palantir-Programm verbindet verschiedene Datenbanken und hilft Ermittlern, Muster zu erkennen, Verbindungen zwischen Verdächtigen zu finden und Anschläge zu verhindern. Fußball-Bundesligist VfB Stuttgart ist erfolgreich in die Champions-League-Saison gestartet. Die Schwaben setzten sich gegen den norwegischen Verein Stavanger mit 3:1 durch. Der FC Barcelona mit Trainer Flick gewann 5:1 gegen Feyenoord Rotterdam.
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2: mit Chris Wahle. Mitten im Nürnberger Verkehrstrubel ging's jetzt ab in die Tiefe. Am Plärrer sind Spezialtaucher in einer rund 17 Meter tiefen Baugrube im Einsatz gewesen. An den Betonwänden dort haben sie im stehenden Grundwasser mit Höchstdruckwasserstrahlen Vertiefungen eingearbeitet. Das ist die Voraussetzung dafür, dass dort bald die Bodenplatte gegossen werden kann. Die Baugrube ist Teil eines Tunnelprojekts der Energienetz GmbH. Von dort aus sollen in den kommenden Monaten Tunnel Richtung Südliche Fürther Straße und Gostenhofer Hauptstraße entstehen. Verlegt werden später Leerrohre für Hochspannungskabel. Die Arbeiten laufen seit Ende April und sollen nach aktuellem Stand im Februar 2027 fertig sein. Vorteil der Tunnelbauweise: Der Verkehr am Plärrer wird deutlich weniger beeinträchtigt.
3: Und das war heute doch ein eher nassgraues Wetterchen und relativ frisch. Also vor allem im Vergleich zu gestern war es sogar ziemlich kalt. Aber das war nur sozusagen ein kurzer Ausrutscher. Ab morgen wird es schon wieder ein Stückchen wärmer, so mit an die 20, übermorgen 22 Grad. Und es wird auch wieder deutlich.

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2: Am Dienstag beginnt in Bayern wieder die Schule. Tausende Schulanfänger machen sich dann zum ersten Mal auf den Weg. Es sind übrigens über 130.000, um das mal genau zu nehmen. Was müsst ihr jetzt als Eltern wissen, damit eure Kids gut ankommen? Miriam Melanie Köhler vom ADAC Südbayern gibt da Tipps für einen sicheren Schulstart. Warum sind Kinder im Straßenverkehr besonders gefährdet?
3: Kinder nehmen ihre Umgebung ganz anders wahr als Erwachsene. Es fällt ihnen schwer, Entfernungen, Geschwindigkeit und Geräusche einzuschätzen. Gerade Schulanfänger haben außerdem noch wenig Erfahrung mit komplexen Verkehrssituationen und den Herausforderungen auf dem Schulweg. Sie sind natürlich auch kleiner, haben weniger Überblick und werden deshalb auch schneller übersehen. Und zudem lassen sie sich leichter ablenken und handeln oft impulsiv.
2: Wann sollten Eltern ihre Kinder auf den Schulweg vorbereiten?
3: Der richtige Zeitpunkt ist jetzt. Eltern sollten den Schulweg vor dem ersten Schultag mit ihren Kindern gezielt üben. Wichtig ist, die Strecke mehrmals gemeinsam zu Fuß abzugehen. Auch unterschiedliche Bedingungen sollten getestet werden. Bei Regen, Dämmerung oder Dunkelheit. Das ist gerade jetzt Richtung Herbst sinnvoll. Anfangs sollten Eltern ihre Kinder begleiten und später gelegentlich überprüfen, ob sie sich auf dem Schulweg tatsächlich wie geübt verhalten.
2: Okay. Worauf sollte man jetzt beim Üben des Schulwegs besonders achten? Was ist besonders wichtig?
3: Eltern sollten gemeinsam mit den Kindern mögliche Gefahren und sichere Verhaltensweisen besprechen. Kinder lernen vor allem durch Mitdenken, durch Wiederholung und Vorbilder. Was man den Kindern vorlebt, prägt viel mehr als Worte. Eine sehr hilfreiche Übung ist außerdem ein Rollentausch. Wenn Kinder ihren Eltern den Schulweg erklären, festigt das ihr Wissen. So lernen sie, Gefahren zu erkennen und sicher unterwegs zu sein. Und zum Schluss noch ein ganz wichtiger Tipp. Nicht der kürzeste, sondern der sicherste Schulweg ist der beste.
2: Das ist eine coole Idee. Wenn euer Kind euch mal den Schulweg erklärt. Das finde ich sehr gute Idee. Dankeschön an Miriam Melanie Köhler vom ADAC Südbayern. 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
1: 1933 hat Literaturnobelpreisträger Thomas Mann Nazi-Deutschland verlassen. Zu Beginn von Vaterland kehrt er 1949 aus den USA zurück, um in Frankfurt den Goethe-Preis entgegenzunehmen. Zuvor gibt es aber eine Pressekonferenz.
2: Herr Professor Mann, Sie haben Deutschland im Jahr 1933 verlassen, anstatt in die innere Emigration zu gehen und mit dem deutschen Volk in den schwierigen Jahren, die hinter uns liegen, zu leiden. Was antworten Sie denjenigen, die Sie des Verrats oder mangelnder Solidarität beschuldigen?
3: Wäre ich hier geblieben, könnten wir heute nicht miteinander reden.
1: Seine Deutschlandreise führt Thomas Mann auch in den Osten, ins sowjetisch kontrollierte Weimar. Und es geht auch um Franken, genauer gesagt um Bayreuth und die Richard-Wagner-Festspiele. Dessen Enkel Wieland und Wolfgang wollen sie wieder aufleben lassen und bitten Thomas Mann um Hilfe.
4: Wenn Sie uns Ihre offizielle Unterstützung zuteilkommen lassen könnten, dann ist der berühmteste lebende Wagnerianer der Welt.
5: Sie meinen nach dem Ableben eines gewissen Adolf Hitler. Die Musik Ihres Großvaters wird unabhängig von Ihren Bemühungen immer Bestand haben. Was mich betrifft, so sollte Bayreuth dem Erdboden gleich und Ihrer Vermutter der Prozess gemacht werden, wenn Sie mich jetzt entschuldigen wollen.
1: Das hat gesessen. Begleitet wird Thomas Mann von seiner Tochter Erika, die ihren Ex-Mann, den beliebtesten Schauspieler der Nazis, Gustav Gründgens, wieder trifft.
6: Du bist der schlimmste Karrierist, dem ich je begegnet bin.
7: Also, ja, ich bin noch nicht meiner Karriere wegen in Deutschland geblieben, sondern aus einem ganz simplen Grund. Ich bin Schauspieler. Das ist alles, was ich kann. Ein Schauspieler, der kann nun mal nicht ohne seine Muttersprache.

0: existieren.
1: Es gibt genug andere Dinge, die man tun kann, ohne seine Seele zu verkaufen.
0: Ja, du vielleicht.
2: Das Drama besticht mit tollen Schauspielern wie Sandra Hüller, Hans Zischler und August Diehl. Noch sehenswerter sind allerdings die bestechenden Schwarz-Weiß-Bilder, in denen Vaterland gedreht wurde. Stefan Grundler, 98.6 Charivari, Kinoredaktion.

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4: Ich bin Stefan Schütz. Kanzler Merz hat eindringlich vor der Migrationspolitik der AfD gewarnt. Im Bundestag sagte er, Remigration sei gleichzustellen mit ethnischer Säuberung nach Herkunft und Hautfarbe. Tine Klimach berichtet.
5: AfD-Chefin Alice Weidel hatte vorher, wie so oft, vor allem Migration für die aktuelle Situation in Deutschland verantwortlich gemacht. Kanzler Merz konterte, wenn das wahr würde, was die AfD propagiere, nämlich Remigration, wären die Folgen dramatisch. Dann kann das Handwerk nicht mehr arbeiten, dann arbeitet kein einziges Pflegeheim mehr, dann arbeitet kein einziges Krankenhaus mehr. Das wäre das Ergebnis, so Merz.
4: Wer sein Auto über die Kaskoversicherung reparieren lässt, kann auf einem Teil der Rechnung sitzen bleiben. Das hat der Bundesgerichtshof entschieden. Konkret ging es um einen Fall, in dem eine Frau rund 390 Euro selbst nachzahlen musste, weil die Werkstatt eine zu hohe Rechnung gestellt hatte. Diese habe Positionen abgerechnet, die für die Instandsetzung des Unfallwagens nicht

0: nicht erforderlich gewesen sein, so die Versicherung. Dem folgte der BGH nun. Eine Ferienwohnung etwa über Airbnb oder Booking zu buchen, ist in den letzten Jahren immer beliebter geworden. Diese Kurzzeitvermietungen stehen allerdings im Verdacht, den oft angespannten Mietmarkt in Städten noch mehr zu belasten. Heute hat die EU-Kommission einen Gesetzesvorschlag auf den Weg gebracht, der es den Behörden erleichtern soll, die Vermietung von Ferienunterkünften zu beschränken. Um Verbrechen zu bekämpfen, setzt die bayerische Polizei vorerst weiter auf eine Software des US-Unternehmens Palantir. Der Vertrag, der im April ausgelaufen wäre, wurde um ein Jahr verlängert, so das Innenministerium. Es plant mittelfristig mehr digitale Unabhängigkeit. Das Palantir-Programm verbindet verschiedene Datenbanken und hilft Ermittlern, Muster zu erkennen, Verbindungen zwischen Verdächtigen zu finden und Anschläge zu verhindern. Fußball-Bundesligist VfB Stuttgart ist erfolgreich in die Champions-League-Saison gestartet. Die Schwaben setzten sich gegen den norwegischen Verein Stavanger mit 3:1 durch. Der FC Barcelona mit Trainer Flick gewann 5:1 gegen Feyenoord Rotterdam.
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2: mit Chris Wahle. Tödlicher Unfall im Wald bei Feucht. Ein 85-jähriger Pedelec-Fahrer ist dort jetzt bei Waldarbeiten von einem Rückezug überrollt und tödlich verletzt worden. Laut Polizei fuhr ein 30 Jahre alter Mann mit der Forstmaschine aus dem Wald und bog eng nach links auf einen Schotterweg ab. Dabei erfasste das Fahrzeug den Pedelec-Fahrer und überrollte ihn. Obwohl der 85-Jährige einen Fahrradhelm trug, wurde er so schwer verletzt, dass er noch an der Unfallstelle starb. Wie es zu dem Unfall kommen konnte, ist laut Polizei aktuell noch unklar, denn der Bereich der Forstarbeiten war mit Absperrband und großformatigen Warnschildern gekennzeichnet. Wie der 85-Jährige trotzdem in den Waldabschnitt fahren konnte, wird jetzt ermittelt.
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1: Ich bin Florian Klaus. Ab Januar sollen Bürgerinnen und Bürger ihren Personalausweis auch auf dem Smartphone hinterlegen können. Die dafür vorgesehene App heißt DU und ist freiwillig. Nutzer können sich damit unter anderem online ausweisen, ihr Alter nachweisen, Verträge abschließen oder ein Bankkonto eröffnen. Später sollen weitere Dokumente wie der Führerschein hinzukommen. Der Grenzübergang Rheinfelden-Autobahn ist nach einem Sprengstofffehlalarm wieder geöffnet worden. Spürhunde hatten am Mittag an einem Auto angeschlagen, gefährliche Stoffe sind aber nicht gefunden worden. Die Autobahn 861 zwischen Deutschland und der Schweiz war deshalb stundenlang komplett gesperrt. Auf beiden Seiten bildeten sich kilometerlange Staus. Die Fahnen stehen auf Halbmast. Mit einem Trauerzug durch Oslo ist Norwegens verstorbener König Harald an seine letzte Ruhestätte geleitet worden. Der Abschied des vom Volk geliebten Monarchen verlief tränenreich. Julia Weschenbach berichtet.
2: Zehntausende Zuschauer verfolgten den Trauerzug vom Schloss zur Domkirche in Oslo. Andächtige Stille herrschte, als der Sarg von König Harald von einem Auto im Schritttempo durch die Stadt gezogen wurde. Hinter ihm gingen neben der Königsfamilie ein großer Teil des europäischen Hochadels. In der Kirche wurde es emotional.
1: Das Risiko für eine Social-Media-Sucht ist bei jungen Menschen stark gestiegen. Laut einer YouGov-Studie zeigt mittlerweile mehr als die Hälfte der Gen Z problematische oder krankhafte Nutzungsmuster. Vor einem Jahr war es noch ein Viertel. Besonders betroffen sind junge Männer mit 58%. In der Gesamtbevölkerung blieb der Anteil mit 16% nahezu unverändert. Fußball-Bundesligist VfB Stuttgart ist erfolgreich in die Champions-League-Saison gestartet. Die Schwaben setzten sich gegen den norwegischen Verein Viking Stavanger mit 3:1 durch. Alle drei Treffer für Stuttgart erzielte Ermedin Demirovic. Zweimal kam die Vorlage vom Nationalspieler Dennis Undav. Der FC Barcelona mit Trainer Hansi Flick gewann 5:1 gegen Feyenoord Rotterdam.
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3: mit Chris Wahle. Im Nürnberger Stadtteil Mögeldorf geht offenbar ein Reifenstecher um. Seit Ende August sind dort rund 45 geparkte Autos mutwillig beschädigt worden. Unbekannte haben vor allem in mehreren Wohnstraßen rund um die Wagenseil- und Marterstraße sowie auf dem Gelände des Seetor City Campus Reifen zerstochen. Der Schaden liegt nach ersten Schätzungen im fünfstelligen Bereich. Die Nürnberger Polizei prüft mögliche Zusammenhänge zwischen den einzelnen Fällen und bittet Zeugen, die verdächtige Wahrnehmungen gemacht haben,

0: sich zu melden.
1: Und da hatten wir heute aufgerundet etwa 0 Sonnenstunden. Wobei, so am späteren Abend waren hier und da doch noch 2 bis 3 Sonnenstrahlen. Immerhin, deutlich mehr davon haben wir dann die nächsten Tage. Morgen mit an die 20 Grad, übermorgen 22 und Richtung Wochenende noch ein Stückchen wärmer und bis zu 10.

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1: Willkommen im regnerischen Franken. Vielleicht seid ihr ja vorne erst gelandet aus dem Sommerurlaub. Zurück in der Heimat.

0: Ja, so langsam kommen alle wieder zurück und deshalb machen wir heute den großen Charivari-Flug-Mythen-Check. Christian Albrecht vom Albrecht-Dürer-Flughafen ist uns zugeschaltet. Christian, Bordkarten sollte man ja niemals auf Social Media zeigen, oder?
1: Bordkarten werden sehr gerne fotografiert und veröffentlicht, weil man dann eben zeigt, man ist im Urlaub. Aber wir raten davon ab, personenbezogene Daten mit zu veröffentlichen, wenn dann können Kriminelle möglicherweise diese Daten für sich verwenden. Aber noch ein anderer Punkt ist wichtig, man zeigt damit natürlich auch, ab wann man im Urlaub ist und möglicherweise wie lange man weg ist. Und das könnte man nutzen, um ins Haus oder in die Wohnung einzubrechen.
0: Mhm. Mythos 2. Heutzutage braucht man im Flugzeug gar keinen Flugmodus auf dem Handy mehr einschalten.
1: Letztendlich entscheidet jede Airline selbst. Das wird auf den meisten Flügen auch noch empfohlen. Hintergrund ist der, dass möglicherweise die Funkverbindung zwischen der Cockpit-Crew und dem Tower gestört werden könnte. Man kennt das vielleicht auch, wenn man ein Smartphone an einen Lautsprecher hält, dass es dann so leicht knackt. Und diese Gefahr will man damit eben ausschalten. Letztendlich sollte man auch den Empfehlungen immer folgen, denn die Airline hat dort das Hausrecht.
0: Okay, Mythos 3. Pilot und Co-Pilot dürfen niemals dasselbe Essen essen.
1: Diese Vorgabe ist von Airline zu Airline unterschiedlich. Letztendlich kenne ich es so, dass im Cockpit zeitversetzt gegessen wird, vor allem bei Langstreckenflügen. Und das ist darauf zurückzuführen, dass eben möglicherweise Unverträglichkeiten dann nicht gleichzeitig bei beiden Personen auftreten. Und das ist aber selbstverständlich wie bei vielen Dingen in der Luftfahrt eine Vorsichtsmaßnahme. Safety first gilt hier auch.
0: Okay, und last but not least, Essen und Getränke schmecken in großer Höhe anders und deshalb wird im Flugzeug auch so viel Tomatensaft getrunken.
1: Tomatensaft wird tatsächlich gerne bestellt. Es hat zwei Gründe, wie ich meine. Der erste ist, dass ja in dem hohen Druck in der Kabine die Geschmackssinne anders arbeiten, dass sie es anders wahrnehmen, dass zum Beispiel der Tomatensaft fruchtiger schmeckt. Das ist die eine Theorie. Und die andere ist aber auch eine ganz einfachere und ich würde sie jetzt mal als Inspirationstheorie nennen. Es geht einfach darum, Tomatensaft ist doch was ja Exotisches und man sieht dann beim Nachbarn oder bei der Nachbarin, dass sie Tomatensaft bestellt und lässt sich dann inspirieren und bestellt auch einen Tomatensaft.
0: Okay, vielen Dank an Christian Albrecht vom Albrecht-Dürer Flughafen. Die Flugzeugmythen hier auf 98.6 Charivari. Und ihr wisst ja, Mythen sind dazu da, um an sie zu glauben oder auch nicht.
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1: Um kämpferische Frauen geht es in zwei neuen Filmen in unseren fränkischen Kinos. Vorhang auf für Onslaught und That's Why the Lady is a Champ.
2: Meine Damen und Herren, hier kommt die größte Kämpferin aller Zeiten.
1: Und das ist Christy Martin. Sie war in den 90ern eine weltberühmte Profiboxerin. That's Why the Lady is a Champ erzählt ihre Geschichte. Die beginnt damit, dass die junge Christy an einem Boxturnier teilnimmt. Und obwohl sie keinerlei Erfahrung besitzt, gewinnt sie problemlos. Das führt sie zu dem berühmten Boxpromoter Don King.
3: Du musst die junge Lady sein, von der ich schon so viel gehört habe.
4: Ja, Sir. Es ist mir eine Ehre, Sie kennenzulernen, Mr. King.
3: Erzähl doch mal was über dich. Jesse hat mir gesagt, du kämpfst ganz in Pink.
4: Naja, ich komme aus West Virginia.
3: Und was hat das mit Pink zu tun?
4: Nichts, Sir. Ich wollte nur was über mich erzählen.
1: So richtig rund ist That's Why the Lady is a Champ nicht. Aber er erzählt eine wahre Geschichte. Und Hauptdarstellerin Sydney Sweeney ist kaum wiederzuerkennen. Der The Housemaid-Star hat für die Rolle 15 Kilo Muskelmasse zugenommen und alle Boxszenen selbst gedreht. Die ehemalige Soldatin Celeste lebt in Onslaught in einer abgeschiedenen Siedlung in den USA. Zusammen mit ihrer Tochter will sie einfach nur ihre Ruhe haben. Aber damit ist es vorbei, als Celeste Hubschrauber bemerkt.
5: Das ist schon der zweite Black Hawk, den ich heute sehe. Die haben irgendwas in der Wüste nördlich von hier vor. Die errichten da einen Stützpunkt oder so.
1: Stimmt. Und auf dem Stützpunkt werden in einem Geheimlabor Supersoldaten gezüchtet. Denen gelingt es zu fliehen und Celeste muss sie aufhalten.
6: Wohin gehst du denn?
5: Geh in dein Zimmer, krieg unter das Bett. Mama muss ihre Waffen holen. Halte die Ohren zu.
6: Wieso?
5: Weil ich jetzt jede Menge schlimme Wörter sage.
1: Bei den Wörtern bleibt es nicht. Mutti heizt den bösen Jungs ordentlich ein. Denn Onslaught ist ein deftiger Actionkracher mit einer Prise.

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1: Hallo Dosensuppen, Ravioli oder Curry King Fans. Morgen ist euer Tag. Es ist Tag des Fertiggerichts. Und mal ehrlich, jeder hat's doch schon mal probiert, oder? 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In die Thai-Suppe einfach einen Schuss Kokosmilch und ein bisschen Curry rein. Oder die Fertig-Bolognese mit Zwiebeln, Knoblauch und frischen Tomaten verlängern. Wie pimpt ihr euer Fertiggericht? Lasst doch mal ein paar Tipps für die anderen da. 0800 98 6 98 6. Am besten gleich per WhatsApp und morgen in der Show um 10 nach 7.
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2: Ich bin Florian Klaus. Ab Januar sollen Bürgerinnen und Bürger ihren Personalausweis auch auf dem Smartphone hinterlegen können. Die dafür vorgesehene App heißt DU und ist freiwillig. Nutzer können sich damit unter anderem online ausweisen, ihr Alter nachweisen, Verträge abschließen oder ein Bankkonto eröffnen. Später sollen weitere Dokumente wie der Führerschein hinzukommen. Der Grenzübergang Rheinfelden-Autobahn ist nach einem Sprengstofffehlalarm wieder geöffnet worden. Spürhunde hatten am Mittag an einem Auto angeschlagen, gefährliche Stoffe sind aber nicht gefunden worden. Die Autobahn 861 zwischen Deutschland und der Schweiz war deshalb stundenlang komplett gesperrt. Auf beiden Seiten bildeten sich kilometerlange Staus. Die Fahnen stehen auf Halbmast. Mit einem Trauerzug durch Oslo ist Norwegens verstorbener König Harald an seine letzte Ruhestätte geleitet worden. Der Abschied des vom Volk geliebten Monarchen verlief tränenreich. Julia Weschenbach berichtet.
3: Zehntausende Zuschauer verfolgten den Trauerzug vom Schloss zur Domkirche in Oslo. Andächtige Stille herrschte, als der Sarg von König Harald von einem Auto im Schritttempo durch die Stadt gezogen wurde. Hinter ihm gingen neben der Königsfamilie ein großer Teil des europäischen Hochadels. In der Kirche wurde es emotional.
2: Das Risiko für eine Social-Media-Sucht ist bei jungen Menschen stark gestiegen. Laut einer YouGov-Studie zeigt mittlerweile mehr als die Hälfte der Gen Z problematische oder krankhafte Nutzungsmuster. Vor einem Jahr war es noch ein Viertel. Besonders betroffen sind junge Männer mit 58%. In der Gesamtbevölkerung blieb der Anteil mit 16% nahezu unverändert. Fußball-Bundesligist VfB Stuttgart ist davon

0: Erfolgreich in die Champions League-Saison gestartet. Die Schwaben setzten sich gegen den norwegischen Verein Viking Stavanger mit 3:1 durch. Alle drei Treffer für Stuttgart erzielte Ermedin Demirovic. Zweimal kam die Vorlage vom Nationalspieler Dennis Undaf. Der FC Barcelona mit Trainer Hansi Flick gewann 5:1 gegen Feyenoord Rotterdam.
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2: Mit Chris Wahle. Mitten im Nürnberger Verkehrstrubel ging's jetzt ab in die Tiefe. Am Plärrer sind Spezialtaucher in einer rund 17 Meter tiefen Baugrube im Einsatz gewesen. An den Betonwänden dort haben sie im stehenden Grundwasser mit Höchstdruckwasserstrahlen Vertiefungen eingearbeitet. Das ist die Voraussetzung dafür, dass dort bald die Bodenplatte gegossen werden kann. Die Baugrube ist Teil eines Tunnelprojekts der Energienetz GmbH. Von dort aus sollen in den kommenden Monaten Tunnel Richtung südliche Fürther Straße und Gostenhofer Hauptstraße entstehen. Verlegt werden später Leerrohre für Hochspannungskabel. Die Arbeiten laufen seit Ende April und sollen nach aktuellem Stand im Februar 2027 fertig sein. Vorteil der Tunnelbauweise: Der Verkehr am Plärrer wird deutlich weniger beeinträchtigt.
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2: Ich bin Florian Klaus. Nach der Serie von Sabotageangriffen auf das Stromnetz fordert RWE-Chef Markus Kreber einen besseren Schutz kritischer Infrastruktur. Er hat konkret Transparenzgesetze kritisiert, die kritische Infrastruktur öffentlich machen. Außerdem forderte er mehr Überwachungsmöglichkeiten auch im öffentlichen Raum, um Bedrohungslagen früher zu erkennen. Ab dem kommenden Jahr sollen wir in Deutschland statt dem Personalausweis auch das Handy vorzeigen können. Ab dem 2. Januar soll der Ausweis in einer App namens DU gespeichert werden können. Das ist Teil eines EU-Projekts, wonach jedes Land eine Anwendung für digitale Ausweise auf dem Smartphone bereitstellen muss. Die Plastikkarten könnten dann daheim bleiben. Neben dem Perso soll das später auch etwa für den Führerschein gelten. Nach der Landtagswahl in Sachsen-Anhalt will das BSW mit der AfD über eine mögliche Zusammenarbeit sprechen. Der Landesvorstand habe beschlossen, seiner Linie treu zu bleiben und mit allen Parteien das Gespräch zu suchen, sagte ein Sprecher. Die anderen Parteien im neuen Landtag hatten Gespräche mit der AfD abgelehnt. Ungünstiger könnte der Zeitpunkt für die SPD wohl kaum sein. 1,5 Wochen vor der Wahl in Berlin hat die Staatsanwaltschaft Hannover Ermittlungen gegen Spitzenkandidat Krach aufgenommen. Er wies es als haltlos zurück, dass er sich bei einer Auftragsvergabe im Zusammenhang mit einem Krankenhaus beeinflussen habe lassen. Es habe eine Spende gegeben, die aber innerhalb von 24 Stunden zurücküberwiesen worden sei. Den Zeitpunkt der Ermittlungen nannte er sehr ungewöhnlich. Fußball-Bundesligist Stuttgart hat den erhofften Auftaktsieg in der Champions League feiern können. Mit 3:1 haben die Schwaben Viking Stavanger aus Norwegen geschlagen. Einen großen Anteil daran hatte Ermedin Demirovic, der alle 3 Tore geschossen hat. Er sagte nach dem Spiel bei der Zone:
3: Als Mannschaft können wir richtig stolz darauf sein, dass wir einen Gegner zu Hause klar geschlagen haben, würde ich sagen. Auch wenn es hinten raus einige Situationen gab, wo wir hätten besser machen können, defensiv als auch offensiv.
2: Ziel Nummer 1 für die Stuttgarter sei es jetzt, die Gruppenphase zu überstehen.
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4: Mit Chris Wahle. Tödlicher Unfall im Wald bei Feucht. Ein 85-jähriger Pedelec-Fahrer ist dort jetzt bei Waldarbeiten von einem Rückezug überrollt und tödlich verletzt worden. Laut Polizei fuhr ein 30 Jahre alter Mann mit der Forstmaschine aus dem Wald und bog eng nach links auf einen Schotterweg ab. Dabei erfasste das Fahrzeug den Pedelec-Fahrer und überrollte ihn. Obwohl der 85-Jährige einen Fahrradhelm trug, wurde er so schwer verletzt, dass er noch an der Unfallstelle starb. Wie es zu dem Unfall kommen konnte, ist laut Polizei aktuell noch unklar, denn der Bereich der Forstarbeiten war mit Absperrband und großformatigen Warnschildern

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1: Nach einem Juwelenraub sind Carlo und sein Sohn Alex in das gewisse Etwas auf der Flucht. Da kommt ihnen eine Ausflugsgruppe von Behinderten gerade recht. Carlo sagt, dass er der Betreuer von Alex ist. Und schon sind die beiden mit der Truppe unterwegs ins Sommercamp. Beim Duschen wird Alex allerdings entlarvt.
2: Fab, was machst du hier?
3: Du bist nicht behindert.
2: Ich bin super behindert. Schon als ich ein Kind war.
3: Ich glaub dir kein Wort.
2: Ja, ich hab was Dummes gemacht und ich muss mich hier ein paar Tage verstecken.
3: Keine Sorge, ihr sagt's gerne. Außer Luis.
2: Wer ist denn Luis?
4: Das bin ich, du Vollpfosten.
1: Die beiden echten Behinderten wollen dabei helfen, dass Alex seine Tarnung als unechter Behinderter aufrechterhalten kann. Also bekommt er entsprechenden Unterricht.
3: Soll ich dir zeigen, wie das geht?
2: Ja, ist ja cool. Ja.
3: Okay, die Zunge nach hier.
2: Ja.
3: Nach hier. Kopf.
2: Ja.
3: Hier.
2: Ja, vielleicht eher so ein bisschen.
3: Ist besser. Ist gut.
2: Ja, okay, cool. Yeah.
1: Und dann ist da ja noch Alex Vater Carlo und seine Tarnung als Betreuer. Nun ja, er muss halt die Gruppe betreuen, auch wenn er keine Ahnung hat, wie das geht.
5: So, dann machen wir mal alle die Augen zu. Wenn wir nämlich die Augen schließen, dann kann man besser in sich hineingucken. Okay? Ja?
6: Das ist mir so anstrengend, Alter.
5: Nein, wir entspannen uns schön atmen. Atmen ist wichtig, weil wir sonst nämlich ersticken. Boah, ist das langweilig, ey. Das ist auf die Dauer ist das ganz schön öde.
1: Ja, die Geschichte gab es schon mal. Mit dem Titel Was ist schon normal? Zog sie vor 2 Jahren in Frankreich 10 Millionen Besucher in die Kinos. Und auch in der deutschen Version, das gewisse Etwas, lacht man nicht über, sondern mit den behinderten Menschen. Stefan Grundler, 98.6 Charivari, Kinoredaktion.

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1: Ich bin Florian Klaus. Nach der Serie von Sabotageangriffen auf das Stromnetz fordert RWE-Chef Markus Kreber einen besseren Schutz kritischer Infrastruktur. Er hat konkret Transparenzgesetze kritisiert, die die kritische Infrastruktur öffentlich machen. Außerdem forderte er mehr Überwachungsmöglichkeiten auch im öffentlichen Raum, um Bedrohungslagen früher zu erkennen. Ab dem kommenden Jahr sollen wir in Deutschland statt dem Personalausweis auch das Handy vorzeigen können. Ab dem 2. Januar soll der Ausweis in einer App namens DU gespeichert werden können. Das ist Teil eines EU-Projekts, wonach jedes Land eine Anwendung für digitale Ausweise auf dem Smartphone bereitstellen muss. Die Plastikkarten könnten dann daheim bleiben. Neben dem Perso soll das später auch etwa für den Führerschein gelten. Nach der Landtagswahl in Sachsen-Anhalt will das BSW mit der AfD über eine mögliche Zusammenarbeit sprechen. Der Landesvorstand habe beschlossen, seiner Linie treu zu bleiben und mit allen Parteien das Gespräch zu suchen, sagte ein Sprecher. Die anderen Parteien im neuen Landtag hatten Gespräche mit der AfD abgelehnt. Ungünstiger könnte der Zeitpunkt für die SPD wohl kaum sein. 1,5 Wochen vor der Wahl in Berlin hat die Staatsanwaltschaft Hannover Ermittlungen gegen Spitzenkandidat Krach aufgenommen. Er wies es als haltlos zurück, dass er sich bei einer Auftragsvergabe im Zusammenhang mit einem Krankenhaus beeinflussen habe lassen. Es habe eine Spende gegeben, die aber innerhalb von 24 Stunden zurücküberwiesen worden sei. Den Zeitpunkt der Ermittlungen nannte er sehr ungewöhnlich. Fußball-Bundesligist Stuttgart hat den erhofften Auftaktsieg in der Champions League feiern können. Mit 3:1 haben die Schwaben Viking Stavanger aus Norwegen geschlagen. Einen großen Anteil daran hatte Ermedin Demirovic, der alle 3 Tore geschossen hat. Er sagte nach dem Spiel bei der Zone:
2: Als Mannschaft können wir richtig stolz darauf sein, dass wir einen Gegner zu Hause klar geschlagen haben, würde ich sagen. Auch wenn es hinten raus einige Situationen gab, wo wir hätten besser machen können, defensiv als auch offensiv.
1: Ziel Nummer 1 für die Stuttgarter sei es jetzt, die Gruppenphase zu überstehen.
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0: mit Chris Wahle. Im Nürnberger Stadtteil Mögeldorf geht offenbar ein Reifenstecher um. Seit Ende August sind dort rund 45 geparkte Autos mutwillig beschädigt worden. Unbekannte haben vor allem in mehreren Wohnstraßen rund um die Wagenseil- und Marterstraße sowie auf dem Gelände des Seetor City Campus Reifen zerstochen. Der Schaden liegt nach ersten Schätzungen im fünfstelligen Bereich. Die Nürnberger Polizei prüft mögliche Zusammenhänge zwischen den einzelnen Fällen und bittet Zeugen, die verdächtige Wahrnehmungen gemacht haben, sich zu melden.
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1: Ich bin Florian Klaus. Der Berliner SPD-Spitzenkandidat Krach hat den Vorwurf der Bestechlichkeit zurückgewiesen. Die Staatsanwaltschaft Hannover hat kurz vor der Wahl Ermittlungen gegen ihn aufgenommen. Krach zufolge geht es wohl um die Auftragsvergabe bei einem Gesundheitszentrum. Es habe damals eine Spende gegeben, die aber sofort zurücküberwiesen worden sei. Die Unterstellung, er habe sich beeinflussen lassen, wies er als haltlos zurück. Wenige Stunden nach der Beisetzung seines Vaters König Harald hat sich der neue norwegische König Håkon auf dem Schlossbalkon gezeigt. Tausende Menschen haben minutenlang applaudiert, als er gemeinsam mit seiner Frau Königin Mette-Marit herauskam. König Harald war zuvor nach einer Trauerprozession durch Oslo und einem Gottesdienst beigesetzt worden. Er war im Alter von 89 Jahren gestorben. Eine Weltkriegsbombe hat in Hamburg den Zugverkehr erheblich gestört. Inzwischen ist sie entschärft, wie die Feuerwehr mitgeteilt hat. Die 500-Pfund-Bombe hatte auf einer Baustelle an einer wichtigen Bahnstrecke gelegen, die Hamburg mit dem Norden und dem Westen Schleswig-Holsteins verbindet. In Köln ist der Deutsche Fernsehpreis verliehen worden. Unter den Preisträgern sind unter anderem der Entertainer Stefan Raab, die Moderatorin Laura von Torra und Talkmaster Markus Lanz. Letzterer äußerte sich auch kurz zur politischen Lage Deutschlands. Er erlebe viele Leute, die sehr unsicher seien. Sein Appell: Fürchtet euch nicht. Auch Preisträger Fabian Köster wurde politisch und rief dazu auf, gegen Hass, Hetze und Feinde der Demokratie laut zu sein. Dreimal Demirovic. Mit einem Dreierpack hat der Stuttgarter Ermedin Demirovic sein Team zum Auftaktsieg in der Ligaphase der Fußball-Champions League geschossen. 3:1 war der Endstand gegen Viking Stavanger. Seine Königsklassenpremiere konnte der VfB-Neuzugang Grischa Prümmel feiern. Er sagte danach bei DAZN:
2: Also das sind Momente, die für ewig bleiben und davon hat man immer geträumt. Jetzt ist man selber auf der Bühne und ich konnte es genießen.
1: Die weiteren Ergebnisse: Liverpool-Atletico Madrid 2:1, Neapel-Arsenal 0:1, Paris-Bratislava 6:1, Sporting-Lissabon-Galatasaray-Istanbul 3:1 und Barcelona-Rotterdam 5:1.
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3: mit Chris Wahle.

Mitten im Nürnberger Verkehrstrubel ging's jetzt ab in die Tiefe. Am Plärrer sind Spezialtaucher in einer rund 17 Meter tiefen Baugrube im Einsatz gewesen. An den Betonwänden dort haben sie im stehenden Grundwasser mit Höchstdruck Wasserstrahlen Vertiefungen eingearbeitet. Das ist die Voraussetzung dafür, dass dort bald die Bodenplatte gegossen werden kann. Die Baugrube ist Teil eines Tunnelprojekts der Energienetz GmbH. Von dort aus sollen in den kommenden Monaten Tunnel Richtung südliche Fürther Straße und Gostenhofer Hauptstraße entstehen. Verlegt werden später Leerrohre für Hochspannungskabel. Die Arbeiten laufen seit Ende April und sollen nach aktuellem Stand im Februar 2027 fertig sein. Vorteil der Tunnelbauweise: Der Verkehr am Plärrer wird deutlich weniger beeinträchtigt.

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1: Am Dienstag beginnt in Bayern wieder die Schule. Tausende Schulanfänger machen sich dann zum ersten Mal auf den Weg. Es sind übrigens über 130.000, um das mal genau zu nehmen. Was müsst ihr jetzt als Eltern wissen, damit eure Kids gut ankommen? Miriam Melanie Köhler vom ADAC Südbayern gibt da

0: für einen sicheren Schulstart. Warum sind Kinder im Straßenverkehr besonders gefährdet?
1: Kinder nehmen ihre Umgebung ganz anders wahr als Erwachsene. Es fällt ihnen schwer, Entfernungen, Geschwindigkeit und Geräusche einzuschätzen. Gerade Schulanfänger haben außerdem noch wenig Erfahrung mit komplexen Verkehrssituationen und den Herausforderungen auf dem Schulweg. Sie sind natürlich auch kleiner, haben weniger Überblick und werden deshalb auch schneller übersehen. Und zudem lassen sie sich leichter ablenken und handeln oft impulsiv.
0: Wann sollten Eltern ihre Kinder auf den Schulweg vorbereiten?
1: Der richtige Zeitpunkt ist jetzt. Eltern sollten den Schulweg vor dem ersten Schultag mit ihren Kindern gezielt üben. Wichtig ist, die Strecke mehrmals gemeinsam zu Fuß abzugehen. Auch unterschiedliche Bedingungen sollten getestet werden. Bei Regen, Dämmerung oder Dunkelheit. Das ist gerade jetzt Richtung Herbst sinnvoll. Anfangs sollten Eltern ihre Kinder begleiten und später gelegentlich überprüfen, ob sie sich auf dem Schulweg tatsächlich wie geübt verhalten.
0: Okay. Worauf sollte man jetzt beim Üben des Schulwegs besonders achten? Was ist besonders wichtig?
1: Eltern sollten gemeinsam mit den Kindern mögliche Gefahren und sichere Verhaltensweisen besprechen. Kinder lernen vor allem durch Mitdenken, durch Wiederholung und Vorbilder. Was man den Kindern vorlebt, prägt viel mehr als Worte. Eine sehr hilfreiche Übung ist außerdem ein Rollentausch. Wenn Kinder ihren Eltern den Schulweg erklären, festigt das ihr Wissen. So lernen sie, Gefahren zu erkennen und sicher unterwegs zu sein. Und zum Schluss noch ein ganz wichtiger Tipp. Nicht der kürzeste, sondern der sicherste Schulweg ist der beste.
0: Das ist eine coole Idee. Wenn euer Kind euch mal den Schulweg erklärt. Das finde ich sehr gute Idee. Dankeschön an Miriam Melanie Köhler vom ADAC Südbayern. 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
1: Ich bin kein Soldat, ich bin kein Priester, ich bin nur ein Bauer.
2: Und um diesen Bauern namens Plummen geht es in The Uprising, der Aufstand. Er gerät im England des Jahres 1381 und vermittelt ins Zentrum eines historischen Aufstands. Das liegt an den Lebensumständen, dass das einfache Bauernvolk damals erdulden musste.
1: Der Boden ist ausgelaugt. Uns wird mehr Arbeit abverlangt, als unsere Seelen ertragen können. Es wird keinen Frieden geben, solange wir nicht frei sind. Es ist Zeit, die Welt in Brand zu setzen.
2: Plummen und die

0: Andere Bauern haben es nämlich satt, wie sie von ihrem König Richard II. Und seinen Schergen regelrecht ausgepresst werden.
1: Der König ist das Gesetz. Sagt er, bezahlt Steuern, so bezahlt ihr Steuern. Sagt er, arbeitet härter, so arbeitet ihr härter.
2: Schluss damit! Es reicht! Wir haben euch genug gegeben!
0: Plommen schließt sich einer Revolution unter der Führung des Ex-Soldaten Wat Tyler und des Predigers John Ball an. Ihr Ziel? Der Königspalast in London.
3: Ein Heer von Rebellen nähert sich London. Es sind 10.000, vielleicht mehr.
4: Wer führt sie an?
1: An Power.
5: Sie sehen Chaos und Angst.
6: Hört ihr nicht ihren Zorn?
4: Vernichtet sie.
0: Wie das Ganze ausging, ist bekannt, denn The Uprising, der Aufstand, basiert auf dem echten großen Aufstand in England 1381. Viel spannender ist für uns, dass der toll gemachte Historienfilm teilweise bei uns in Franken gedreht wurde. Unter anderem im Fränkischen Freilandmuseum in Bad Windsheim und in Nürnberg im Heilig-Geist-Spital, dem Pellerhaus und der Sebalduskirche. Stefan Grundler, 98.6 Charivari, Kinoredaktion.

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11: Ich bin Florian Klaus. Der Berliner SPD-Spitzenkandidat Krach hat den Vorwurf der Bestechlichkeit zurückgewiesen. Die Staatsanwaltschaft Hannover hat kurz vor der Wahl Ermittlungen gegen ihn aufgenommen. Krach zufolge geht es wohl um die Auftragsvergabe bei einem Gesundheitszentrum. Es habe damals eine Spende gegeben, die aber sofort zurücküberwiesen worden sei. Die Unterstellung, er habe sich beeinflussen lassen, wies er als haltlos zurück. Wenige Stunden nach der Beisetzung seines Vaters König Harald hat sich der neue norwegische König Håkon auf dem Schlossbalkon gezeigt. Tausende Menschen haben minutenlang applaudiert, als er gemeinsam mit seiner Frau Königin Mette-Marit herauskam. König Harald war zuvor nach einer Trauerprozession durch Oslo und einem Gottesdienst beigesetzt worden. Er war im Alter von 89 Jahren gestorben. Eine Weltkriegsbombe hat in Hamburg den Zugverkehr erheblich gestört. Inzwischen ist sie entschärft, wie die Feuerwehr mitgeteilt hat. Die 500-Pfund-Bombe hatte auf einer Baustelle an einer wichtigen Bahnstrecke gelegen, die Hamburg mit dem Norden und dem Westen Schleswig-Holsteins verbindet. In Köln ist der Deutsche Fernsehpreis verliehen worden. Unter den Preisträgern sind unter anderem der Entertainer Stefan Raab, die Moderatorin Laura von Torra und Talkmaster Markus Lanz. Letzterer äußerte sich auch kurz zur politischen Lage Deutschlands. Er erlebe viele Leute, die sehr unsicher seien. Sein Appell: Fürchtet euch nicht. Auch Preisträger Fabian Köster wurde politisch und rief dazu auf, gegen Hass, Hetze und Feinde der Demokratie laut zu sein. Dreimal Demirovic. Mit einem Dreierpack hat der Stuttgarter Ermedin Demirovic sein Team zum Auftaktsieg in der Ligaphase der Fußball-Champions League geschossen. 3:1 war der Endstand gegen Viking Stavanger. Seine Königsklassenpremiere konnte der VfB-Neuzugang Grischa Prümel feiern. Er sagte danach bei DAZN:
12: Also das sind Momente, die für ewig bleiben und davon hat man immer geträumt. Jetzt ist man selber auf der Bühne und ich konnte es genießen.
11: Die weiteren Ergebnisse: Liverpool Atletico Madrid 2:1, Neapel Arsenal 0:1, Paris Bratislava 6:1.

0: 1:1, Sporting Lissabon, Galatasaray, Istanbul 3:1 und Barcelona, Rotterdam 5:1.
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2: Mit Chris Wahle. Tödlicher Unfall im Wald bei Feucht. Ein 85-jähriger Pedelec-Fahrer ist dort jetzt bei Waldarbeiten von einem Rückezug überrollt und tödlich verletzt worden. Laut Polizei fuhr ein 30 Jahre alter Mann mit der Forstmaschine aus dem Wald und bog eng nach links auf einen Schotterweg ab. Dabei erfasste das Fahrzeug den Pedelec-Fahrer und überrollte ihn. Obwohl der 85-Jährige einen Fahrradhelm trug, wurde er so schwer verletzt, dass er noch an der Unfallstelle starb. Wie es zu dem Unfall kommen konnte, ist laut Polizei aktuell noch unklar, denn der Bereich der Forstarbeiten war mit Absperrband und großformatigen Warnschildern gekennzeichnet. Wie der 85-Jährige trotzdem in den Waldabschnitt fahren konnte, wird jetzt ermittelt.
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2: Ich bin Florian Klaus. Mehr als ein Viertel der Menschen in Deutschland sagt, als nächstes Auto will ich wahrscheinlich ein Elektrofahrzeug anschaffen. Das geht aus einer Studie hervor. Mehr als die Hälfte der Befragten gab hierzulande an, sich mehr mit dem Kauf eines E-Autos zu beschäftigen als noch vor einem Jahr. Wichtigste Gründe dafür waren Fortschritte bei Reichweite und Ladegeschwindigkeit, steigende Spritpreise und das verbesserte Ladenetz. Was vor der Wahl galt, gilt auch nach der Wahl. CDU, SPD, Grüne und Linke lehnen eine Zusammenarbeit mit der AfD in Sachsen-Anhalt weiterhin ab. Vertreter der vier Parteien haben Gesprächsangebote über eine Regierungsbildung ausgeschlagen. Tine Klimach berichtet.
3: Nach wie vor ist also offen, wie es politisch in Sachsen-Anhalt weitergeht. Wenn es keine Überläufer von anderen Fraktionen gibt, könnte die AfD wohl nur auf das BSW als möglichen Partner hoffen. Man sei grundsätzlich bereit, mit allen Parteien zu sprechen, sagte BSW-Spitzenkandidat Thomas Schulze zuletzt.
2: Ein BSW-Sprecher hat dieses Vorhaben auch nochmal bestätigt. Die Polizei hat bei einem Einsatz in Meerbusch bei Düsseldorf geschossen. Eine Person soll dabei schwer verletzt worden sein. Der Vorfall ist in der Nähe der Polizeiwache passiert. Warum geschossen wurde und was genau vorgefallen ist, dazu wollte die Polizei am Abend noch keine Angaben machen. Aus Gründen der Neutralität ermittelte das Polizeipräsidium Düsseldorf. Der Chef des CDU-Arbeitnehmerflügels Radke fordert bei der geplanten Steuerreform der Bundesregierung deutlich stärkere Entlastungen für die Bürger. Die Pläne blieben bisher weit hinter dem zurück, was nötig wäre, sagte er der Rheinischen Post. Es brauche mehr als mikroskopische Entlastungen, die man bestenfalls erahnen könne, so Radke. Um das zu finanzieren, forderte er, Subventionen abzubauen und auf die höhere Mütterrente zu verzichten. Fußball-Bundesligist VfB Stuttgart ist erfolgreich in die Champions-League-Saison gestartet. Die Schwaben setzten sich gegen den norwegischen Verein Viking Stavanger mit 3:1 durch. Alle drei Treffer für Stuttgart erzielte Ermedin Demirovic. Zweimal kam die Vorlage vom Nationalspieler Dennis Undav. Der FC Barcelona mit Trainer Hansi Flick gewann 5:1 gegen Feyenoord Rotterdam.
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4: mit Chris Wahle. Im Nürnberger Stadtteil Mögeldorf geht offenbar ein Reifenstecher um. Seit Ende August sind dort rund 45 geparkte Autos mutwillig beschädigt worden. Unbekannte haben vor allem in mehreren Wohnstraßen rund um die Wagenseil- und Marterstraße sowie auf dem Gelände des Seetor City Campus Reifen zerstochen. Der Schaden liegt nach ersten Schätzungen im fünfstelligen Bereich. Die Nürnberger Polizei prüft mögliche Zusammenhänge zwischen den einzelnen Fällen und bittet Zeugen, die verdächtige Wahrnehmungen gemacht haben, sich zu melden.

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1: Willkommen im regnerischen Franken. Vielleicht seid ihr ja vorne erst gelandet aus dem Sommerurlaub. Zurück in der Heimat. Ja, so langsam kommen alle wieder zurück. Und deshalb machen wir heute den großen Charivari-Flugmythencheck. Christian Albrecht vom Albrecht-Dürer-Flughafen ist uns zugeschaltet. Christian, Bordkarten sollte man ja niemals auf Social Media zeigen, oder?
2: Bordkarten werden sehr gerne fotografiert und veröffentlicht, weil man dann eben zeigt, man ist im Urlaub. Aber wir raten davon ab, personenbezogene Daten mit zu veröffentlichen, wenn dann können Kriminelle möglicherweise diese Daten für sich verwenden. Aber noch ein anderer Punkt ist wichtig, man zeigt damit natürlich auch, ab wann man im Urlaub ist und möglicherweise wie lange man weg ist. Und das könnte man nutzen, um ins Haus oder in die Wohnung einzubrechen.
1: Mhm. Mythos 2. Heutzutage braucht man im Flugzeug gar keinen Flugmodus auf dem Handy mehr einschalten.
2: Letztendlich entscheidet jede Airline selbst. Das wird auf den meisten Flügen auch noch empfohlen. Hintergrund ist der, dass möglicherweise die Funkverbindung zwischen der Cockpit-Crew und dem Tower gestört werden könnte. Man kennt das vielleicht auch, wenn man ein Smartphone an einen Lautsprecher hält, dass es dann so leicht knackt. Und diese Gefahr will man damit eben ausschalten. Letztendlich sollte man auch den Empfehlungen immer folgen, denn die Airline hat dort das Hausrecht.
1: Okay, Mythos 3. Pilot und Co-Pilot dürfen niemals dasselbe Essen essen.
2: Diese Vorgabe ist von Airline zu Airline unterschiedlich. Letztendlich kenne ich es so, dass im Cockpit zeitversetzt gegessen wird, vor allem bei Langstreckenflügen. Und das ist darauf zurückzuführen, dass eben möglicherweise Unverträglichkeiten dann nicht gleichzeitig bei beiden Personen auftreten. Und das ist aber selbstverständlich wie bei vielen Dingen in der Luftfahrt eine Vorsichtsmaßnahme. Safety first gilt hier auch.
1: Okay. Und last but not least, Essen und Getränke schmecken.

0: trinken in großer Höhe anders und deshalb wird im Flugzeug auch so viel Tomatensaft getrunken.
1: Tomatensaft wird tatsächlich gerne bestellt. Es hat zwei Gründe, wie ich meine. Der erste ist, dass ja in dem hohen Druck in der Kabine die Geschmackssinne anders arbeiten, dass sie es anders wahrnehmen, dass zum Beispiel der Tomatensaft fruchtiger schmeckt. Das ist die eine Theorie. Und die andere ist aber auch eine ganz einfachere und ich würde sie jetzt mal als Inspirationstheorie nennen. Es geht einfach darum, Tomatensaft ist doch was ja, Exotisches und man sieht dann beim Nachbarn oder bei der Nachbarin, dass sie Tomatensaft bestellt und lässt sich dann inspirieren und bestellt auch einen Tomatensaft.
0: Okay, vielen Dank an Christian Albrecht vom Albrecht-Dürer Flughafen. Die Flugzeugmythen hier auf 98.6 Charivari. Und ihr wisst ja, Mythen sind dazu da, um an sie zu glauben oder auch nicht.
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1: Es muss nicht immer Hollywood sein. Zwei der neuen Filme in unseren fränkischen Kinos kommen aus Frankreich und England. Vorhang auf für Nur ein kleines bisschen Glück und Finding Emily. Der arme Owen hat zu Beginn von Finding Emily richtig Pech. Da trifft er in einem Club die wunderbare Emily, bekommt ihre Telefonnummer und kann sie aber nicht erreichen. Aber Owen gibt nicht auf. Er weiß ja, wo Emily studiert.
2: Ich habe eine Idee. Ich schicke eine E-Mail an jede Emily an der Universität und stelle eine Frage, die nur sie beantworten kann. Namen, Ladies. Ja, vielleicht schreibe ich Emilys.
3: Hey, Emilys. Warum hast du nicht die Blindkopie benutzt?
2: Ich weiß nicht, was eine Blindkopie ist.
3: Du hast gerade ein Chatroom mit 318 Emilys erstellt.
1: Und so viel sei verraten, unter den über 300 Emilys ist auch die richtige dabei. Owens Suche nach ihr erzählt Finding Emily sympathisch, schwungvoll und witzig. In Frankreich während des Zweiten Weltkriegs spielt Nur ein kleines bisschen Glück. Der Familienvater Jean hat seinen ersten Tag als Soldat in der französischen Armee. Und zur Überraschung seiner Frau ist er schon wieder zurück.
4: Du bist doch gestern erst losgezogen, Jeannot.
5: Ja.
4: Und die haben dich einfach so wieder gehen lassen?
5: Ich habe sie nicht nach ihrer Meinung gefragt.
4: Du bist desertiert.
5: Das war ein großes
4: Antworte.
5: Wort.
4: Antworte.
5: Ja, so kann man es sagen, ja.
4: Und wenn sie dich erwischen?
1: Dann gibt's Ärger. Deshalb will Jean mit Frau und Kind abhauen. Als Tarnung wollen sie sich als jüdische Familie ausgeben.
6: Ihr hebräischer Name?
5: Unser Name? Wie meinen Sie das?
6: Welchen Namen soll ich in den Ausweis schreiben?
5: Irgendwas Gebräuchliches.
6: Nun, wie heißen Sie?
5: Schewala.
6: Na, da haben wir es doch. Wir nehmen Schewalowitsch.
5: Ah, natürlich. Leicht zu merken.
4: Ja.
1: Aber die neue Familie Schwalowitsch merkt schnell, dass die Idee nicht die beste ist. Nur ein kleines bisschen Glück bietet viel zum Lachen, aber auch zum Nachdenken. Stefan Grundler, 98.6 Charivari, Kinoredaktion.

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8: Ich bin Florian Klaus. Mehr als ein Viertel der Menschen in Deutschland sagt, als nächstes Auto will ich wahrscheinlich ein Elektrofahrzeug anschaffen. Das geht aus einer Studie hervor. Mehr als die Hälfte der Befragten gab hierzulande an, sich mehr mit dem Kauf eines E-Autos zu beschäftigen als noch vor einem Jahr. Wichtigste Gründe dafür waren Fortschritte bei Reichweite und Ladegeschwindigkeit, steigende Spritpreise und das verbesserte Ladenetz. Was vor der Wahl galt, gilt auch nach der Wahl. CDU, SPD, Grüne und Linke lehnen eine Zusammenarbeit mit der AfD in Sachsen-Anhalt weiterhin ab. Vertreter der vier Parteien haben Gesprächsangebote über eine Regierungsbildung ausgeschlagen. Tine Klimach berichtet.
9: Nach wie vor ist also offen, wie es politisch in Sachsen-Anhalt weitergeht. Wenn es keine Überläufer von anderen Fraktionen gibt, könnte die AfD wohl nur auf das BSW als möglichen Partner hoffen. Man sei grundsätzlich bereit, mit allen Parteien zu sprechen, sagte BSW-Spitzenkandidat Thomas Schulze zuletzt.
8: Ein BSW-Sprecher hat dieses Vorhaben auch nochmal bestätigt. Die Polizei hat bei einem Einsatz in Meerbusch bei Düsseldorf geschossen. Eine Person soll dabei schwer verletzt worden sein. Der Vorfall ist in der Nähe der Polizeiwache passiert. Warum geschossen wurde und was genau vorgefallen ist, dazu wollte die Polizei am Abend noch keine Angaben machen. Aus Gründen der Neutralität ermittelte das Polizeipräsidium Düsseldorf. Der Chef des CDU-Arbeitnehmerflügels Radke fordert bei der geplanten Steuerreform der Bundesregierung deutlich stärkere Entlastungen für die Bürger. Die Pläne blieben bisher weit hinter dem zurück, was nötig wäre, sagte er der Rheinischen Post. Es brauche mehr als mikroskopische Entlastungen, die man bestenfalls erahnen könne, so Radke. Um das zu finanzieren, forderte er, Subventionen abzubauen und auf die höhere Mütterrente zu verzichten. Fußball-Bundesligist VfB Stuttgart ist erfolgreich in die Champions-League-Saison gestartet. Die Schwaben setzten sich gegen den norwegischen Verein Viking Stavanger mit 3:1 durch. Alle drei Treffer für Stuttgart erzielte Ermedin Demirovic. Zweimal kam die Vorlage vom Nationalspieler Dennis Undav. Der FC Barcelona mit Trainer Hansi Flick gewann 5:1 gegen Feyenoord Rotterdam.
10: Jetzt das Wichtigste aus Franken.
11: Mit Chris Wahle. Mitten im Nürnberger Verkehrstrubel ging's jetzt ab in die Tiefe. Am Plärrer sind Spezialtaucher in einer rund 17 Meter tiefen Baugrube im Einsatz gewesen. An den Betonwänden dort haben sie im stehenden Grundwasser mit Höchstdruckwasserstrahlen Vertiefungen eingearbeitet. Das ist die Voraussetzung dafür, dass dort bald die Bodenplatte gegossen werden kann. Die Baugrube ist Teil eines Tunnelprojekts der Energienetz GmbH. Von dort aus sollen in den kommenden Monaten Tunnel Richtung südliche Fürther Straße und Gostenhofer Hauptstraße entstehen. Verlegt werden später Leerrohre für Hochspannungskabel. Die Arbeiten laufen seit Ende April und sollen nach aktuellem Stand im Februar 2027 fertig sein. Vorteil der Tunnelbauweise: Der Verkehr am Plärrer wird deutlich weniger beeinträchtigt.
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2: Ich bin Florian Klaus. Bundeskanzler Merz ist weiterhin skeptisch gegenüber einem AfD-Verbotsverfahren. Er verwies dabei auf eine aus seiner Sicht sehr hohe Hürde. Außerdem glaube er nicht, dass ein Verbot das Problem lösen würde, wie er sagte. Im Bundestag hatte Merz die AfD vorher hart angegriffen. So warf er der Partei mit Blick auf den von ihr verwendeten Begriff Remigration vor, ethnische Säuberung betreiben zu wollen. Grünen-Fraktionsvize Autretsch hat der Bundesregierung vorgeworfen, angesichts steigender Ölpreise untätig zu bleiben. Er hat dem Redaktionsnetzwerk Deutschland gesagt, dass Ölkonzerne ihre Gewinne derzeit vervielfachen, auf Kosten derer, die tanken müssten. Darum brauche Deutschland eine Übergewinnsteuer, um kriegsbedingte Extragewinne abzuschöpfen. Die Regierung ist bei so einer Steuer gespalten. Die SPD ist dafür, Wirtschaftsministerin Reiche dagegen. Wenige Stunden nach der Beisetzung seines Vaters König Harald hat sich der neue norwegische König Håkon auf dem Schlossbalkon gezeigt. Tausende Menschen haben minutenlang applaudiert, als er gemeinsam mit seiner Frau Königin Mette-Marit herauskam. König Harald war zuvor nach einer Trauerprozession durch Oslo und einem Gottesdienst beigesetzt worden. Er war im Alter von 89 Jahren gestorben. Eine Weltkriegsbombe hat in Hamburg den Zugverkehr erheblich gestört. Inzwischen ist sie entschärft, wie die Feuerwehr mitgeteilt hat. Die 500-Pfund-Bombe hatte auf einer Baustelle an einer wichtigen Bahnstrecke gelegen, die Hamburg mit dem Norden und dem Westen Schleswig-Holsteins verbindet. Fußball-Bundesligist Stuttgart hat den erhofften Auftaktsieg in der Champions League feiern können. Mit 3:1 haben die Schwaben Viking Stavanger aus Norwegen geschlagen. Einen großen Anteil daran hatte Ermedin Demirovic, der alle 3 Tore geschossen hat. Er sagte nach dem Spiel bei der Zone:
3: Als Mannschaft können wir richtig stolz darauf sein, dass wir einen Gegner zu Hause klar geschlagen haben, würde ich sagen. Auch wenn es hinten raus einige Situationen gab, wo wir hätten besser machen können, defensiv als auch offensiv.
2: Ziel Nummer 1 für die Stuttgarter sei es jetzt, die Gruppenphase zu überstehen.
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4: Mit Chris Wahle. Tödlicher Unfall im Wald bei Feucht. Ein 85-jähriger Pedelec-Fahrer ist dort jetzt bei Waldarbeiten von einem Rückezug überrollt und tödlich verletzt worden. Laut Polizei fuhr ein 30 Jahre alter Mann mit der Forstmaschine aus dem Wald und bog eng nach links auf einen Schotterweg ab. Dabei erfasste das Fahrzeug den Pedelec-Fahrer und überrollte ihn. Obwohl der 85-Jährige einen Fahrradhelm trug, wurde er so schwer verletzt, dass er noch an der Unfallstelle starb. Wie es zu dem Unfall kommen konnte, ist laut Polizei aktuell noch unklar, denn der Bereich der Forstarbeiten war mit Absperrband und großformatigen Warnschildern gekennzeichnet. Wie der 85-Jährige trotzdem in den Waldabschnitt fahren konnte, wird jetzt ermittelt.